Das war eine etwas verlängerte X-Fade DJ-Nacht mit Fretti 2000 Back-to-Back Gustav. Wir hoffen, es hat euch gefallen. Es war auch etwas härter, aber ich denke, das kann man auch mal machen. Jetzt kommt auf jeden Fall die Nachtschleife. Ich hoffe, dass die entspannter ist. Ciao, ciao.

0: Mann, jetzt komm schon, hör doch endlich auf zu nerven. 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
1: Carsten.
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8 Uhr, die Nachrichten. Zunächst die Übersicht. Der erneute Tankrabatt sorgt vielerorts für niedrigere Spritpreise. Die vom Bundeskabinett beschlossenen Änderungen bei der Pflegeversicherung stoßen weiter auf Kritik. Nach der Abgeordnetenhauswahl in Berlin beginnen Linke, Grüne und SPD mit Vorgesprächen über eine mögliche Regierungsbildung. Die Meldungen im Einzelnen. Zum Start des Tankrabatts um Mitternacht sind die Preise für Benzin und Diesel vielerorts deutlich gefallen. Nach Angaben eines Vergleichsportals gingen die ermittelten deutschlandweiten Durchschnittspreise um 10 bis 11 Cent zurück. Vielerorts wurde Benzin E10 für weniger als 2 Euro angeboten, wie aus dem Portal des ADAC hervorgeht. Allerdings gibt es große regionale Unterschiede. Seit Mitternacht gilt für Kraftstoffe, die Tanklager und Raffinerien verlassen, erneut ein Steuernachlass von 16,7 Cent pro Liter. Zuletzt war dieser aber nicht vollständig an die Verbraucher weitergegeben worden. Am Tankrabatt gibt es weiter Kritik von Wirtschaftsexperten. Der Chef des IFO-Instituts, Fuest, nannte den Tankrabatt nicht die richtige Antwort. Er komme vor allem Vielfahrern mit großen Autos zugute. Auch das Deutsche Institut für Wirtschaftsforschung lehnt die Steuersenkung ab, weil nicht die richtigen Personen profitierten. Wenn man entlasten wolle, dann direkt und zielgenau, nicht über den Preis, hieß es vom DIW. Die von der Bundesregierung beschlossenen Änderungen bei der Pflegeversicherung stoßen auf Kritik. Der gesundheitspolitische Sprecher der Grünen im Bundestag, Dahmen, sagte im Deutschlandfunk, eine große Mehrheit der Menschen zahle für die Pflegeversicherung künftig mehr, bekomme aber eine schlechtere Leistung. Das sei keine Reform, sondern ein Spargesetz, das von den Menschen zu Recht als ungerecht empfunden werde. Der linken Fraktionschef im Bundestag, Pellmann, sprach von einer Kürzungsorgie auf dem Rücken von Millionen Menschen mit Pflegebedarf. Die Ministerpräsidentin von Mecklenburg-Vorpommern, Schwesig, von der SPD, sagte, das erzielte Ergebnis sei leider keine Reform. Das Kabinett hatte den Gesetzentwurf von Gesundheitsminister Linnemann gestern gebilligt. Er sieht unter anderem vor, dass der Beitragssatz für Kinderlose steigt. Geplant sind auch eine Anhebung der Beitragsbemessungsgrenze und eine Neuregelung der Einstufung in die verschiedenen Pflegegrade. Eine Kommission soll zudem später Vorschläge für Strukturreformen erarbeiten. Nach dem gewaltsamen Vorfall in einer Maschine der Airline Fly Dubai auf dem Weg nach Tel Aviv geht die israelische Regierung von einem versuchten Terroranschlag aus. Verteidigungsminister Katz sprach vom Versuch einer dschihadistischen Attacke. Das in Dubai gestartete Flugzeug konnte im saudi-arabischen Tabuk notlanden. Nach Angaben des israelischen Ministerpräsidenten Netanyahu stach einer der Piloten mit einem Messer auf seinen Kollegen ein, als die Maschine sich Israel näherte. Er habe offenbar vorgehabt, das Flugzeug mit den Passagieren zum Absturz zu bringen. Netanyahu erklärte, trotz schwerer Stichverletzungen habe der indische Flugkapitän Widerstand geleistet, die Cockpit-Tür geöffnet und es Passagieren ermöglicht, den Angreifer zu überwältigen. Indiens Premierminister Modi bezeichnete den Piloten als Helden. Angesichts höchster Gefahr und trotz schwerer Verletzungen habe dieser enormen Mut und eine unerschütterliche Entschlossenheit bewiesen, das Leben anderer zu schützen. Ein Großteil der Menschen im Gazastreifen kann nach Angaben der Welthungerhilfe selbst Grundnahrungsmittel nicht mehr bezahlen und ist auf schnelle Hilfslieferungen angewiesen. Welthungerhilfe-Generalsekretär Mogge sagte dem Redaktionsnetzwerk Deutschland, die Preise lägen in der Regel beim 8- bis 10-fachen dessen, was die Waren vor dem Krieg gekostet hätten. Der Preis für Brot habe sich verdoppelt. Gurken kosteten mittlerweile 4 US-Dollar statt zuvor 30 Cent. Gleichzeitig hätten die meisten Menschen praktisch kein Einkommen mehr. Bundesaußenminister Wadephul nimmt heute in Montenegro an einem Außenministertreffen zur geplanten EU-Erweiterung auf dem Westbalkan teil. Vor den Gesprächen betonte der CDU-Politiker, die Staaten des westlichen Balkans müssten eine konkrete Aussicht auf einen Beitritt haben, wenn die Voraussetzungen erfüllt seien. Das sei ihnen vor über 25 Jahren von der Europäischen Union zugesagt worden.
Das Treffen in Montenegros Hauptstadt Podgorica findet im Rahmen des sogenannten Berlin-Prozesses statt. Deutschland hatte diesen im Jahr 2014 initiiert. Die Teilnehmer setzen sich dafür ein, die regionale Zusammenarbeit mit den Westbalkanstaaten zu fördern. Zu diesen gehören Albanien, Bosnien und Herzegowina, das Kosovo, Montenegro, Nordmazedonien und Serbien. Nach dem gescheiterten Versuch, eine verurteilte Mörderin durch eine Giftspritze hinzurichten, hat der Gouverneur des US-Bundesstaates Tennessee eine unabhängige Untersuchung angeordnet. Zudem setzt Gouverneur Lee die für dieses Jahr geplanten Hinrichtungen aus. Die 50-Jährige hatte trotz zweier Giftspritzen überlebt und wurde in ein Krankenhaus gebracht. Die Frau war 1996 für den Mord an einer damals 19-jährigen Bekannten zum Tode verurteilt worden. Sie selbst war zum Tatzeitpunkt 18 Jahre alt. Es sollte die erste Hinrichtung einer Frau im Bundesstaat Tennessee seit mehr als 200 Jahren sein. Die NATO erhält heute in Münster den diesjährigen Westfälischen Friedenspreis. Zur Begründung hieß es, das westliche Verteidigungsbündnis schaffe in Zeiten globaler Unsicherheit Verlässlichkeit, fördere Partnerschaft und ermögliche Frieden durch Stabilität. Den Preis will Generalsekretär Rütte im Rathaus Münster entgegennehmen. Die Laudatio hält Bundeskanzler Merz. Gegen die Verleihung haben mehrere Friedensgruppen Demonstrationen angemeldet. Vergeben wird der Preis alle 2 Jahre von der Wirtschaftlichen Gesellschaft für Westfalen und Lippe. Erinnern soll er an den Westfälischen Frieden aus dem Jahr 1648, der in den Rathäusern von Münster und Osnabrück geschlossen wurde. Ebenfalls ausgezeichnet wird heute das kirchliche Netzwerk Socio Movens mit einem gesonderten Jugendpreis für europäische Verständigung. 1,5 Wochen nach der Wahl zum Berliner Abgeordnetenhaus beginnen heute erste Vorgespräche über eine Regierungsbildung. Landespolitiker von Linken, Grünen und SPD streben gemeinsame Verabredungen zu den Themen Antisemitismus, organisierte Kriminalität und Umgang mit Rassismus an. Eine Verständigung gilt als Voraussetzung für reguläre Sondierungsgespräche. Die Linke war aus der Wahl in Berlin mit 25,7% der Stimmen als stärkste Kraft hervorgegangen. Gegen Teile des Landesverbandes gibt es Antisemitismusvorwürfe. Außerdem sorgen Kontakte einzelner Mitglieder zu mutmaßlichen Angehörigen krimineller Clans für Diskussionen. Darüber hinaus war bekannt geworden, dass Linken-Spitzenkandidatin Eralp mehrere Jahre Mitglied der Roten Hilfe war. Der Landesverfassungsschutz erwähnt die Berliner Ortsgruppe in seinem Jahresbericht als mit Abstand größte linksextremistische Organisation der Hauptstadt. Allerdings verfolgten nicht alle Mitglieder verfassungsfeindliche Zielsetzungen. Die Partei BSW hat ihren geplanten Namenswechsel vollzogen. Statt Bündnis Sarah Wagenknecht heißt sie nun Bündnis Soziale Gerechtigkeit und Wirtschaftliche Vernunft. Das Kürzel BSW bleibt erhalten. Generalsekretär Runert sagte, dieses habe sich etabliert. Die Umbenennung war bereits Ende des vergangenen Jahres beschlossen worden. Mit Rücksicht auf die vergangenen Landtagswahlen wurde sie aber erst jetzt umgesetzt. Und hier noch einmal die Übersicht. Der erneute Tankrabatt sorgt vielerorts für niedrigere Spritpreise. Die vom Bundeskabinett beschlossenen Änderungen bei der Pflegeversicherung stoßen weiter auf Kritik. Nach der Abgeordnetenhauswahl in Berlin beginnen Linke, Grüne und SPD mit Vorgesprächen über eine mögliche Regierungsbildung. Das Wetter: im Westen viele Wolken mit schauerartig verstärkten Regenfällen und einzelnen Gewittern. Sonst zunächst viel Sonne, später zunehmend wolkig, aber noch trocken, 18 bis 26 Grad. Morgen vom Süden bis in den Nordosten gebietsweise etwas Regen oder einzelne Schauer. Im Westen und Nordwesten zunehmend heiter und trocken, 18 bis 23 Grad, mit den höchsten Werten im Osten und Südosten. Die weiteren Aussichten: am Samstag teilt
weiter teils wolkig, vor allem im Norden gelegentlich etwas Regen. Temperaturen von Nord nach Süd 18 bis 24 Grad. Und hier noch die Temperaturen von heute früh 7 Uhr, Greifswald und Hamburg 15 Grad, Bremen 16, Hannover und Berlin 14, Leipzig 12, Köln 18, Dresden 15, Frankfurt am Main 18, Stuttgart 14, Freiburg.

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2: Wie geht's dir, Bruder?
0: Was für ein Bruder? Was machst du hier?
2: Ich hatte Heimweh, Mann. Erzähl mal, wie geht's dir?
0: Was für Heimweh? Das ist nicht dein Zuhause, Junge. Du hast Berlin-Verbot.
2: Ich war in Frankfurt, ich habe mir was Großes aufgebaut und ich bin jetzt hier. Ich will was Großes starten, Mann, und ich will dich dabei haben. Wie sieht's aus, Mann?
0: Nein. Und komm nicht in meine Straße, klingel nicht an meiner Tür und denk gar nicht darüber nach, mich anzurufen. Hast du verstanden?

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Ghosts of American Psychonauts, so ist der Titel der neuen Live-LP, die gerade erschienen ist auf dem Berliner Label Domino Records von dem Künstler Bonnie Prince Billy. Der hat ja einen großen Output an Veröffentlichungen in den letzten Jahren gehabt auch. Das ist jetzt, wie gesagt, eine Live-LP. Wir haben das Stück Strange Form of Life gehört. Damit heiße ich euch sehr herzlich willkommen beim öden Abend. Heute ist der 28. September 2026. Wir haben heute ein bisschen Mischung aus sehr, sehr vielen Genres, aus vielen neuen Platten und ein paar älteren. Einen kleinen Nachruf gibt es später noch. Jetzt hören wir die nagelneue Platte. Da freue ich mich sehr, dass die rausgekommen ist. Von einem alten Helden von mir, ein neuseeländischer Singer-Songwriter Peter Jefferies. Der hat damals mit seinem Bruder Graham Jefferies die Band Cake Kitchen, This Kind of Punishment und in diversen Projekten gemacht. Er hat die sehr, sehr hervorragende LP-Kassette The Last Great Challenge in the Dull World. Die ist damals auf dem Kassettenlabel Expressway rausgekommen, Ende der 90er Jahre. Und die neue Platte kann sich bewerben für den längsten Albumtitel des Jahres. Ich lese das mal vor, mal gucken, ob ich es hinkriege. The day they let you out is the day they might not let you come back. Peter Jefferies, wir hören zwei Stücke. Die Platte ist erschienen auf Grapefruit. Hier ist der öde Abend. Ich wünsche euch viel Spaß. Das Stück von Peter Jefferies, Where You've Gone.

Ja, von Neuseeland, wo wir eben mit Peter Jeffries waren, zu nach Philadelphia zu meinem einer meiner Lieblingslabels, Celt Breeze, Tom Lecks Label, der sich auch dem neuseeländischen Sound und ganz vielen Bands, unbekannteren Bands, die da herkommen, verpflichtet hat, zugewandt hat, kommt diese neue Platte von der Band Operator. Nee, die heißt Eraser, die LP, die heißt Operator. Die sind auch aus Philadelphia, haben sich so ein bisschen dem No Wave Anti-Punk Sound, der New Yorker Sound der frühen 80er, zugewandt, wie man gehört hat. Das Stück hieß Trey und wir hören noch DVD. Zweite LP von der Band Eraser. Die vorherige Platte ist 2024 auch auf Silbreeze Records erschienen. Gute Band aus Philly.

Meryl Beth Niska, so ist der bürgerliche Name von dieser Königin des Electroclash, die jetzt seit 11 Jahren mal wieder das neueste Album vorgelegt hat. Ich komme schon hier ein bisschen ins Stottern hier. Peaches heißt die Dame unter ihrem Künstlernamen und sie hat jetzt ihr neues Album No Loop So Rude auf dem richtigen alten Punkrock-Label rausgebracht, nämlich Kill Rockstars aus Nordwestamerika. Und davor hatten wir sie ebenfalls gehört, allerdings das schon ein bisschen ältere Nummer mit den Flaming Lips zusammen und Henry Lowe Rollins mit einer Pink Floyd Coverversion. Jetzt kommen wir zu einer weiteren großen Dame des Pop, französischen Pop kann man schon sagen, die aber leider nicht mehr unter uns ist und das tut mir sehr, sehr leid, weil sie war eine der größten gewesen.

Ja, und meine Platte des Monats September 2026 kommt aus Frankfurt am Main. Das waren nämlich die großartigen Toy Boys, drei wunderbare junge Personen, die erst vor wenigen Wochen hier im auf dem Museumsoberfest unten gespielt haben. Auf der kleinen Feinstaubbühne habe ich gesehen. Ganz, ganz hervorragend, haben auch schon im Klapperfeld gespielt, ich glaube auf dem Yachtclub auch schon diverse Male etc. pp. Also eine sehr, sehr zu empfehlende Band. Das neue Album, obwohl es noch gar kein Album ist, also es ist eigentlich nur ein Bandcamp-Album, heißt Without You I Am Scared, und wir haben gerade Gordon in the Car gehört und jetzt kommt noch mein Lieblingssong. Und ja, schaut euch die Jungs an oder unterstützt sie bei Bandcamp, kauft ihre Tapes, sie sind bei George Correa, ehemaliges wunderbares Offenbacher Tape-Label, mittlerweile glaube ich nach Berlin gezogen. Die Toy Boys ist aus Frankfurt mit Going Out.

So, das war der öde Abend heute am 28.09. Im Studio war der Christoph Lauber, wie immer. Ich schreibe euch die Playlist auf die Homepage und die Sendung könnt ihr auch noch nachhören. Jetzt das letzte Lied kommt, ich habe vorhin schon angesprochen, ganz am Anfang lief übrigens die ihre Band. In der Mitte habe ich Amnesie gespielt von der ersten Platte. Die Sängerin Catherine Ranger von der Band Leserita Mizuko ist am 14. September verstorben. Ganz, ganz tragisch. 69 Jahre alt war sie nur. Und sie war eine ganz, ganz großartige Sängerin, Musikerin und auch Schauspielerin, muss man dazu sagen. Und sie wird schwer vermisst. So, es kommt noch ein letztes Lied und ich danke fürs Zuhören und bleibt uns treu. Bis bald. Der Christoph Lauber war hier.

0: Greetings. Einen schönen guten Tag hier bei Radio X und dem Mixcloud-Kanal von Greedio mit einem ganz besonderen Special, das wir heute hier für euch haben. Es ist ein fünfter Mittwoch im Monat und da widmen wir uns der Musik der lautesten Insel der Welt. Und am allerliebsten fahre ich diese Show, wenn mein genialer Partner Jack Sapphire im Studio ist. Einen schönen guten Tag.
1: Greetings to each and everyone all over the world who loves reggae music and special invocation to Danmark Lionel Roots. Schöne Grüße an Helmut Philips, Uli Gürtner und unseren okkulten Roots-Reggae-Kreis aus Frankfurt, DJ Reverend, Mr. Fredlocks, Markus Modred, Geza und Chris Dock. Und jetzt kommt auf Polnisch, schöne, piękne pozdrowienia do Polski dla grupy Rap, dla grupy Dabska, dla Pawła Roli oraz Joseph King Ostrowski. Und Joseph King Ostrowski mixed the third tune on this introduction.
0: Und diese Introduction hat begonnen mit einem sehr, sehr berühmten Kino-Intro, nämlich aus dem Film Star Wars, eine Version, die Rico Rodriguez im Jahr 2006 aufgenommen hat. Star Wars heißt der
1: 77. 2006 ist die Nummer von der Maxi. Das war 1977.
0: 1977, genau. Eine ganz, ganz wunderbare 12-Inch. Und danach haben wir gehört Dance of the Vampires von einem absolut, ja, vielleicht ist es das Reggae-Album mit dem durchgeknalltesten Titel, den es gibt, nämlich Scientist Rides the World. Eigentlich heißt das hier Rides the World.
1: Es ist Rides.
0: Of Rides the World.
1: Yes, it's Rides the World on the cover.
0: Of the Evil Curse of the Vampires.
1: Greensleeve, unsere letzte Sendung war über Greensleeves. Ja. Und 1981, Grell 25, ist dieses phänomenale Dub-Album erschienen. Danach haben wir Front Page News Dub.
0: Genau, erzähl doch mal was dazu.
1: Das war ein Lied von meiner ehemaligen Reggae-Band Rap, also Reggae Against Poly Tricks. Und eine polnische Band Dubska hat ein Tribute-Album für meine Band gemacht, was absoluter Respekt ist. Und ein Lied hieß Front Page News. Da hat ein David Porter, das ist Leadsänger von der Band Jafia Namuel, hat Vocal gemacht und Mr. Joseph King Ostrowski hat einen Dub daraus gemacht und dieser Dub ist bis dato unreleased, also gibt's nur in dieser Sendung.
0: Und ist das aus diesem Jahr oder aus dem letzten?
1: Das ist ungefähr vor 3 Jahren gemacht worden und dann ist ein Jahr später, glaube ich, dieser Dubmix entstanden. Und gibt's in Warschau so ein Festival seit 1983, heißt Rup Reggae, das bedeutet Do the Reggae. Und dieses Jahr hat die Band Dubska dort gespielt und unser Repertoire vorgestellt nochmal. War super. Und natürlich Lied Nummer 4, The Mighty Burning Spear. All over Dub, auch genannt We Do the Reggae Dub. Was soll man dazu sagen? Bob Marley wurde gefragt, wie siehst du Zukunft des Reggae? Hat gesagt, Reggae wird überall auf dieser Welt gespielt. Und mittlerweile ist es so. Es gibt Gruppen aus Arabien, aus Afrika, aus Asien, überall. In jeder Sprache gibt's Bands, die Reggae spielen. Das ist fantastisch.
0: Und Burning Spear ist natürlich ein ganz besonders tolles Beispiel. Ein Künstler, der jetzt
1: über
0: die
1: 80
0: 80er überschritten hat und immer noch aktiv ist, immer noch Konzerte gibt, immer noch interveniert, ganz tolle Social-Media-Beiträge macht. Das sollte man an dieser Stelle vielleicht sagen. Seine Frau ist dement. Er zeigt seine Frau auch in ihren glücklichsten Momenten und zeigt öffentlich seine Liebe und fordert Verständnis für demente Menschen ein. Und überhaupt ist ein Typ, der irgendwie, glaube ich, die ganze Welt liebt. Eigentlich hat immer eine Message of Love und Respekt Es ist wirklich wunderbar, dass uns dieser Vorfather sozusagen zeigt, wie ein Weg sein kann.
1: Und vor allem, der hat unglaubliche Vibrationen und Kondition auf der Bühne. In dem Alter so Gas zu geben, also Entschuldigung. Ja. Das ist unvorstellbar.
0: Wer nicht im Zoom war letztes Jahr.
1: Also das war genial.
0: Kann weinen und sich in seinen Arsch beißen.
1: Und mittlerweile, der macht auch Aufruf auf Social Medias und fragt die Menschen, gib mir Vorschlag, wo soll ich auftreten nächstes Jahr? Also fantastisch.
0: Ja.
1: Gut, also wir starten eine neue Sendereihe in unserem fünften Mittwoch und das ist die erste Sendung in dieser Sendereihe und die heißt Dub Instrumental Versions and Jazz International. Wir werden spielen Dub, Instrumental Reggae, auch Jazz Reggae, naja Bingi, wenig Vocal, hauptsächlich Musik mit Effekten, beziehungsweise auch ohne Effekte. Und auch Jamaica Jazz, Reggae mit Jazz-Einfluss. Und das ist die erste Sendung. Und wir starten mit Geschichte der Instrumentalmusik auf Jamaica. Und natürlich, das entstand in Studios, Dubplates für Soundsystem und durch Fehler entstand ein Dubtune oder Instrumentaltune und hat sich das natürlich durch die Technik auch entsprechend entwickelt. Und da diese spezielle Grüße heute an Mr. Helmut Phillips, super Buch, kann nur empfehlen. Da steht alles über Entstehung von Dub und Instrumentalmusik. Und wir haben eine Sendung gemacht, jetzt vorbereitet, und starten mit Instrumental Reggae. Und zwar, es gab so vier Platten, die sehr wichtig sind für die Entwicklung der Instrumentalmusik auf Vinyl-LP. Und wir werden jetzt 1, 2, 3, 4 Lieder spielen. Und starten mit Liquidator von Harry J. von 1969.
0: Ihr werdet den Tune erkennen.
1: Und das ist, glaube ich, Lied von Chelsea, wenn ich mich nicht irre. Also von dem Fußballverein Chelsea, würde ich sagen. Aber ich weiß nicht 100%, aber auf jeden Fall, englische Verein hat das Erkennungslied Liquidator. Zweite Lied ist Capo. Die Band heißt The Hippie Boys. Das sind letztendlich Aston und Carlton Barrett als Rhythm Section. Die Platte erschien auch 1969 auf dem Label von Sonia Pottinger, High Note. Danach kommt Bombshell von Derek Harriott and the Crystallize von 1970. Und sehr wichtige Platte, Nummer 4, Bob Marley and the Wailers, Soul Revolution Part 2, produziert von Lee Perry, gilt als Proto-Dub und Proto-Instrumental-Reggae. Und wir spielen Fussing and Fighting als Instrumental. So, let's start it.
0: Pull down, Selector.
1: Irie.

0: Fussing and Fighting, Bob Marley and the Wailers, produziert von Lee Perry. Proto-Dub Instrumental LP. Jetzt ist die Frage, ist das schon Dub oder noch Instrumental? Da kann man streiten. In den 70er gibt es jede Menge Platten von Revolutionaries oder Aggravators, die sind auch reine Instrumentalplatten, ohne Effekte, ohne Vocal.
1: Ja, das Interessante für mich hier bei hier diesem Fussing and Fighting Instrumental oder Dub ist, dass im Gegensatz zu vielen Dub-Stücken bei mir im Kopf die Vocalspur nicht mitlief. Das war wie so ein Raumschiff, das Stück, das von einem anderen Planeten zu mir kam, und ich assoziierte es gar nicht mehr mit Bob Marley, schon vielleicht tatsächlich eher mit Lee Perry, weil der hatte ja schon so einen speziellen Sound rausgearbeitet.
0: Genau.
1: Aber ein wirklich absolut irre interessantes Stück. Wie du schon sagst, da sind keine Effekte drin, sondern es ist eigentlich die Instrumentalspur von dem Stück, ohne große, mit Mini-Effekten sozusagen.
0: Keine Veränderung, alles.
1: Keine Veränderung.
0: Also rein quasi Karaoke. Kann man sagen,
1: Und da sind wir ja vielleicht bei einem der Punkte, wofür wurde sowas hergestellt. Nämlich, das wurde ja sozusagen im Soundsystem nicht genossen als jetzt gehen wir mal pinkeln oder holen uns ein Bier und lassen da ein bisschen Instrumentalmusik laufen. Nee, sondern
0: da wurden Geschichten erzählt.
1: Da ist ein Typ am
0: King
1: Mikro.
0: Stitch.
1: Der Kingstead ohne Zähne bringt die Message.
0: Genau.
1: Eigentlich Liquidator hat man eigentlich auch sehr, sehr gut erkannt, logischerweise. Auch da würde ich mal sagen, sehr interessant, dass diese Instrumentalversion eigentlich weg ist von dem Original mit den Vocals. Das kommt mir irgendwie beschleunigter und akzentuierter auf den Beats vor, die Versionen eben, die wir alle kennen von Liquidator.
0: So, und jetzt kommen wir zu den großen Streitigkeiten. Welche Dub-Platte ist die erste? Und bis dato hat keines sich gefunden, das 100% nachweisen, beweisen konnte. Aber es gibt in der
1: ein Buch haben wir natürlich nicht gelesen, müssen wir beide zugeben. David Katz hat jetzt vor 2 Monaten oder so ein Buch über Dub, auch so ein Ziegelstein über Dub rausgebracht. Und vielleicht steht es in diesem Buch.
0: Das glaube ich nicht, weil das hätte man schon früher gewusst. Du weißt, Jamaikan, es war so, jeder wollte der Erste sein. Ja? I am the leader, ich bin der Beste, ich bin der Größte. Trotzdem steht nicht fest, ob die erste Dub-Platte doch im November oder Dezember 72 rauskam oder doch erst 73. Egal. Es gibt aber 4 Kandidaten und die heißen Impact All-Stars Java, Java, Java, Java. Produziert von Chin. Und zweite Platte ist Dub Serial, produziert von Joe Gibbs 1973 und Java, Java auch 1973. Dann Aquarius Dub, produziert von Hermann Chinloy auf Blanklabel, angeblich auch 73. Und auf den Represses steht The First Dub Ever. Naja, du kannst alles schreiben.
1: Einer muss es sagen.
0: Und dann die 4. Dub-Platte oder Instrumental-Dub-Platte ist Prince Buster The Message Dubwise auf Fape-Label in England erschienen. Auf Jamaica auf seinem Label erschienen und die heißt aber Dubwise bei Big Youth. Big Youth war sein guter Freund und quasi hat ihn abfotografiert und ist auf dem Cover nicht der Prince Buster, sondern Big Youth und steht vor seinem Schallplattenladen. So, ich würde sagen, wir spielen mal jetzt die umstrittene Dub-Session und fangen an mit 2 Tunes von Java, Java, Java, Ordinary Version and Java Dub.
1: Und Java, Java, Java, Java assoziiere ich, wenn man jetzt nur Java, Java sagen würde, eigentlich mit einem berühmten Melodikaspieler, nämlich Augustus Pablo. Hatte der da die Finger auch schon beim Recording?
0: Sicherlich. Sicherlich, weil das drin. Fühlt sich nach Augustus Pablo, aber das kam aber nicht als Augustus Pablo, seine Soloplatte, sondern als Impact All Stars auf dem Label Impact. Jawa, Jawa, Jawa, Jawa.

0: neuen haben, finde ich gut.
1: Rewind Selector. Wir haben doch die Originalversion verpasst und hier kommt sie. Live and direct auf Radio X in der Sendung Global Wise Special featuring the one and only Jack Sapphire.
0: Dumb it!
1: Tja, wenn es einmal schief geht, geht's schief. Aber hier kommen wir.

0: das. He prayed.
1: Yes, he prayed. Und bevor wir darauf kommen, sollten wir noch mal über die letzten, die Stücke davor reden. Man hat ja dann beim Java Dub tatsächlich ein bisschen die Melodika gehört von Augustus Pablo, und der hat einen ganz interessanten Effekt gemacht, dass er mit den Fingern so die Tasten so lang geschrappt ist.
2: Glissando.
1: Hat das, ja, aber das war ja gar kein Glissando von Noten, sondern das war ja einfach nur Tastengeräusch. Sehr interessant. Und jetzt.
2: Leave the studio. Das war geil. Absolut.
1: Auch toll, wie wir erklärt bekommen, welche Instrumente hier gerade aufgenommen werden. Wirklich vom Oberfeinsten. Das war dann die Ordinary Version, der Ordinary Version Dub. Und übrigens, für alle, die mitschreiben, macht euch locker. Playlist wird eingestellt auf die Seite www.weltbeat.net, und da geht ihr zu GlobalWise und findet alle Playlists und die Playlist von heute natürlich ganz weit vorne.
2: In Red, Gold and Green.
1: Manchmal. In Red, Gold and Green ist dann Reggae. Sozusagen auf dem Greedio-Kanal die Möglichkeit, diese Sendung wiederzuhören, aber die stelle ich erst nächste Woche rein, denn Radio X Plus 7 gibt euch die Chance, diese Sendung noch eine Woche lang zu hören.
2: Wow.
1: Nach dem guten Augustus Pablo haben wir ja drei Top-Hits gehört, nämlich einmal Sata Amasagana von den Abyssinians, dann Money in My Pocket von Mr. Brown. Und He Prayed, da waren wir wieder bei dem großartigen Burning Spear. Und das waren Versionen, so wie ich sie gehört habe, einmal Instrumentalversionen, neu aufgenommen. Und du hast die richtige Frage gestellt.
2: Ja, die Frage gestellt, wie kommt Joe Gibbs 73 auf seine Dub-Platte, Dub-Serial, die anderen Artists zu promoten, beziehungsweise gut, gab es damals keine Copyrights, würde ich sagen.
1: Na gut, das ist das eine, aber wie wäre es denn mit der Theorie? Der hat einfach drei Top-Hits genommen, hat sich gesagt, hey, ich will eine richtig geile Dub-Scheibe, Dub, alle reden jetzt von Dub, ich will sozusagen das Masterpiece rausbringen, und dann nehme ich natürlich von drei sehr verschiedenen Künstlern, muss man sagen, einfach deren Top-Hits des Jahres.
2: Genau.
1: Clever.
2: Verkaufsstrategie.
1: Vielleicht. Vielleicht auch nicht. Ja, wer es besser weiß, kann gerne eine E-Mail schicken. Geht übrigens genau. Auch über die Seite weltbeat.net. Und ich leite sie auch an Jack Sapphire weiter, wenn es für ihn sein soll.
2: Beziehungsweise wir fragen dann den Helmut Philips vielleicht.
1: Genau, oder schreiben eine E-Mail an Katz. David Katz. Du hast als nächstes sozusagen hier in den Schacht gelegt die LP Aquarius Dub von Herman Chinloy.
2: Genau, das soll angeblich doch die erste Dub-Platte sein. Bei den Re-Releases steht drauf auf dem Backcover The First Dub Album Ever. Ob das stimmt, natürlich weiß kein Mensch. Und da würde ich vorschlagen, wir spielen zwei Stücke Heavy Duty Jaja Dub, und danach kommen wir zu dem Mighty Prince Buster. Prince Buster war schon damals große angesagte Artist, nicht nur auf Jamaika, sondern in England, hat gutes Geld verdient und hatte auch eigene Produktionen gemacht. Und da gibt's die Dub-Platte Prince Buster, The Message Dubwise. Und da würden wir drei Tunes spielen. Swing Low, wie der Sata von Abyssinians, und Java Plus. Das ist wahrscheinlich auch von den Java-Java-Java-Rhythm.
1: Prince Buster kennen wir ja irgendwie als Protagonisten der Ska- und Bluebeat-Area.
2: Das ist der Grandpapa of Ska.
1: Ja. In England. Er war allerdings auch Besitzer eines Soundsystems.
2: Ja.
1: hieß Voice of the People oder war das, oder ich glaube Voice of the People. Oder war das sein Label, Voice of the People?
2: Nee, der hatte ein Message-Label gehabt.
1: Message, ja, aber Voice of the People gab es auch. Genau. Das können ja die Reggae-Historians noch unter sich klären.
2: Uns geht um die Musik zuerst.
1: Genau.
2: Let the music rule, yeah.

0: Original knistern, schwarzes Knistern, das Gold.
1: Original Vinyl, Fab Records, England, 1973, Prince Buster Message,
0: ja,
1: Dubwise.
0: Was hat
1: absolute
0: er sich
1: Rarität.
0: Dabei gedacht eigentlich?
1: Frage ich mich auch, weil das klingt wie Augustus Pablo 1:1 wahrscheinlich.
0: Der hat niemanden zu der Zeit in England gefunden, der das spielte.
1: Das glaube ich nicht. Die Platte wurde auch auf Jamaica unter dem Namen Big Youth, Message Dubwise by Big Youth, rausgebracht, aber diese Tune, würde ich sagen, das ist einfach abgekauftes Lied von Impact Allstars, würde ich sagen,
0: ja.
1: Weil das hört sich nicht an, auch nicht so wie die Band von Prince Buster, also seine Backing-Band, hat ein bisschen anders gespielt. Ja gut, der hat in England Hits gehabt, gutes Geld in English Pounds verdient, damals in Ende 60er, Anfang 70er, war Pound Guitar Blow und hat er halt die Tunes sich zusammengekauft.
0: Ja, und er wollte halt im Dub-Game auch dabei sein.
1: Und wie ist dabei jetzt? Ne? Jetzt streiten sich die Gelehrten, war das doch er vielleicht der Erste, aber ich vermute nicht. Ich würde sagen, eher entweder Aquarius oder Jawa Jawa.
0: Und
1: dann nach meinem Gefühl würde ich sagen.
0: Das nächste, was du uns jetzt schon wieder ausgesucht hast, ist ja eine mega top Rarität.
1: Also derzeit ist das mega top Rarität. Im Original geht die Platte, wenn sie in gutem Zustand ist, für $7,000, 7.000 Euro. Das ist Upsetter 14 Dub Blackboard Jungle. Diese Platte ist 1973 erschienen. Die erste Pressung, das war die erste Pressung und dann hat man nichts gehört. Und ich glaube, die erste Nachpressung dieser Platte kam erst 1991 in USA, wurde das gepresst. Gibt's auch auf dem Label aus Amerika von Brad Osborne eine...
0: Ah, Clock Tower.
1: Auf Clock Tower auch eine Platte,
0: ja,
1: mit dem Löwen vorne. Aber die ist nicht 1:1 diese Platte. Da gibt's ein paar Tunes.
0: Ja, ja.
1: Und paar andere, aber die Originalplatte von damals ist erst 1991 nachgepresst. Diese andere ist quasi ein Compilation, ein bisschen von der und noch was anders.
0: Genau, und immer noch anders als die andere berühmte, das andere berühmte Dub-Album, was wir kennen, was auf Island rausgekommen ist und dann heißt Blackboard Jungle Dub.
1: Ja. Und
0: also drei Versionen von einem Album, aber mit verschiedener Musik drauf.
1: Genau. Und wir haben auch eine Re-Release-Party am 19. November bei Hoppy Galoppy in Frankfurt
0: am
1: Main.
0: DJ Vella.
1: Bei DJ Vella.
0: Er ist ein großer Reggae-Fan.
1: Absolute Reggae-Fan und auch hat viele Reggae-Platten. Und es soll diese
0: Matthias.
1: Platte, genau, diese Platte soll nachgepresst werden und da soll die Release-Party stattfinden.
0: Oh, dann gehen wir alle hin und kaufen
1: absolut,
0: uns ein Exemplar.
1: Auf jeden Fall, weil diese Platte wird schnell vergriffen sein.
0: Und,
1: das ist sicher.
0: Allerdings, bei der Release-Party wird Upsetter nicht dabei sein. Nicht, dass irgendwelche Leute jetzt Gerüchte verbreiten.
1: Nein. Au. So, dann würde ich sagen, wir spielen drei Tunes von der berühmten Platte. Black Panther versus Panther Rock und African Skank. Das ist eine Dub-Version von einem wunderschönen Lied von The Hurricanes, You Can't Run Dub.
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0: So the Hurricanes, you can round up Lee Perry von der seltenen Scheibe.
1: Ja, ja, ja. Und jetzt gehen wir rüber zum Dub-Specialist. Ja, ja. 74 nennt sich ein Typ also schon Dub-Specialist.
0: Ja, der hat immer ein Näschen gehabt.
1: Und man weiß nicht, wer es war.
0: Ja, damals hat man vielleicht vermutet, aber jetzt weiß man das. Ja, das war der Mr. Cox and Dot. Der hat gemeint, auch neues Styling-Reggae, Instrumental-Dub, gefällt mir. Ich mach auch was.
1: Ich mach das auch, obwohl ich eigentlich die Rastas und die Kiffer nicht so gut leiden kann. Ich bin eigentlich eher ein Jazz- und Soul-Mann.
0: Und auch religiös.
1: Und ja, genau.
0: Es gibt auf Studio One diese Serie Sakrale Musik, quasi, wo sie Balladen für Jesus Christus singen und Gottesfürchter Reggae. Judy Mova zum Beispiel hat auch solche Platte gemacht. Diese Gospel-Reggae, ja. Deshalb, er war ein bisschen skeptisch, wenn es um die Rastafarians ging, weil er war Christ, überzeugte Christ, ja.
1: Und ich frage mich da auch, ob in seinem Backyard
0: No Dreadlocks, Mann.
1: Tüten, ja, genau. Deswegen auf den Covern von Studio One-Platten werden die Dreadlocks immer unter Mützen und Hüten und so weiter versteckt.
0: Falls jemand überhaupt damals hatte, weil ja, die haben so Fürst gehabt von ihm, die waren immer kurz geschoren. Ne?
1: Ja, ja, das ist auch der Grund, warum, glaube ich, Burning Spear auch meinte, dass sein Glück bei Cox & Dot nicht lange währen wird, obwohl er bei Studio One schon mal seine ersten LPs rausgebracht hat. Also natürlich erstmal alles als Singles, aber wirklich schon, es waren epochale Alben.
0: Selbstverständlich.
1: Es gibt kaum einen Künstler, muss man sagen, wo von Output Nummer 1 bis heute eigentlich die Qualität so stimmt. Es gibt da Einschränkungen, er wurde dann auch schon mal ein bisschen anders und kommerzieller. Aber sagen wir mal so, das Songwriting, die Texte, die er gebracht hat, schon immer ganz großartig. Also der Dub-Specialist ist also tatsächlich Cox & Dot.
0: Genau.
1: Und von dem hast du ausgesucht Dub Creation.
0: Das kommt von der ersten Platte Dubstore Special von 1974. Das ist die erste Dub-Platte offiziell auf Studio One Label. Danach spielen wir Aquarius Dub, das ist Swing Easy Dub mit sehr schönen Effekten. Das kommt von der Platte Zodiac Sounds. Die Pressung ist USA, Winrow Records aus dem Jahre 1975. Es gibt aber eine jamaikanische Pressung auf Studio One Label, die ist aber reine Instrumentalplatte. Da gibt's keine Effekte. Die abgefahrenen Effekte sind auf der Winrow-Pressung. Und danach, wir werden noch zwei Lieder spielen, aber das sollte zunächst eine Überraschung sein.
1: Das finde ich auch. Das ist nämlich einfach zu schön. Here we go.

0: Swing Easy, was für ein wunderbarer Tune.
1: Und welche schöne Effekte.
0: Und welche schönen Effekte. Vorhin ist es ja schon aufgefallen bei Lee Perry, bei diesem 14 Blackboard Jungle, 14 Dub Blackboard Jungle. Was für irre Fade-Ins, Fade-Outs er gemacht hat und was für Sounds er dazu gemischt hat. Und wir dürfen eine Sache nicht vergessen. Das ist keine Musik, die auf Studio-Mischpulten oder auf digitalen Mischpulten unserer Zeit gemacht wurden, wo man wirklich über 100 Spuren haben kann und jeden Effekt einzeln schön ausschneiden und dann reinmixen kann. Es war eine Four-Track-Maschine und ein bisschen später, ich glaube bei Lee Perry, der hat nicht 8-Track gehabt
1: ich glaube im Black Ark schon.
0: Black Ark hatte
1: und
0: er dann
1: 16,
0: schon 8.
1: Würde ich sagen. Ja, 8 auf jeden Fall. Ja, aber am Anfang die ersten Platten, das waren, zunächst hat er 2-Track gehabt.
0: Genau.
1: Da waren nur die Kanal 1 Vocal, Kanal 2 die Band.
0: Genau. Ja. Und dann bei 4-Tracks werden halt die 4 Tracks dann auf 1 Track gemischt.
1: Und dann,
0: hat man wieder 3 Spuren und kann ein bisschen mehr aufnehmen. Das muss man sich mal vorstellen, mit was für einer Präzision er da gearbeitet hat. Ne? Heutzutage, wir kennen das mit den Computern.
1: Also Unendlichkeit, ja, praktisch.
0: Und er hat das alles gemacht mit Intuition.
1: Du kannst dich mittlerweile ins Wahnsinn verdarben.
0: Intuition und Präzision.
1: Ja, das war Learning by Doing und was falsch gecuttet wurde, wir pressen das. Da gab es keine Wiederholung.
0: Genau, das ist dann halt
1: Effekt. Ja.
0: Ja, und jetzt steigen wir in Niederungen ab oder in das extrem populäre Genre. Du hast hier eine Single von 1961 ausgesucht von einem deutschen Künstler.
1: Ja. Den habe ich auch nicht gekannt, aber der Fred hat durch Zufall so eine Single gefunden und hat gesagt, das ist der Bad Camper, den kenne ich. Und er hat das Lied African Beat gemacht. 1961 ist Instrumental. Und dann spielen wir Dub von dem Tune von Dub Specialist. Heißt Accra, kommt von der Platte African Rubber Dub von 1980. Und das ist das Lied von dem Band.
0: Ja. Der gute Bert Kempfert.
1: Bert.
0: Es ist im Radio gelaufen ohne Ende.
1: Das war, glaube ich, auch Mutter, Hit in den USA.
0: Meine Mutter hat in der Küche auch immer das Radio laufen gehabt. Und so habe ich das erste Mal My Boy Lollipop gehört. Als das rauskam, so, ne, ich erinnere mich, dass ich klein war und elektrisiert war irgendwie von diesem Song. Und diesen Track hier, African Beat, den habe ich da auch gehört. Und das wollen wir euch doch auch nicht vorenthalten. Here we go.

0: Shantytown von den Soul Brothers. Wunder, Wunder, Wunder, wunderbar.
1: So, mit so Mexiko Gebläser, gell?
0: Ja,
1: also die Horn Section ist Killer, absolut. Und natürlich auch Studio One Productions, Soul Brothers, Shantytown, released als 7-Inch auf Jamaika und sogar 1966 auf Island Records von Chris Blackwell. Ist schon Rarität.
0: Wirklich. Also man kann sich immer nur wieder wundern, was für Wunderwerke sie da in dieser Periode geschaffen haben. Und wir können euch ansagen hier am Ende der Sendung, dass wir für das nächste Jahr noch viele, viele weitere Schätze aufbereiten werden. Und vielleicht auch tatsächlich lohnt es sich, nochmal wieder ein bisschen in die Geschichte des Jamaican Jazz zu gehen. Denn das ist eigentlich Roots of All.
1: Genau, und diese Sendung ist ein Opener und wir werden in der nächsten Sendung Dub Instrumental Versions alles spielen, was Instrumental, Dub oder Version hat, und das wird auch Dancehall sein. Wenn ein Lied uns gefällt, wenn geile Groove ist, werden wir spielen. Nicht nur die alten Roots-Sachen.
0: Und damit verabschieden wir uns. Und ich danke hier unserem Gold Digger Jack Sapphire.
1: Gerne, na, immer.
0: Sapphire, also Saphir ist er schon. Goldenes Händchen hat er auf der Suche nach dem schwarzen Gold. Danke.
1: Absolutely.
0: Danke, Jack.
1: Und
0: das
1: danke
0: war
1: an alle Zuhörer.
0: Super, ja.
1: Und ohne euch gibt's uns auch nicht.
0: Genau. Und here we go. Cedric M. Brooks and the Mystic Revelation of Rastafari.
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0: 13 Uhr die Nachrichten. Zunächst die Übersicht. Bundeskanzler Merz hat die geplante Steuer auf zuckerhaltige Getränke vorerst gestoppt. Der erneute Tankrabatt hat zu deutlich niedrigeren Preisen an den Tankstellen geführt. Nach dem mutmaßlichen Anschlagsversuch auf eine Maschine der Fluggesellschaft Fly Dubai haben die Ermittlungen begonnen. Meldungen im Einzelnen. Das Bundeskanzleramt stoppt Medienberichten zufolge vorerst den Entwurf von Finanzminister Klingbeil zur Einführung einer Steuer auf zuckerhaltige Getränke. Der Vorschlag sei in dieser Form in der Regierung nicht mehrheitsfähig, meldet die Deutsche Presseagentur unter Berufung auf Regierungskreise. Zuvor hatte die Bild-Zeitung berichtet. Demzufolge weicht der Vorschlag aus dem Finanzministerium von dem der Finanzkommission Gesundheit ab, der die vereinbarte Grundlage ist. Geplant war laut dem Gesetzentwurf, die Steuer bereits ab Mitte kommenden Jahres einzuführen. Die Abgabe sollte nach Angaben des Finanzministeriums auf alle Getränke mit mehr als 5 Gramm Zucker pro 100 Milliliter erhoben werden und rund 1 Milliarde Euro im Jahr einbringen. Mit Beginn des neuen Tankrabatts um Mitternacht sind die Preise für Benzin und Diesel vielerorts in Deutschland gesunken. Wie der ADAC mitteilte, war ein Liter Super E10 am Morgen im Durchschnitt rund 14,5 Cent günstiger. Bei Diesel waren es rund 15 Cent. Damit sei bereits am Vormittag ein Großteil der steuerlichen Entlastung von rund 17 Cent pro Liter bei Verbrauchern angekommen. Der Rabatt gilt bis Ende Dezember. Die Wirtschaftsweise Grimm kritisierte die Maßnahme. Sie sagte der Augsburger Allgemeinen, die Politik verheddere sich in Kurzfristmaßnahmen, anstatt überfällige Reformen für mehr Wachstum anzugehen. Der Bundesgeschäftsführer der Deutschen Umwelthilfe Resch warf der Regierung falsche Prioritäten vor. Mit nur einem Teil der Milliardenkosten für den Tankrabatt hätte sich die Preissteigerung beim Deutschlandticket verhindern lassen, sagte er. Gestern war bekannt geworden, dass der Preis für das Deutschlandticket im kommenden Jahr von monatlich 63 auf fast 67 Euro angehoben wird. Die Bundesnetzagentur rechnet trotz niedriger Füllstände der Gasspeicher mit keinen Verwerfungen im Winter. Ein normaler Winter mit kalten Januartagen könne auch mit den jetzigen Speicherständen abgedeckt werden, sagte Behördenchef Müller bei einer Energiekonferenz in Berlin. Zum Ende der kalten Jahreszeit wären die Stände dann aber sehr niedrig. Müller betonte, Deutschland habe seine Gasinfrastruktur in den vergangenen Jahren umgebaut und sei nun robuster aufgestellt, auch durch LNG-Flüssiggasimporte aus den USA. Bundeswirtschaftsministerin Reicher hatte gestern das bundeseigene Energieunternehmen SEFE angewiesen, mehr Gas einzuspeichern. Die Speicher sind demnach aktuell nur zu knapp 58% gefüllt. Ein Grund dafür sind die durch den Iran-Krieg gestiegenen Preise angesichts eingeschränkter Lieferungen. Aus Sicht der grünen Politikerin Dröge sind die Voraussetzungen für Sondierungsgespräche ihrer Partei mit Linken und SPD über eine Landesregierung in Berlin bisher nicht erfüllt. Die Fraktionsvorsitzende im Bundestag sagte dem Sender NTV, es gebe zwar eine Schnittmenge, insbesondere beim Thema Gerechtigkeit. Sie forderte jedoch von der Berliner Linken ein härteres Vorgehen gegen Antisemitismus in den eigenen Reihen. Dröge verlangte zudem eine Erklärung von linken Spitzenkandidatin Ehralp, warum diese jahrelang Mitglied im Verein Rote Hilfe war. Laut Landesverfassungsschutz stehen die Organisation und ihre Entscheidungsträger in Gegnerschaft zur freiheitlich-demokratischen Grundordnung. Deshalb werde die Rote Hilfe beobachtet. Anderthalb Wochen nach der Wahl in Berlin beraten Vertreter von Linke, Grünen und SPD derzeit in ersten Vorgesprächen. Die Linke war mit 25,7% der Stimmen stärkste Kraft geworden. Die katholischen Bischöfe in Deutschland blicken mit Sorge auf den Aufstieg der AfD. Der Vorsitzende der Bischofskonferenz Wilmar sagte zum Abschluss des Treffens in Fulda, Deutschland stehe vor einem Paradigmenwechsel, wenn die AfD Regierungsverantwortung übernehme. Es sei erschreckend, dass bei den jüngsten Landtagswahlen in Sachsen-Anhalt und Mecklenburg-Vorpommern auch unter den katholischen Wahlberechtigten rund 30% für die AfD gestimmt hätten. Die Die Partei vertrete Grundhaltungen und Positionen, die dem christlichen Menschenbild diametral widersprechen. Sie stelle die Grundwerte des Zusammenlebens in Frage und wolle ein anderes Deutschland, betonte der Bischof von Münster. Trotz allem müsse man weiter mit AfD-Wählern im Gespräch bleiben. Der Steuerzahlerbund hat in seinem neuen Schwarzbuch wieder zahlreiche Fälle aufgeführt, in denen nach seiner Auffassung staatliche Gelder verschwendet werden. Die Lobbyorganisation kritisiert in der 54. Ausgabe unter anderem die Anschaffung von rund 35.000 neuen Laptops für Lehrer in Schleswig-Holstein, von denen rund ein Drittel nicht genutzt worden sei. Das bedeute 6,7 Millionen Euro Steuergeld für nicht genutzte Technik. Der Steuerzahlerbund erklärte, er schaue in wirtschaftlich schwierigen Zeiten erst recht dorthin, wo der Staat gerne wegsehe, auf Fehlplanungen und Projekte, deren Nutzen nicht im Verhältnis zu den Kosten stehe. Polen verlängert die Kontrollen an den Grenzen zu den EU-Partnerländern Deutschland und Litauen. Das polnische Innenministerium erklärte, die Maßnahme solle für ein halbes Jahr bis Ende März fortgesetzt werden und die illegale Migration begrenzen. Die Verlängerung ermögliche es, den Migrationsdruck besser zu bewältigen und die Grenzsicherheit zu erhöhen. Polen hatte die vorübergehenden Kontrollen im Juli 2025 eingeführt und war damit dem Beispiel mehrerer anderer EU-Regierungen gefolgt. Seit der Wiedereinführung der Kontrollen wurden rund 2500 Menschen die Einreise an den Grenzen verweigert. Auch Bundesinnenminister Dobrindt hat die Kontrollen an den deutschen Grenzen um ein weiteres halbes Jahr bis Mitte März 2027 verlängert. Nach dem mutmaßlichen Anschlagsversuch auf eine Maschine der Fluggesellschaft Fly Dubai auf dem Weg nach Tel Aviv haben die Behörden der Vereinigten Arabischen Emirate Ermittlungen eingeleitet. Wie die staatliche Nachrichtenagentur WAM berichtet, sollen die Ermittler den Hergang und die Hintergründe klären. Dabei soll auch geprüft werden, ob ein Zusammenhang mit terroristischen Aktivitäten besteht und ob der Vorfall im Voraus geplant wurde. Der israelische Verteidigungsminister Katz sprach vom Versuch einer dschihadistischen Attacke. Das in Dubai gestartete Flugzeug konnte im saudi-arabischen Tabuk notlanden. Nach Angaben des israelischen Ministerpräsidenten Netanyahu stach einer der Piloten mit einem Messer auf seinen Kollegen ein, als die Maschine sich Israel näherte. Er konnte von Passagieren überwältigt werden. Vier von ihnen sollen in Israel für die Präsidentenmedaille für Zivilcourage vorgeschlagen werden. Nach dem gescheiterten Versuch, eine verurteilte Mörderin durch eine Giftspritze hinzurichten, hat der Gouverneur des US-Bundesstaates Tennessee eine unabhängige Untersuchung angeordnet. Zudem setzte Gouverneur Lee die für dieses Jahr geplanten Hinrichtungen aus. Die 50-Jährige hatte trotz zweier Giftspritzen überlebt und wurde in ein Krankenhaus gebracht. Die Frau war 1996 für den Tod an einer damals 19-jährigen Bekannten zum Tode verurteilt worden. Sie selbst war zum Tatzeitpunkt 18 Jahre alt. Es sollte die erste Hinrichtung einer Frau im Bundesstaat Tennessee seit mehr als 200 Jahren sein. In Hamburg gibt es nach zwei Wasserrohrbrüchen weiter Einschränkungen. Mehrere Straßen in der Nähe des Hamburger Hauptbahnhofs bleiben demnach bis auf Weiteres gesperrt. Gestern waren zwei Hauptversorgungsleitungen in der Hansestadt gebrochen. Eine davon befindet sich in der Nähe des Hauptbahnhofs. Mehrere Keller und Tiefgaragen liefen mit Wasser voll. Zudem wurde eine Straße unterspült und sackte zum Teil ab. Das zuständige kommunale Unternehmen Hamburg Wasser geht davon aus, dass es zwischen den beiden Rohrbrüchen keinen Zusammenhang gibt. Die genaue Ursache sei bisher nicht bekannt. Fremdeinwirkung könne man aber ausschließen. Und hier noch einmal die Übersicht. Bundeskanzler Merz hat die geplante Steuer auf zuckerhaltige Getränke vorerst gestoppt. Der erneute Tankrabatt hat zu deutlich niedrigeren Preisen an den Tankstellen geführt. Nach dem mutmaßlichen Anschlagsversuch auf einer Maschine der Fluggesellschaft Fly Dubai haben die Ermittlungen begonnen. Das Wetter? In der Westhälfte viele Wolken mit schauerartig verstärkten Regenfällen und einzelnen Gewittern. Sonst zunächst viel Sonne. Im Tagesverlauf von Westen zunehmend wolkig, aber noch trocken. 18 bis 26 Grad. Morgen von Süden bis in den Nordosten gebietsweise etwas Regen oder einzelne Schauer. Im Westen und Nordwesten zunehmend heiter und trocken. Höchstwerte 18 bis 23 Grad. Das waren die Nachrichten.
1: Das waren die Nachrichten in einer Übernahme vom Deutschlandfunk. 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

0: Hier ist das Politopia-Magazin, euer gesellschaftspolitisches Magazin bei Radio X, dem Frankfurter Bürgerradio. Schön, dass ihr dabei seid, schön, dass ihr zuhört. Wir haben euch heute einen Vortrag mitgebracht mit dem Titel Black Box Palantir. Gehalten haben den Konstanze Kurz und Franziska Görlitz auf dem 39C3. Das ist der Chaos Communication Congress und der war neulich gewesen. Bei der Software von Palantir geht es um ein Analysewerkzeug, das dafür gedacht ist, für Polizeien verschiedene Datenbanken miteinander zu kombinieren und Erkenntnisse aus den Zusammenhängen in den Daten zu ziehen. Die Gesellschaft für Freiheitsrechte beschreibt den Vortrag so. Wer nutzt in Deutschland Software von Palantir und wer hat das in naher Zukunft vor? Was sind die rechtlichen Voraussetzungen für den Einsatz solcher Analysewerkzeuge? Und was plant Innenminister Alexander Dobrindt in Sachen Palantir für die Polizeien des Bundes? Software von Palantir analysiert für Polizeien und Militär deren Daten. Dafür lizenzieren auch deutsche Polizeibehörden seit Jahren die Analysesoftware Gotham des US-Unternehmens. Die Software verarbeitet strukturierte und unstrukturierte Informationen aus Polizeidatenbanken. Die genauen Funktionsweisen sind für die Öffentlichkeit, Gesetzgeber und Kontrollbehörden jedoch nicht einsehbar. Das US-Unternehmen ist hoch umstritten und auch in Deutschland seit einigen Gesetzesinitiativen wieder umkämpft. Wegen seiner intransparenten Analysemethoden, seiner Zusammenarbeit mit autoritären Staaten und seine Nähe zur US-Regierung. Rechtlich ist der Einsatz von Analysetools wie von Palantir in Deutschland ohnehin komplex. Denn das Bundesverfassungsgericht hat 2023 deutliche Grenzen für polizeiliche Datenanalysen gezogen. Dennoch haben mehrere Bundesländer für ihre Polizeien Verträge oder streben diese an. Auch auf Bundesebene wird der Einsatz für das Bundeskriminalamt und die Bundespolizei hitzig diskutiert. Wie funktioniert Gotham und welche Gefahren gehen damit einher? Welche Entwicklungen sind im Bund und in den Ländern zu beobachten? Wie geht es weiter? Wir wollen über den Stand der Dinge in Bund und Ländern informieren und auch zeigen, wie wir versuchen, rechtliche Vorgaben durchzusetzen. Denn die GFF und der CCC sind an Verfassungsbeschwerden beteiligt, unter anderem in Hessen, Hamburg und zuletzt in Bayern. Soweit also die Beschreibung der Gesellschaft für Freiheitsrechte über den Vortrag, den wir jetzt hören. Konstanze Kurz und Franziska Görlitz mit ihrem Vortrag Blackbox Palantir.
1: Ja, tatsächlich ist die Kombination aus juristischer Perspektive und juristischer Gegenwehr und der technischen Analyse dieser Systeme, glaube ich, hier ziemlich angebracht. Und genau das wollen wir auch machen. Wir wollen darüber berichten, was juristisch läuft, also welche Verfassungsbeschwerden und generell juristische Gegenmaßnahmen in Deutschland gerade laufen. Wir wollen aber auch sozusagen von der anderen Seite berichten, welche Bundesländer haben oder planen Rechtsgrundlagen für den Einsatz von Palantir oder Konkurrenten. Wir wollen uns darüber unterhalten, wie die im Amtsdeutsch automatisierte Datenanalyse läuft, was sie praktisch kann, was deren Risiken sind und ein bisschen über die Zukunft sprechen. Also was wird wohl uns hier in naher Zukunft auch beschäftigen? Wir haben vor 2 Jahren mit Simone und Jürgen von der GFF schon mal über Palantir gesprochen. Das war unmittelbar nach dem Bundesverfassungsgerichtsurteil, was im Februar 2023 ergangen ist. Aber seither hat sich eine ganze Menge getan und darüber wollen wir auch reden, wie sich die Diskussion um Palantir und generell die automatisierte Datenanalyse verändert hat und wo wir 2026 schlicht weitermachen müssen. Ja, das wollen wir machen und am Anfang wollen wir vor allen Dingen mal sagen, was macht diese automatisierte Datenanalyse und was ist sie auch juristisch?
2: Automatisierte Datenanalyse, von der wir heute sprechen wollen, ganz einfach erklärt bedeutet, wir haben Behörden, in unserem Beispiel meist die Polizei, und die hat sehr viel verschiedene Daten in verschiedenen Datenbanken, die funktionieren manchmal gut, manchmal schlecht miteinander. Man kann sie faktisch oder wenig zusammenverwenden. Und die Idee ist jetzt, man führt all diese Daten zusammen und lässt da ein Computerprogramm drüber laufen. Und dieses Computerprogramm, das soll dann nicht nur Datenabgleiche ermöglichen, also gucken, Datenbank A und Datenbank B, ist da eine Übereinstimmung, sondern es soll wirklich aus diesen Daten neues Wissen generiert werden. Das hört sich jetzt sehr technisch an, aber das bedeutet, die Software, die soll Verbindungen aufzeigen, die soll vielleicht nochmal Erkenntnisse bringen, die der Mensch so gar nicht gefunden hätte. Die Software soll tatsächlich die Ermittlungsarbeit machen im Sachverhalt. Und das kann so weit gehen, dass man wirklich von KI-basierten Profilen, Gefährlichkeitsprognosen, Sachverhaltsbewertungen sprechen kann. Die sind da vorstellbar, wo man wirklich sagt, der Computer, der wird im Prinzip Teil der Polizeiarbeit, Teil der Ermittlungsarbeit, zum Beispiel auch in Geheimdiensten, wo auch immer er eingesetzt wird. Jetzt hört sich das erstmal ja ganz cool an, denkt man sich, ja, ist doch voll praktisch, soll doch der Computer machen, bis man sich klar macht, dass, wenn wir über die Polizei sprechen, in Polizeidatenbanken nicht nur Daten sind von Straftäterinnen und Straftätern. Der Begriff ist ja ohnehin fragwürdig, aber sagen wir mal so, in diesen Polizeidatenbanken, da landet man ganz schön schnell. Zum Beispiel, wenn man in einen Verkehrsunfall verwickelt wird, wenn man Zeuge von einer Straftat wird oder betroffen ist von einer Straftat, wenn man als Whistleblowerin oder Whistleblower involviert ist, oder zum Beispiel auch, wenn man vermisst ist als Person, dann landet man in sogenannten Vorgangsdatenbanken bei der Polizei. Da landet man im Prinzip schon immer da, wenn irgendeine Form von Arbeitsvorgang bei der Polizei läuft und man als Person davon betroffen ist. Heißt, in diesen Datenbanken landen auch Menschen, die überhaupt gar keinen Anlass dafür geboten haben, sicherheitsbehördlich überwacht zu werden. Also wo es überhaupt keine Anhaltspunkte dafür gibt, dass man sagt, die Person könnte gefährlich sein, die könnte eine Straftat begehen. Was noch dazu kommt, dass in diese Vorgangsdatenbanken, aber auch in anderen Datenbanken, riesige Datensätze liegen können, die dann in ganz großem Umfang Daten von Menschen betreffen, die bislang unbeteiligt waren. Auf der Folie steht jetzt Funkzellenabfragen. Da macht man eine Funkzellenabfrage, will eigentlich eine Handynummer und da sind Tausende und weitere Mobiltelefone von völlig unbetroffenen Menschen sind. Auch die können in solchen Datenanalyse-Tools landen. Das Gleiche gilt für Telekommunikationsdaten. Auf der Folie steht jetzt Gefahr, ohne Anlass ins staatliche Visier zu gelangen. Das hört sich jetzt erstmal, wenn man so an sich selber denkt, vielleicht nicht so wahrscheinlich an, dass man denkt, ah, jetzt wurde mir einmal mein Fahrrad gestohlen und ich habe da Anzeige erstattet. Jetzt wird die Analyse sagen, du bist gefährlich. Das Risiko erhöht sich natürlich, je mehr Daten von mir in so einer Datenbank sind. Und das betrifft zum einen natürlich Menschen, die sich zum Beispiel politisch engagieren, die dadurch viel in Kontakt mit den Sicherheitsbehörden kommen, zum Beispiel auf Demonstrationen. Es kann auch betreffen BerufsgeheimnisträgerInnen wie StrafverteidigerInnen und RechtsanwältInnen, die sehr viel Kontakt mit Menschen haben, die polizeilich beobachtet werden. Es kann aber auch andere Berufsgruppen betreffen, die man vielleicht gar nicht so mitbedenkt, zum Beispiel SozialarbeiterInnen. Ein ganz plastisches Beispiel, wir haben einen Kläger, der engagiert sich in der Fanhilfe beim Fußball und hat dadurch einfach durch dieses Ehrenamt sehr viel Kontakt mit gewaltbereiten Fußballfans. Bedeutet auch, der ist immer da, wo die sind bei den Spielen und versucht zu deeskalieren und dadurch wird er häufiger Zeuge von Vorfällen, wird vielfach erkennungsdienstlich erfasst. Risiko, wenn so ein Tool nicht richtig programmiert ist und vielleicht falsche Schlüsse zieht, womöglich auch diskriminierende Schlüsse, dann droht am Ende, dass das Tool Verbindungen und Gefahren prognostiziert, die gar nicht da sind. Und so rutschen Menschen ins Visier allein durch so ein Tool. Im schlimmsten Fall steht irgendwann die Polizei vor der Tür oder es folgen heimliche Ermittlungsmaßnahmen, ohne dass man davon überhaupt etwas mitkriegt.
3: Wir haben jetzt hier als Beispiele meistens so die großen polizeilichen Datenstrukturen. Also bei Funkzellenabfragen sind es natürlich irgendwie zehntausende Datensätze, aber es sind natürlich auch Datensätze, die in diese automatisierte Datenanalyse einfließen könnten, die aus ganz spezifischen Überwachungsmaßnahmen stammen, etwa Wohnraumüberwachung, Staatstrojaner, wo man natürlich auch Gefahren hat, dass man in die Intimsphäre von Menschen eingreift. Also es gibt noch mehr, sehr viel weniger Datensätze, die da auch einfließen. Im Prinzip ist es die komplette heterogene polizeiinterne Datenlandschaft. Das ist alles noch unabhängig von Palantir und hat eigentlich, ich muss es so ehrlich sagen, immer sehr wenige Leute interessiert. Das ist schlicht immer so ein bisschen unter dem Radar gelaufen und das hat sich diese Dia fundamental verändert. Für mich eine positive Überraschung. Da kommen wir gleich noch ein bisschen drauf, ab wann sich das so verändert hat. Aber damit zu tun hat auf jeden Fall auch der Konzern Palantir, der mit der deutschen automatisierten Datenanalyse-Debatte zusammenhängt, weil wir eben Bundesländer haben, die konkret Produkte dieses Konzerns einsetzen. Und was hat sich eigentlich bei dem Konzern an sich getan? Das eine ist sicherlich, ich würde das mal jetzt nennen, die geopolitische Gesamtsituation.
1: Palantir hat sich in den USA als sehr oder auch mit einer starken Öffentlichkeitsarbeit des hier abgebildeten Chefs Alexander Karp in dem politischen Diskurs um die Deportationen und die Datenbanken vom ICE eingemischt. Also es war nicht nur, dass sie vertraglich unglaublich daran verdienen, sondern eben auch in der Öffentlichkeitsarbeit sehr stark daran mitgewirkt haben. Lange Zeit hat man von Alexander Karp wenig gehört. Die ja, wichtigere Figur war immer eher Peter Thiel, der auch, glaube ich, ein bisschen oder länger schon umstritten ist und so ein bisschen ein negatives Image hat. Während Karp immer so zwei Schritte dahinter war, oft konnte man ihn bei Diskussionen sehen. Es gibt ein sehr interessantes Filmporträt über ihn. Aber das hat sich dieses Jahr fundamental verändert. Also er hat große Interviews gegeben in mehreren Sprachen, wo er sehr offensiv auch diese Deportationspolitik verteidigt. Gleichzeitig aber auch sagt, dass er natürlich ja, seinen Code of Ethics, den es natürlich auch bei Palantir gibt, dass er dem immer folgen würde. Aber darüber kann er natürlich öffentlich nicht sprechen. Ich fand die Interviews insgesamt, also ich empfehle die durchaus zur Lektüre, weil sie interessant sind, insbesondere das große Interview bei Wired. Ich fand die verhältnismäßig defensiv, also überraschend, aber sie waren eben auch zu großem Teil patriotisch-nationalistisch geprägt. Und im Zusammenhang mit dieser US-Politik und dem zunehmenden politischen Druck, der sich so mit den US-Tech-Konzernen und den europäischen Datenpolitiken verbindet, hat es natürlich den Zungenschlag der Diskussion um den Einsatz, den konkreten Einsatz dieser Software zur automatisierten Datenanalyse verändert. Und hinzu kommt natürlich auch noch, wir haben jetzt einen Koalitionsvertrag, da steht digitale Souveränität drin. Wir haben Diskussionen in anderen Ländern Europas, die ebenfalls einigen der US-Tech-Konzernen kritisch gegenüberstehen. Und wir haben vor allen Dingen eine besondere Art von Daten, denn es sind natürlich polizeiinterne Daten, die hoheitlich sind. Und deshalb, glaube ich, die Debatte sich nochmal so ein bisschen gedreht hat. Ich will vielleicht noch einen kleinen Satz sagen zu Peter Thiel, der irgendwie durch Europa getourt ist mit seiner Antichrist-Tour. Ich erspare euch aber da irgendwie Details. Einige Journalisten haben sich ja in diese Workshops gesetzt. Also wer sich für akademische, interreligiöse Debatten interessiert, kann sich das ja durchlesen. Offenbar, wenn man in die Millionärsriege aufsteigt, macht das irgendwas mit dem Gehirn. Ich will mich wenig zu Peter Thiel äußern, weil er einfach mit dem Konzern und den Geschäftspraktiken relativ wenig zu tun hat. Er gehört aber zu der Lobhuldigungsgilde der US-Tech-Konzerne, die also irgendwie Trump die Füße küsst. Da gehört er natürlich dazu, auch relativ offensiv. Aber auf die eigentliche Politik des Konzerns hat er wenig Einfluss. Die hat sich nämlich auch geändert. Nicht nur, dass sie nach wie vor ihre Software, das ist hier die Werbung für Gossam, die auch in Deutschland zum Einsatz kommt, immer sehr militaristisch und patriotisch bewerben mit so mit langen Videos, die immer so die Ästhetik von First-Person-Shootern haben, so also ganz merkwürdige Ästhetik. Aber das ist eben auch die Ursuppe, aus der die kommen, also Verträge mit den Militärs und den Geheimdiensten, da kommen die her, da haben die 21 Jahre lang immer nur Geld bekommen und nie Geld verdient. Aber das hat sich natürlich jetzt geändert. Und darin ist natürlich auch die Trump-Regierung nicht ganz unschuldig, die die großen Multimillionen-Verträge auch rübergerückt hat.
2: Vielleicht dazu noch. Wenn wir über Gotham sprechen, Palantir hat eine ganze Reihe von Produkten. Gotham ist das Produkt für die Sicherheitsbehörden. Und es wird vielfach gefragt, was kann es eigentlich? Da widersprechen die Aussagen immer, je nachdem, in welchem Kontext man fragt. Auf Veranstaltungen heißt dann oft, das sei keine KI und es könne auch kein Predictive Policing. Wenn man auf die Werbeseite guckt, dann steht da das. Und da steht auch irgendwie AI-driven Superiority und so. Das bedeutet, ich kann nur jedem empfehlen, der es noch nicht gemacht hat, sich mal so einen Werbeclip auch anzugucken. Dann kriegt man nämlich einen Eindruck, was da zumindest nach eigener Konzernwerbung verkauft werden soll. Und das ist keine Datenabgleichmöglichkeit, sondern da geht es wirklich um extrem komplexe Predictive Policing beziehungsweise Voraussage- und Analyse-Tools.
1: Es wird jetzt hier niemand überraschen, dass natürlich mit dem Beginn 2022, dass jetzt alle KI ist, auch hier die Werbung umgestellt wurde, dass natürlich auch alle AI jetzt letztlich... Für mich haben sich diese Werbevideos wenig verändert.
3: Ob es jetzt KI heißt oder Big Data, wie vor 5 Jahren noch hieß, spielt ja keine Rolle. Wichtig ist, glaube ich, dass Sie sich so ein bisschen in Deutschland als Marktführer etabliert haben, was einige der Spitzenpolitiker vor allen Dingen in den Landesparlamenten auch wie die Papageien übernehmen. Aber wir wollen zu den Konkurrenten und was die zu dem angeblichen Marktführer sagen, später noch kommen. Jetzt hat Franziska die allgemeinen Risiken der automatisierten Datenanalyse schon genannt. Wir wollen die aber noch mal ganz konkret machen für den Einsatz von Palantir. Denn ja, dadurch, dass es nun mal der Konzern ist, den wir jetzt ein bisschen umrissen haben, kommen ja da ein paar neue Probleme dazu, die nicht unbedingt nur rechtlicher Natur sind.
2: Genau, in dem Bereich, erster Punkt. Wir haben ja schon darüber gesprochen, wenn das jetzt wirklich so komplexe Analysesysteme sind, wo überhaupt nicht mehr nachvollziehbar ist, wie kommen die zu ihren Ergebnissen, dann haben wir so schon ein Transparenzproblem. Das heißt, dann stellt sich am Ende die Frage, okay, aber wie ist denn der Computer jetzt zu dem Ergebnis gekommen, dass da eine Verbindung besteht oder dass die Person gefährlich sein könnte? Das besteht natürlich in total erhöhtem Maße, wenn wir eine Software haben, wo wir nicht wissen, wie ist die programmiert worden, welche Daten sind da zugrunde gelegt. Im besseren Fall macht sie Fehler, ist sie irgendwo diskriminierend, weil die Daten, die zum Training genutzt wurden, diskriminiert waren. Im schlimmsten Fall ist die Software manipuliert, sind irgendwelche Hintertüren drin, sind Datenabflüsse möglich. Das ist natürlich noch mal schwerer zu überprüfen, wenn man so einen Code bekommt. Wenn wir über Palantir Gotham sprechen, müssen wir heute wahrscheinlich auch direkt drüber reden, heißt immer, ja, das ist ja geprüft worden vom Fraunhofer-Institut. Dazu 2 Punkte. Der erste Punkt ist, die Prüfung war 2023. Einmal, so ein Tool wird natürlich geupdatet. Das bedeutet, nur weil damals so nach Berichterstattung gesagt wurde, da sei keine Hintertür drin, heißt das nicht, dass da nicht heute eine drin sein kann. Das ist einfach nicht ausgeschlossen bei einer einmaligen Prüfung. Und zum anderen, die Prüfberichte, die sind nicht öffentlich. Das bedeutet, wir haben die nicht gesehen und auch die Abgeordneten haben die nicht gesehen. Das bedeutet, uns wurde mitgeteilt, das sei das Ergebnis, die Berichte gesehen und den Prüfungsumfang beurteilen. Das können wir aber nicht. Heißt, wir haben zuerst mal ein Intransparenzproblem und einfach ein Risiko, dass eine Nachvollziehbarkeit verloren geht und dass einfach Fehler, Diskriminierung, aber halt auch im schlimmsten Fall Manipulation drohen.
3: Aber Franziska, ja? Die Polizei Bayern hat gesagt, es sei ein außergewöhnlicher Vertrauensbeweis von Palantir, dass sie in die Prüfung eingewilligt haben. Das steht tatsächlich so, ja, in der Pressemitteilung der Polizei Bayern. Die haben sogar, die haben den Bericht als Verschlusssache stempeln lassen.
2: Genau, also niemand von uns hat den gesehen. Und ich habe noch nie jemanden gesprochen, der mir dazu wirklich mehr sagen konnte.
3: Und natürlich auch nicht die zuständigen Kontrollbehörden.
2: Nein. Ja. Nächster Punkt, der aber vielleicht nochmal einen ganz anderen Punkt mit sich bringt, ist das Thema, gerade ist der Begriff digitale Souveränität gefallen. Wenn man sich abhängig macht von Software-Tools von anderen Staaten oder von privaten Unternehmen, dann droht, dass man die dann halt auch braucht für die eigene Arbeit. Und das hören wir aktuell immer. Das heißt, das sei alternativlos, wir brauchen die unbedingt, wir sind ohne die aufgeschmissen, wir wissen gar nicht mehr, wie wir ohne arbeiten sollen. Das bringt natürlich Risiken zum einen mit, dass Preis dann vielleicht ja auch mal ein bisschen erhöht werden kann, wenn man weiß, ja, die brauchen sie ja unbedingt, ohne können sie offensichtlich nicht mehr arbeiten. Das kann aber natürlich auch ermöglichen, dass irgendwann Nutzungsbedingungen angepasst werden oder verändert werden, auch zum Nachteil. Ich mache da immer das plastische Beispiel. Wir hören aktuell immer in den Bundesländern, Palantir läuft auf eigenen Servern, es läuft nicht auf Servern von Palantir, es läuft nicht in irgendeiner Cloud. Ja klar, aber wenn man 5 Jahre als Bundesland oder als Polizei in einem Bundesland mit so einer Software arbeitet und da sind Ermittlungserkenntnisse der letzten 5 Jahre drin und dann sagt der Anbieter, können wir jetzt leider technisch nicht mehr machen, wir bräuchten jetzt doch die Cloud-Lösung, dann besteht halt doch das Risiko, dass man das Tool einfach so dringend braucht, dass man so Nutzungsänderungen vielleicht auch mitgeht.
3: Ich muss da immer an die Wahlcomputer denken. Ich weiß nicht, könnt ihr euch erinnern, am Ende der Wahlcomputer-Debatte in den Niederlanden hat der Softwarehersteller gesagt, nee, wir kooperieren nicht mehr. Und irgendwie die Wahlen standen an. Also war so richtig, so ein glasklarer Erpressungsversuch. Nee, wir kooperieren nicht mehr. Und das Problem ist natürlich hier ganz klar auch da. Ja. Denn die sind nicht interoperabel, die wollen auch nicht interoperabel sein, selbstverständlich nicht. Das ist Teil ihrer proprietären Softwarestrategie. Das sind alles Geschäftsgeheimnisse, wie diese Software operiert. Und entsprechend hätten die natürlich auch überhaupt kein Interesse, mit einem vielleicht Nachfolge-Software-Projekt zu kooperieren.
2: Ja. Und dann besteht einfach das Risiko, wenn da wieder 5 Jahre Ermittlungsarbeit drin sind, die will man ja auch behalten, unabhängig davon, ob man wechseln könnte. Ich glaube, wir werden auch ausführlich über das Thema Übergangslösung, Interimslösung sprechen. Aber was in dem Moment ja schon möglich gemacht wird, ist, ein privater Konzern kriegt einen Zugriff darauf, wie deutsche Polizeibehörden arbeiten, yes jedenfalls, und im schlimmsten Fall in irgendeiner Form möglicherweise Zugriff auf hochsensible Polizeidaten. Und die sind einfach im höchsten Maß relevant für die Grundrechte der Betroffenen.
3: Wir machen jetzt nochmal einen kleinen Bogen zurück, weil wir jetzt darauf kommen wollen, wie ist denn die Situation in den einzelnen Bundesländern? Und sozusagen, wie lange geht denn diese Geschichte jetzt zurück? Das wird aber nur ganz kurz, einfach um klarzumachen, warum sich derzeit insbesondere die hessische, aber auch die Polizei NRW so als Palantir-Werbe Personen ja so ein bisschen präsentieren. Die sind halt einfach auch wirklich eine Generation nichts anderes mehr gewöhnt. Das ist jetzt fast, wir können darüber eigentlich hinweggehen. Also es ist im Prinzip 10 Jahre gelebter Standard, wenn man jetzt noch die Pilotphasen davor nimmt. Und das war auch einer der Gründe, zumindest habe ich das praktisch so empfunden bei der Anhörung beim Bundesverfassungsgericht, dass die hessische Polizei ganz deutlich gesagt hat, ja, wir sind irgendwie abhängig. Also das haben die auch sehr klar gemacht, dass sie bei diesem, genau diesem Produkt auch bleiben wollen. Sie sind damit rundherum zufrieden. Und immer wenn die Presse sozusagen beim hessischen LKA mal wieder Filme dreht, dann, ja, da stehen überall diese Aufsteller rum, die Palantir-Aufsteller, und die lassen sich eben auch sehr gerne als Werbefiguren da filmen. Immer wieder.
2: Genau. 2017/18 steht da auf der Folie, wir wollen den Weg machen zu dem Urteil, dem maßgeblichen bundesverfassungsgerichtlichen Urteil, das es in dieser Sache gibt. 2017 und 18 wurden die Polizeigesetze in Hessen und Hamburg geändert und beide Bundesländer sind auf die Idee gekommen, in diese Polizeigesetze eine Grundlage für so Datenanalysen reinzuschreiben. Also man wollte der Polizei erlauben, diese automatisierten Datenanalysen durchzuführen. Der Unterschied war, in Hamburg hat man zwar so eine Rechtsgrundlage geschaffen, also man hat im Gesetz erlaubt, das zu machen, hat sich aber nicht entschieden, es tatsächlich zu machen, zumindest soweit wir wissen, da gab es keine Lizenzverträge. Anders in Hessen. In Hessen hat man sich, wie Konstanze schon gesagt hat, dazu entschieden, Hessen-Data einzusetzen. Hessen-Data basiert auf der Software, über die wir gerade gesprochen haben, auf Palantir Gotham. In dem Zuge, weil die GFF sich damals diese Polizeigesetze insgesamt angeguckt hat, ist uns auch diese Rechtsgrundlage aufgefallen. Und wir haben gedacht, naja, das für die Grundrechte aus den oben genannten Gründen, also vor allem, weil da so viel Unbeteiligte ins Visier geraten könnten, ja, wohl schwierig. Und haben auch diese beiden Normen in Hessen und Hamburg vor dem Bundesverfassungsgericht angegriffen.
3: Ich sollte vielleicht dazu sagen, erfolgreich angegriffen.
2: Yay. Yeah. 2023 war es dann soweit. 16.02. entscheidet das Bundesverfassungsgericht, also kam das Urteil, das Datenanalyse-Urteil des Bundesverfassungsgerichts für die Nichtjuristinnen als harter Tobak, ja? Also nicht durchlesen, wenn man nicht das Gefühl hat, das brauche ich heute Abend. Also lieber, kurze Eigenwerbung, mal so eine Fallseite der GFF dazu durchlesen. Wir geben uns größte Mühe, das zu übersetzen. Diese Urteile sind wahnsinnig lang. Was hat das Bundesverfassungsgericht gemacht? Zum ersten Mal gibt es jetzt Standards vom Bundesverfassungsgericht. Wann geht so eine automatisierte Datenanalyse? Ganz oft liest man, ja, aber. Also das Bundesverfassungsgericht hätte gesagt, ja, automatisierte Datenanalysen, das geht, aber unter folgenden Voraussetzungen. Ich finde eigentlich besser zu sagen, je desto. Damit würde ich es mir merken. Das Bundesverfassungsgericht sagt nämlich, ja, das geht schon, aber was es dafür braucht, unter welchen Gründen es zulässig ist, das hängt davon ab, wie schwer, wie weitgehend die Analyse ist. Je weitergehend die Analyse, desto strenger müssen die Voraussetzungen sein, die der Gesetzgeber vorsieht, damit das die Grundrechte nicht verletzt. Heißt, je mehr Daten einfließen, je mehr Menschen einfließen, die dafür gar keinen Anlass geboten haben, Zeuginnen, Whistleblowerinnen, Anzeigeerstatterinnen, vermisste Personen, je komplexer und sensiblere Daten das sind, wir reden ja auch über biometrische Daten, über Videos, ja, auch vielleicht Daten aus Social Media etc., aus dem Internet, das kann ja wahnsinnig weitgehend sein, Daten aus invasiven Überwachungsmaßnahmen können einfließen, je sensibler die Daten sind, die da einfließen und je mehr einfließen und je komplexer die Methode ist, die man machen kann, desto schwerer wiegt die Datenanalyse. Methode kann bedeuten, naja, einfacher Datenabgleich, Liste A und Liste B gucken, sind da Übereinstimmung. Methode kann aber auch bedeuten, KI-basierte, extrem potente Datenanalyse, wo überhaupt nicht mehr klar ist, wie kommt der Computer eigentlich am Ende zum Ergebnis, dass Franziska Görlitz gefährlich ist. Ja? Je komplexer, desto strenger sind die Voraussetzungen, sagt das Bundesverfassungsgericht. In den Urteilen zu Hessen und Hamburg hat das Bundesverfassungsgericht bei beiden Normen gesagt, naja, das ist schon wahnsinnig weitgehend. Warum? Es reicht nicht, sich anzugucken, was in der Praxis tatsächlich passiert. Also wenn jetzt die Polizeibehörden sagen, ja, wir machen damit eigentlich nur Datenabgleich, das ist nicht entscheidend. Entscheidend ist, hat der Gesetzgeber wirklich Einschränkungen in das Gesetz reingeschrieben. Deswegen steht da das Wort Wesentlichkeitsvorbehalt. Das bedeutet, das, was grundrechtswesentlich ist, das muss der Gesetzgeber selber reinschreiben. Das müssen die Abgeordneten entscheiden, was darf da einfließen, wie darf analysiert werden. Und da war es bei beiden Normen so, da war halt fast nichts geregelt. Das bedeutet, da lief im Prinzip fast der ganze polizeiliche Datenbestand rein. Und was dann damit passiert ist, das war auch gesetzlich nicht so richtig festgelegt. Bundesverfassungsgericht hat also gesagt, das ist ein sogenannter schwerwiegender Grundrechtseingriff. Deswegen gelten strenge Voraussetzungen. Man darf das nur unter ganz strengen Voraussetzungen machen. Und die hatte das Gesetz nicht vorgesehen. Was noch dazu kommt, das Bundesverfassungsgericht sagt, naja, unabhängig davon, wie schwer der Eingriff ist, das ist ja schon ein eigener Grundrechtseingriff, wenn man solche Daten analysiert. Und deswegen ist es wichtig, dass wir Vorkehrungen treffen. Und mit wir meine ich den Gesetzgeber. Dass der Gesetzgeber Vorkehrungen trifft, die Transparenz sicherstellen, die verhindern, dass es nicht zu Diskriminierung kommt und die sicherstellen, dass dieses Tool und seine Anwendung regelmäßig kontrolliert wird, insbesondere damit es nicht zum Missbrauch kommt. Dahinter steht, jetzt kommt der spannende juristische Teil des Abends, der Grundsatz der Zweckbindung. Das bedeutet, deutsche Behörden dürfen Daten grundsätzlich nur zu dem Zweck benutzen, für den sie die haben. Heißt, wenn man mich verdächtigt, einen Raubüberfall begangen zu haben, dafür hat man mein Telefon abgehört, dann hat man Daten bekommen, dann sind diese Daten grundsätzlich für diesen Zweck und nicht für andere. Es ist möglich, Daten zu anderen Zwecken zu verwenden, aber nur unter strengen Voraussetzungen, nämlich wenn der Gesetzgeber sagt, wie, und wenn es vergleichbar schwer ist, der Eingriff, man sagt, Grundsatz der hypothetischen Neuerhebung. Jetzt ist das Problem, wenn wir alle Daten gemeinsam in ein Datenanalyse-Tool werfen und sagen, okay, KI, mach mal, dann wird natürlich schwierig zu sagen, sicherzustellen, okay, ist jetzt hier die Zweckbindung gesichert oder werden die Daten zum möglichen Raubüberfall von Franziska Görlitz nicht vielleicht doch benutzt, um irgendwo anders was damit zu machen, was viel weniger gewichtig ist, wofür man die Daten hätte gar nicht benutzen dürfen. Heißt, es muss, das Bundesverfassungsgericht gibt vor, es muss sichergestellt sein, dass die Zweckbindung von Daten, dass die tatsächlich gewahrt bleibt. Und zwar nicht nur, indem der Gesetzgeber sagt, die Zweckbindung gilt übrigens, sondern auch indem tatsächlich sichergestellt ist, dass es dazu bleibt. Das bedeutet, dass eigentlich nur Daten in so ein Analysetool einfließen dürfen, die gekennzeichnet sind. Damit man halt weiß, zu dem Zweck wurden die erhoben. Das ist ein ziemlich schwerwiegender Zweck und eine ziemlich schwerwiegende Maßnahme gewesen. Dann dürfen wir das jetzt nicht für jeden noch so kleinen Verstoß heranziehen, sondern nur für besonders gewichtige. Problem, wenn die Daten erstmal in so einem Analysetool sind und sie sind nicht gekennzeichnet, wie soll nachvollzogen werden, dass die Daten tatsächlich zweckbindungskonform eingesetzt werden? Dazu haben wir Vorgaben. Wir werden gleich darüber sprechen. Das sind Dinge, die wir auch bei den Rechtsgrundlagen jetzt immer noch bemängeln, dass das tatsächlich nicht sichergestellt wird.
3: Da war natürlich so ein bisschen Heulen und Zähneklappern, ja. Also das eine ist, dass nach dem Urteil total klar war, dass die große Menge an Hunderten von Polizeibeamten, die darauf zugreifen können, reduziert werden muss. Und dass die Kennzeichnung irgendwie nachgeholt werden muss. Also da war natürlich schon ein bisschen Ärger, aber auch, glaube ich, ein bisschen, zumindest nach meinem Eindruck, auch ein bisschen Entspannung darüber, dass es Ihnen nicht aus den Händen geschlagen wurde, im Sinne von, das ist ja eigentlich jetzt nicht mehr praktisch umsetzbar. Also da war so ein, das war so ein bisschen mein Eindruck nach der Urteilsverkündung. Wir wollen jetzt mal darauf kommen, welche Bundesländer jetzt gerade was machen und welche noch in der Phase sind, dass sie den Einsatz planen und was sie da konkret sagen, ob sie Palantir wollen oder ob sie vielleicht auf eine andere Lösung setzen und wie generell so gerade die politische Gemengenlage ist. Also wir haben es ja schon erwähnt, wir haben drei Bundesländer, die praktische Palantir-Benutzer sind. NRW und Hessen, Nordrhein-Westfalen und Hessen natürlich am längsten. Und mit Hessen-Data würde ich auch sagen, der umstrittenste Fall juristisch, ja, einfach weil die ja nach dem Urteil updaten mussten. Und eben Bayern, wo die Verfassungsbeschwerden alle anhängig sind oder schon länger. Also NRW ist jetzt 2022, ne? Und Bayern eben Juli 2025, also dieses Jahr. Wir wissen natürlich von keinem irgendeinen Zeitplan, also wann es behandelt wird. Klar. Dann haben wir den Fall Baden-Württemberg, wo wir gleich nochmal extra drauf kommen. Der ist besonders toll, weil der sich anschließt nach der ganzen Debatte, die in so ein Sommerloch fiel. Also im Sommer war das so eine richtige, durch alle Zeitungen und viele Landesparlamente, also bis in den Herbst hineingetragene Debatte, und Baden-Württemberg war irgendwie hinten dran und haben dann irgendwie so ein bisschen abgekriegt den Volkshorn. Und die haben sozusagen einen großen Widerstand verspürt.
2: Drei Bundesländer haben wir, die jetzt Rechtsgrundlagen dafür haben, Hamburg, Berlin und Rheinland-Pfalz, die aber unseres Wissens nach entweder nicht oder zumindest nicht Palantir Gotham nutzen für ihre Analysen. Genau. Zu NRW vielleicht noch kurzer Note. Da wurde jetzt in Reaktion auf das Datenanalysenurteil 23 das Polizeigesetz geändert. Bedeutet, da dürfte es nochmal zu Verzögerungen kommen.
3: Genau. Wir wollen noch mal kurz auf den Sonderfall Bayern hinweisen. Das ist der Wurstkönig und Karp. Und Bayern ist deswegen. Bayern ist deswegen interessant, weil Bayern diesen Rahmenvertrag gemacht hat. Warum ist dieser Rahmenvertrag von einer besonderen Bedeutung? Der Rahmenvertrag, den Bayern geschlossen hat, ermöglicht den anderen Landespolizeien und übrigens auch den Polizeien des Bundes, auf die wir gleich nochmal kommen wollen, einfach den Einstieg, ohne dass sie eine europaweite Ausschreibung machen müssten. Das erleichtert ihnen zeitlich, aber natürlich auch vom Aufwand her. Und sie können natürlich so ein bisschen auf die Dienstleistungen von anderen Bundesländern zurückgreifen. Das hat auch Baden-Württemberg getan, die sich von Hessen helfen lassen, ganz praktisch, technisch helfen lassen und eben deren Rechenzentren mit benutzen können und sicherlich auch auf deren, würde ich mal sagen, Expertise zurückgreifen, was sie auch mehrfach betont haben in der Petitionsanhörung im Baden-Württembergischen Landtag. Bayern hat sozusagen damit eine Tür geöffnet, über die aber schon in der Vorgängerregierung ordentlich gestritten wurde, weil, jemand erinnert sich vielleicht noch dran, Nancy Faeser aus Hessen war ja unsere Innenministerin, die hatte den Polizeien des Bundes nicht erlaubt, bis sozusagen die Ampel zusammenbrach. Und das wird sich vermutlich ändern und dafür ist sozusagen Bayern der Enabler. Aber Bayern ist auch aus anderer Hinsicht interessant, denn Bayern hat einfach mal was gemacht, was sich die anderen Bundesländer so nicht getraut haben. Die haben wirklich monatelang Echtdaten von richtigen Menschen aus Bayern und übrigens nicht nur aus Bayern, das ist ein bundesweites Problem, weil in welcher der vielen polizeiinternen Datenbanken man landet, hat mit dem Bundesland reichlich wenig zu tun. Die haben die im Testbetrieb einfach mal benutzt. Die haben nicht mal den bayerischen Datenschutzbeauftragten Thomas Petri informiert. Der hat aus der Presse erfahren, dass die da mit Echtdaten den Testbetrieb laufen lassen und über viele Monate. Also die haben sozusagen ein interessantes Rechtsverständnis. Also sie haben am Ende sozusagen, als Petri interveniert hat und gesagt hat, hier gibt es keine Rechtsgrundlage, sie haben dann damit aufgehört, denn die Rechtsgrundlage wurde ja quasi nachgeholt. Und da wollen wir vielleicht noch ganz am Ende drauf kommen, da schlagen jetzt einige andere Bundesländer andere rechtliche Wege ein, um das zu ermöglichen. Zumindest ist es mein Eindruck. Und der zweite interessante Fall, den werdet ihr vielleicht gehört haben, ist eben Baden-Württemberg, wo eine interessante politische Situation entstanden ist. Nachdem alle und jeder gesagt haben, also Entschuldigung, in der derzeitigen geopolitischen Situation sollten wir vielleicht nicht noch neue Polizeidaten an Palantir geben, hat Baden-Württemberg entschieden, den Vertrag zu machen, bevor sie überhaupt eine Rechtsgrundlage hatten. Und dann ist ja Grün regiert. Und aber die Grünen sind ja im Bund voll dagegen. Und übrigens auch in einigen anderen Bundesländern, wo sie in der Opposition sind. Es war also ein interessanter Spagat zu sehen, ja, wie machen die das nun? Aber sie haben den tollen Deal mit irgendwie 1200 Hektar Nationalpark Schwarzwald-Erweiterung gemacht. Und dafür haben sie dann irgendwie mit Bauchschmerzen Palantir zugestimmt. Aber macht euch keine Sorgen, es ist nur eine Interimslösung, eine Zwischenlösung, eine Weile.
2: Ja. Das ist ein Argument, das hören wir immer wieder. Das ganze Thema, das ist eine Übergangslösung. Wir brauchen das jetzt unbedingt, weil die Bedrohungen sind so hoch. Wir machen jetzt erstmal Palantir und dann machen wir was anderes. Da stellt sich natürlich die Frage, über die wir vorhin schon gesprochen haben, wenn man das Tool erstmal hat und dafür wahnsinnig viel Geld ausgibt, wie viel Anreiz besteht dann parallel, sich um eine Eigenentwicklung zu kümmern? Und wie viel Anreiz besteht, wenn das Tool wirklich so wahnsinnig gut ist, wie das immer berichtet wird, sich dann nochmal nach was Neuem umzuschauen, wenn das dann so toll funktioniert? Also in Baden-Württemberg wurde das ganz viel betont, aber auch gerade viele BefürworterInnen sagen immer wieder ganz deutlich, wir brauchen das jetzt, wir machen das zum Übergang und dann kümmern wir uns um was Eigenes. Es gab durchaus Polizeiprogramme, P20 etc., wo eigentlich ja der Plan war, sich um Lösungen zu kümmern, wie die Polizei besser mit digitaler Infrastruktur ausgestattet werden könnte.
3: P20? Du meinst von 2016? Ich meine, seit einem Jahrzehnt verkacken die eine eigene Lösung. Das ist wirklich, das ist kein Witz. Also ich meine, die haben sich das 2016 vorgenommen
1: Und wir sind 2025?
2: P30.
1: P30, P40. Okay. Entschuldige, Franziska, ich habe dich unterbrochen.
2: Nee, alles gut. Also es ist immer wieder, wir hören immer wieder, das ist jetzt unvermeidbar, aber wir suchen uns dann was Neues. Es war offensichtlich die letzten Jahre nicht genug Geld da, um sich um eine, oder nicht genug Willen und Geld, um sich um eine Eigenentwicklung zu kümmern. Jetzt gibt man das Geld für eine schnelle Übergangslösung aus. Da ist natürlich wieder die Frage, wo soll das Geld dann herkommen? Woher soll in 3 Jahren auf einmal die Eigenentwicklung kommen?
1: Also wo du Geld ansprichst, also billig ist es jetzt auch nicht. Ich darf daran erinnern, dass ein urdeutsches Konsortium um den Konkurrenzanbieter Secunet im Deutschen Bundestag im Innenausschuss vor 1,5 Jahren angeboten hat, das in 7 Monaten in den Wirkbetrieb bringen zu können. Irgendwie, ich glaube, die Anschubfinanzierung ist ausgefallen. Aber ich meine, billig ist es natürlich nicht. Ja, die 25 Millionen, die Bayern jetzt gezahlt hat, ist nicht wenig. Also gut, wir lassen mal diesen Teil und kommen zu den Rechtsgrundlagen in den noch fehlenden Bundesländern. Denn Debatte hin oder her, in mehreren Landesparlamenten wurde auch die automatisierte Datenanalyse meistens im Rahmen der Novelle des jeweiligen Polizeigesetzes mit eingebaut. Das ist Sachsen, Sachsen-Anhalt, Thüringen, Niedersachsen und Schleswig-Holstein. Die Debatten haben wir als, wie soll ich sagen, anders erlebt. Also oft waren die in den Ausschussanhörungen dort, wie soll ich das freundlich, von minderer Qualität. Also die haben oft das Niveau, was eigentlich erreicht wurde und was sozusagen auch im Bundestag debattiert wird. Und unter den Juristen, die sich mit der automatisierten Datenanalyse befassen und mit dem technischen Stand überhaupt nicht erreicht. Also es war wirklich erstaunlich dürre. Und zudem, was mir so aufgefallen ist, es gab sehr wenig lokale Berichterstattung ist, ja. Vielleicht hat es auch damit zu tun, dass in den Polizeigesetzen oftmals auch noch andere Regelungen drin waren, die umstritten waren, die aber vielleicht ein bisschen besser dargestellt werden können. Diese automatisierte Datenanalyse ist ja auch immer so ein bisschen komplexes technisches Feld. Also mir schien, dass in den unterschiedlichen Bundesländern nicht so richtig berichtet wurde. Ich habe die mal alle abgefragt, im März war das, glaube ich. Ich habe alle Landesinnenministerien gefragt, noch bevor teilweise diese Rechtsgrundlagen da waren. Wer plant denn da eigentlich Palantir einzusetzen? Wer wirklich in den Rahmenvertrag einsteigen will? Und wer kann eine Alternative nennen? Wollt ihr mal raten? Kein einziges Bundesland hat auch nur einen einzigen Konkurrenten nennen können. Null. Es war total klar, also bevor das ganze, die Debatte losging, ja, dass sie eigentlich alle bei Palantir einsteigen können. Das ist jetzt nicht mehr der Fall. Mehrere von diesen Bundesländern sagen, also insbesondere Schleswig-Holstein sagte, aber ja, mit ein paar Einschränkungen auch Sachsen-Anhalt, sie setzen auf eher eine Lösung, die digital souveräner wäre. Und sie haben auch versucht, das im Bundesrat nochmal so ein bisschen anzusprechen, ja, zu sagen, wir wollen lieber eine Lösung, die den geopolitischen Gegebenheiten etwas besser entspricht und so. Sie haben es versucht, aber trotzdem finden wir den Trend eigentlich ungebrochen, zumindest erstmal die Rechtsgrundlagen zu schaffen und so ein bisschen abzuwarten, mal gucken, was passiert. Vielleicht baut ja doch einer nochmal eine andere Software.
2: Was man zu den Rechtsgrundlagen, glaube ich, auch noch aussagen kann, ist, es ist ja jetzt schon, in gewisser Form klingt es vielleicht blöd, aber komfortabler, so ein Gesetz zu schreiben, weil jetzt gibt es dieses Bundesverfassungsgerichtsurteil. Es gibt ganz schön viel Anleitung, das muss man auch sagen, sieht man an den Normen schon. Da steht jetzt in der Gesetzesbegründung immer drin, es gibt dieses Datenanalyseurteil, nach dem richten wir uns. 2 Dinge muss man dazu aber sagen. Erstens, man richtet sich zwar danach, aber sich dran halten ist dann nicht immer der Fall. Also wir sehen dann schon, dass man darüber hinausgeht, über das, was möglich ist. Was man aber auf jeden Fall sagen kann, ist, zu beobachten ist nicht, dass irgendjemand sagt, ah, okay, das hat das Bundesverfassungsgericht gesagt, ist die äußerste Grenze, dann lasst uns davon mal ein bisschen Abstand halten. Sondern die Idee ist immer so, an die äußersten Grenzen möglichst dran und dann mal gucken, ob das noch geht. Insbesondere beim Thema, also sowohl beim Thema, wie viel Einschränkungen kann ich denn ins Gesetz schreiben? Ich habe ja schon gesagt, das muss im Gesetz stehen, damit die Voraussetzungen geringer sein können, muss im Gesetz eingeschränkt sein. Da ist man immer noch ziemlich hemdsärmelig. Also es gibt immer noch Entwürfe, die erstmal sagen, ja, man darf ja Daten analysieren und dann werden einzelne kleine Bereiche ausgeschlossen. Vorgangsdaten sind einfach überall im Prinzip komplett umfassend mit drin. Dann heißt es teilweise, Unbeteiligte sollen ausgeschlossen werden. Wie ist aber unklar. Und da ist es schon zu beobachten, es gibt eigentlich eine Anleitung, es ist auch erkennbar, also es gibt jetzt keinen Entwurf, wo jetzt jemand sagt, wo haben wir uns nicht angeschaut. Aber es ist jetzt auch nicht so, dass wir jetzt sagen könnten, leider, ah ja, jetzt läuft ja Paletti, also Urteil abgehakt, nächstes strategisches Thema, sondern man sieht es auch an den Verfassungsbeschwerden, die wir jetzt anhängig haben, in NRW immer noch, in Hessen zum zweiten Mal, wo wir gegen die Novelle nochmal Verfassungsbeschwerde einlegen mussten, weil der Entwurf sich einfach aus unserer Sicht nicht an das hielt, was das Bundesverfassungsgericht gesagt hat. Und auch in Bayern, wo wir der Auffassung waren, naja, es gibt halt bundesverfassungsgerichtliche Vorgaben, die werden nicht eingehalten und irgendjemand muss dann halt vor den Gerichten durchsetzen, dass diese Maßstäbe doch eingehalten werden und das versuchen wir mit diesen Verfassungsbeschwerden dann sicherzustellen.
3: Weswegen die Veröffentlichung der Verfassungsbeschwerde beim Juli, ne, also mitten so im, eigentlich schon so beginnenden Sommerloch, so einschlug, hat natürlich noch mit was anderem zu tun, nämlich natürlich mit der Politik im Bund. Denn da läuft ja parallel eine Entwicklung, die ist so unter diesem Schlagwort Sicherheitspaket bekannt. Schon im Koalitionsvertrag ist die automatisierte Datenanalyse drin. Ja, alle drei Parteien wollen die. Aber irgendwie konnten die den Innenminister, der hier abgebildet ist, Alexander Dobrindt, nicht dazu kriegen, eine Aussage zu machen, ob er in den Rahmenvertrag einsteigen will. Das war ja eine Sache, die zu sagen, er hätte ändern können, denn seine SPD-Vorgängerin hatte das für die Polizei des Bundes so verfügt. Aber er lässt sich also nicht ein. Und das hat, glaube ich, die Debatte eher noch ein bisschen bestärkt, weil er einfach nicht geantwortet hat. Nun muss ich sagen, so, gut, wir wollen nicht spekulieren, denn es wird sehr bald kommen und er wird zwangsweise irgendwann Anfang nächsten Jahres, wenn er die konkreten Entwürfe dann vorlegt, auch sagen müssen, mit wem er zusammenarbeitet. Das wird ja auf jeden Fall kommen. Und ich glaube, der Zeitpunkt ist noch schlechter, als hätte er sozusagen im Sommer oder Frühherbst sich dazu geäußert, denn ich glaube, das geht so ein bisschen in die No-Go-Area bei dem konkreten Konzern Palantir. Nicht bei der Rechtsgrundlage für die automatisierte Datenanalyse. Aber da scheint so ein, irgendwie mir so ein, das ist so ein bisschen über den Berg schon. Wenn wir aber sehen, wir wissen ja, dass Dobrindt in vielen Dingen sehr schmerzfrei ist.
2: Also im Kontext steht es vor allem für alle, die das jetzt im Bund vielleicht nicht zuordnen können, Bundespolizei und Bundeskriminalamt. Das sind die beiden Behörden, bei denen der Bund die Möglichkeit hat zu entscheiden, diese Polizeibehörden könnten das bekommen. Und da liegt ein Sicherheitspaket, auf das wir alle warten, mit Rechtsgrundlagen, die eben genau diese Datenanalysen auch bei diesen Behörden ermöglichen. Vielleicht ein Punkt noch erklärt. Diese Gesetzesentwürfe enthalten in der Regel nicht einen Absatz 10, in dem steht, wir machen das mit Palantir Gotham oder wir machen das mit einer anderen Lösung, sondern die Gesetze sind in der Regel, das wird uns dann auch öfter gesagt, technologieoffen. Das bedeutet, wir entscheiden das nicht. Da kann man sich auch die Frage stellen, ich habe ja gerade Thema gesagt, Wesentlichkeitsvorbehalt. Eigentlich sollten die grundrechtssensiblen Fragen vom Parlament entschieden werden. Inwieweit es nicht vielleicht tatsächlich nötig wäre, dass das Parlament auch Entscheidungen trifft, wie muss denn so ein Anbieter aussehen und welche Standards muss der erfüllen, damit nicht nur durch die Rechtsgrundlage selber, sondern auch durch den Anbieter und die konkrete Software keine Grundrechtsgefahren drohen. Da sind wir leider, also da gibt's in dem Datenanalyseurteil noch nicht so viel Vorgaben. Wir haben diese Äußerung des Bundesverfassungsgerichts, dass es erhöhte Risiken gibt, wenn auf Lösungen privater Anbieter zurückgekommen wird. Das Bundesverfassungsgericht spricht da auch offen von Manipulations- und Datenleak-Risiken. Aber so klare Vorgaben, dass man jetzt sagen könnte, das Bundesverfassungsgericht hat gesagt, es darf nur dieser und jener Anbieter sein, die haben wir noch nicht. Das bedeutet, da wäre zu wünschen, dass sich die Gesetzgeber in die Verantwortung stellen und sagen, nee, wir sichern ab durch Gesetz, was der Anbieter erfüllen muss. Aktuell passiert das fast nicht.
3: Wir wollen jetzt nochmal so ein bisschen die Kurve kriegen zu den in naher Zukunft anstehenden Problemen, die aber auch schon teilweise eingetreten sind. Wir haben das vorhin schon so ein bisschen angedeutet. Man sieht sehr deutlich, dass jetzt mehrere Bundesländer versuchen, diese Probleme, die beim Pilotieren oder bei den Testverfahren aufgetreten sind, nämlich dass man die ohne Rechtsgrundlage nicht machen kann und dass letztlich der Grundrechtseingriff derselbe ist, wenn es ein Testbetrieb ist, das ist auch unter Juristen sehr unstrittig, dass sie das lösen, indem sie in die Polizeigesetze reinschreiben, dass ein Softwaretraining mit echten Polizeidaten schlicht ermöglicht wird. Ich habe das jetzt das Softwaretraining genannt, heute steht ja immer KI und so drin, ich glaube aber, letztlich ist es nicht spezifiziert, was für eine Art von Training es sein kann. Aber es kann eben auch in Zusammenarbeit mit privaten Anbietern sein. Dass es über das Palantir-Problem hinaus
1: ein Problem. Ja, dann kann natürlich auch, wenn man jetzt an biometrische oder Verhaltenserkennungssoftware und so was denkt, ein großes Problem sein, auch für Telekommunikationsmetadaten, für alles Mögliche, wo die Polizei zusammenarbeitet mit kommerziellen oder anderen privaten Anbietern. Das ja dann ein ganz eigenes, aus meiner Sicht ein ganz eigener, schwerwiegender Grundrechtseingriff, der natürlich auch den Betroffenen in der Regel nicht bekannt wird. Und eine sehr große Fülle, eine millionenfache Datensätze betrifft. Ja, also ja, müssen wir mal sehen. Möchtest du da vielleicht juristisch gegen vorgehen?
2: Schauen wir uns die Rechtsgrundlagen mal an. Ich würde zu dem KI-Thema noch kurz nachschieben. In dem Datenanalyseurteil hat das Bundesverfassungsgericht noch nicht so viel gesagt zum Thema KI. Der Hintergrund war das dazu, dass sich die Fragen in dem Verfahren nicht in dem gleichen Ausmaß stellten. Ich glaube, zu bestimmten Punkten war ihnen nicht genug vorgetragen auch. Was wir aber wissen, das Bundesverfassungsgericht knüpft für KI an selbstlernend. Also das Bundesverfassungsgericht sagt, künstliche Intelligenz ist für mich ein System, das selbstständig weiterlernt. Gibt es ja auch verschiedene juristische Definitionen. Also die KI-Verordnung hat da ja auch zum Beispiel eine andere. Wichtig ist aber, was man hören muss, das Bundesverfassungsgericht sagt schon ziemlich deutlich, naja, aber solche Systeme, die sind schon krass invasiv. Also wenn ihr sowas macht, das hebt das Eingriffsgewicht extrem hoch und dann wird es schon schwer.

0: der KI-Verordnung zuzulassen. Bedeutet, wir hoffen, dass wir jetzt da vielleicht nochmal vom Bundesverfassungsgericht Vorgaben kriegen, wie viel muss der Gesetzgeber dann regeln und wie können denn dann Schutzvorkehrungen aussehen? Also was wäre möglich, was der Gesetzgeber regeln muss, dass es da zu mehr Grundrechtsschutz kommt? Das ist, glaube ich, schon ein Punkt. Neben dem Softwaretraining, was einfach ein total eigener Punkt ist, wo jetzt total viele aufspringen und Rechtsgrundlagen schaffen, wo wir hoffen, dass wir mit unseren Verfahren vielleicht nochmal einfach eine Frage beantworten können, die noch offen ist.
1: Ja, ein anderes Problemfeld sind natürlich die Geheimdienste. Jetzt ist hier konkret der Verfassungsschutz in Nordrhein-Westfalen und Hessen angesprochen, wo eine Rechtsgrundlage geben soll für die automatisierte Datenanalyse. Die sitzen natürlich auf eigenen Daten, die von den Polizeidaten in der Regel getrennt sind. Aber hier geht es auch nochmal um das BND-Gesetz. Auch da gibt es ja noch keinen Referentenentwurf, aber da wird bald einer kommen. Da wird ja schon ordentlich über die Presse geleakt, was da eventuell drinstehen könnte. Also da... Ja, haben wir nochmal ganz eigene Problembereiche, die auch eigene massenhafte Datensätze haben, die personenbezogen sind. Wir haben natürlich einen ganzen Militärbereich. Wir wissen, dass wir da noch viel weniger wissen. Ja, wir haben ja letztlich viele der Problemlagen, also gerade so in Bayern, aber auch in Nordrhein-Westfalen und in Hessen, über journalistische Recherchen erfahren. Auch die Landesdatenschutzbeauftragten haben dadurch sozusagen aus den Medien erfahren. Und beim Militär ist das ja eigentlich nicht so gang und gäbe. Also wir wissen wenig, was da die Planungen sind. Wir kennen natürlich die Wunschlisten. Die werden ja jetzt über die üblichen Verdächtigen unter den Journalisten gerade schon geleakt, wie die wohl aussehen werden. Und mich würde nicht wundern, wenn auch da die automatisierte Datenanalyse mit auf der Liste stünde. Davon würde ich fest ausgehen, zumindest bei einigen Geheimdiensten.
0: Letzter Punkt für dazu auch nochmal. Das ist ja auch Steuergeld, ne? Also nur um das nochmal ganz klar zu benennen, es ist ja auch die Frage, wie viel Geld geben wir da wohin für diese Analyse-Tools? Das ist auch einfach, finde ich, ein Punkt, der manchmal unabhängig davon, dass das wahnsinnig viel Geld kostet und dieses Geld irgendwie Abhängigkeit bewirkt, da fließt einfach total viel Geld an Playerinnen und Player und man muss sich überlegen, wer soll denn das deutsche Steuergeld bekommen dafür, dass er uns ein Analyse-Tool baut, wenn wir schon eins brauchen.
1: Da passt ganz wunderbar, dass wir zum Jahresende noch... Da passt ganz wunderbar, dass wir zum Jahresende noch ein zweiteiliges Stück von dem schweizerischen Magazin Republik hatten, die auf Grundlage von, bei uns heißt es Informationsfreiheitsgesetz, ich habe leider gerade vergessen, wie es in der Schweiz heißt, aber so ähnlich eine ganze Menge Dokumente rausgeholt haben und in einer sehr lesenswerten Analyse mal aufgeschrieben haben, wie Palantir sich wirklich jahrelang irgendwie an die Behörden rangewanzt hat und versucht hat, ihre Software da an den Mann zu bringen und irgendwie das nicht geschafft haben, ist ja auch super doof, denn Karp wohnt da und naja und so. Aber interessant war, oder aus meiner Sicht besonders interessant, war ein Bericht der Schweizer Armee, den sie über die verschiedenen Softwareprodukte, vor allen Dingen aber auch über die Risiken und generell so ein bisschen den Informationsstand abgeliefert haben. Den hat Republik dankenswerterweise online gestellt, weswegen ihn alle lesen können. Und die Empfehlung der Schweizer Armee, die sie da abgeben, ist ganz klar, wir empfehlen, also die Gutachter der Schweizer Armee empfehlen, auf Lösungen des Unternehmens Palantir zu verzichten. Aber das Interessante ist natürlich, mit welcher Argumentation. Und die haben mal so richtig so die ganze Problemlage, die wir jetzt so unterschiedlich aufgerissen haben, technologisch, geopolitisch, juristisch, ethisch, so richtig mal einmal so runtergeschrieben. Und sie haben auch Kosten-Nutzen drin, naja, so... Man müsste ja auch ein bisschen darüber nachdenken, wie man langfristig mit so Leistungen, Nutzen, Kostenverhältnis umgeht. Die haben da alles drin. Und ich wünschte sozusagen, dass wir das Niveau, was die da erreichen und im Übrigen auch die Empfehlung, die letztlich sehr klar gegen Palantir ausgeht, dass wir die auf diesem Niveau hier auch hätten. Viele von den Fragen hätte ich mir schon damals gewünscht, dass die in Karlsruhe besprochen wurden, aber da war vielleicht die Zeit, vielleicht war es noch ein bisschen früh dafür. Der Punkt ist daran, weswegen ich den Bericht auch noch besonders spannend fand, es gab den ersten Blogbeitrag von Palantir, die sich falsch verstanden fühlten durch das Schweizer Magazin. Die die haben so eine Pressestrategie eigentlich nichts zu sagen. Die sagen auch der deutschen Presseagentur nichts oder Reuters nichts. Hier haben sie mal eine Ausnahme gemacht. Ja? Und eigens in Deutsch und in Englisch einen Blogbeitrag, den ich hups vergessen habe, hier

0: zu bin. Also wirklich, Sie fühlen sich missverstanden. Sie haben doch die Journalisten extra eingeladen ins Büro. Ein außergewöhnlicher Vertrauensbeweis. Also Sie, man merkt schon, dass eine kritische Öffentlichkeit tatsächlich was macht. Das stört die bei den Abschlüssen ihrer Verträge. Und ich glaube, die sehen so ein bisschen in Europa, das ist nicht nur in der Schweiz, das ist auch in Frankreich, läuft es auch nicht so gut. Da sind so ein bisschen die Fälle weg. Und dann haben sie doch die ganzen Konkurrenten am Hintern. Auch sehr unangenehm. Seit, ich würde sagen, Ende Juli, Anfang August melden die sich auch bei den Landes- und beim Bundesinnenministerium und sagen, hey, wir haben hier auch Softwareprodukte. Guckt die euch doch mal an. Wir sind billiger, schlauer und wir sind DSGVO-konform. Wir kennen uns aus mit den europäischen Gegebenheiten. Also da ist so ein bisschen, da schwimmen denen die Fälle weg. Naja, natürlich haben in dem Bericht der Schweizer Armee auch so Fragen, muss man oder soll man bei hoheitlichen Daten auf Open Source setzen? Die haben natürlich auch ein bisschen Fokus auf Militärdaten. Die haben durchaus auch Vorteile, die diese Software hat im Blick. Das ist kein nur negativer Bericht, aber die Empfehlung ist sehr klar und deutlich. Empfehle ich also jedem zur Lektüre. Wir müssen zu einem Fazit kommen. Wir haben das schon angedeutet. Also trotzdem mit einer breite Diskussion hier gab und zumindest diejenigen, die entscheiden sollen über die Rechtsgrundlagen und über den konkreten Einsatz dieser Firma, die den mitbekommen haben, den teilweise mitbestimmt haben, trotz dieser breiten Debatte sehen wir eigentlich eine Normalisierung, zumindest was die Rechtsgrundlagen angeht. Klar, nicht alle von diesen Bundesländern haben sich auch entschieden, sich mit Palantir ins Bett zu legen. Aber letztlich ist erstmal die Rechtsgrundlage da und die ist natürlich die Grundlage allen Handelns hier. Wir haben so ein bisschen bemerkt über das Jahr, oder mir ist es jedenfalls so gegangen, vielleicht dir auch, Franziska, in der Diskussion, wo man ja in der Regel wird man ja, wenn man, weiß ich nicht, im Radio oder so, oder auf einer Bühne darüber debattiert, immer mit den Polizeigewerkschaftern konfrontiert, die reagieren total, ich würde das mal sagen, die gereizt darauf, wenn man das Rasterfahndung nennt, oder wenn man auch nur andeutet, dass vielleicht in Zukunft Palantir nicht mehr in vor allen Dingen Hessen oder NRW zum Einsatz kommen könnte, da sind die wirklich die ziemlich ärgerlich. So. Und die haben auch nicht so richtig, zumindest war das mein Eindruck, die haben nicht so richtig Mühe, auch über das Urteil komplette Lügen zu streuen. Das machen die. Nun haben wir das Urteil sehr klar gelesen und wir wissen, was da drin steht. Ja, aber trotzdem sozusagen war mein Eindruck, dass die auch mit Desinformationen in der Öffentlichkeit arbeiten. Vor allen Dingen wird diese angebliche Alternativlosigkeit immer betont. Also wo sich ja so ein bisschen auch der Hund in den Schwanz beißt, die Katze in den Schwanz beißt, nämlich wir haben ja diesen Rahmenvertrag, da könnten wir mal kurz einsteigen. Die anderen können es ja nicht besser, dauert alles viel zu lange. Also da ist so ein Kreislauf entstanden, der diese angebliche Alternativlosigkeit natürlich stützt. Genau.
1: Dazu noch zweites Argument, was man immer hört, Alternativlosigkeit. Und ich habe so das Gefühl, jede Stelle, die es schon nutzt, hat eine Anekdote oder einen Fall, wo es immer heißt, diesen Anschlag haben wir verhindert oder dieses Verbrechen haben wir aufgeklärt. Ich finde immer wichtig, noch einmal zu sagen, es gibt keine Zahlen. Also es gibt keine Zahlen dazu, obwohl wir Bundesländer haben, die das schon ewig benutzen, dass uns ein Bundesland mal vorlegen könnte, unsere Gefahrenabwehr hat sich um 30% verbessert, seit wir dieses Tool nutzen. Die gibt es nicht. Das heißt, es ist immer eine Geschichte, die einem erzählt wird. Ich sage gar nicht, dass die nicht stimmt, aber es gibt einfach für uns keine Zahlen, wo man uns sagen würde, es funktioniert. Das wird erzählt man uns, aber die gibt es nicht.
0: Es spielt doch oft nicht wirklich eine Rolle. In Sachsen-Anhalt habe ich zum Beispiel erlebt, da gab es ja das Magdeburg-Attentat. Also man nimmt sich dann halt den Anlass, der in diesem Bundesland gerade da ist, obwohl ja total klar ist, gerade bei dem Magdeburg-Attentat, das ist ja auch im Untersuchungsausschuss in Sachsen-Anhalt sehr deutlich geworden, dass die Datenlage wirklich nicht das Problem war. Also man nimmt sich da auch, was gerade die Sau, die durchs Dorf getrieben wird, ist, ohne dass man ja wirklich Fakten schaffen muss. Das war übrigens auch in der Anhörung in Karlsruhe nicht der Fall. Aber Palantir selbst ist da ja auch nicht befragt worden. Also da kam sozusagen für Evaluationsdaten nichts rüber.
1: Genau, nächster Punkt. Ich weiß nicht, während ihr alle das letzte Mal mit einer Datenbank oder mit einer Datei gearbeitet habt, die nicht durchsuchbar ist. Und das ist grauenvoll. Das ist, glaube ich, auch allen klar. Und ich finde immer total wichtig, dass nochmal gesagt wird, es gibt einen Unterschied zwischen, wir machen, dass eine Datenbank, die es gibt, irgendwie technisch funktionabel ist, vielleicht auch mit einer anderen, und zwischen, wir schaffen Palantir Gotham an. Und es gibt einen Unterschied zwischen, wir ermöglichen in einem ganz eng eingegrenzten Bereich, in einem grundrechtsschonenden Bereich, dass solche Daten auch automatisiert verarbeitet werden können, oder man schafft Rechtsgrundlagen, wie wir sie aktuell sehen, die im Prinzip alles zulassen, super weitgehende Methoden, fast alle Daten, kaum Kontrolle vorgesehen, wenig, vor allem keine regelmäßigen externen, viel zu wenig Schutzvorkehrungen. Da gibt es einfach Unterschiede. Und für uns total zentral, es gibt Vorgaben vom Bundesverfassungsgericht und die müssen eingehalten werden. Und wenn Rechtsgrundlagen geschaffen werden, dann muss Abstand gehalten werden von dem, was grundrechtlich vielleicht maximal, was das äußerste Limit wäre, sondern es muss eine Rechtsgrundlage geschaffen werden, die die Grundrechte in ein angemessenes Verhältnis bringt. Und die vor allem klar Abstand hält von Predictive Policing, von Profiling, von komplett automatisierten Sachverhaltsprognosen etc. Da muss Abstand gehalten werden, und zwar ganz deutlich.
0: Das wird euch jetzt hier nicht so sehr überraschen, dass das unsere Forderung ist, aber wir wollen natürlich auch nochmal einmal, deswegen haben wir diesen letzten Satz auf der Fazitfolie, das Problem heißt natürlich, also ist nicht nur Palantir. Ich glaube, dass es wichtig ist, dass an diesem Konzern zu diskutieren, weil hier so sich so wunderbar herausschälen lässt, wie diese Abhängigkeitsprobleme, die Probleme mit der digitalen Souveränität, Umgang mit hoheitlichen polizeiinternen Daten, wie die sind. Das kann man prima machen. Und jetzt haben sich diese Unternehmens- oder zumindest Alex Karp auch noch auf eine Weise präsentiert, dass man das wunderbar machen kann, dass man die ganze Argumentation, die um die digitale Souveränität auf anderer Ebene läuft, hierfür verwenden kann. Aber das Problem heißt natürlich trotzdem eben nicht Palantir, sondern auch eine andere Software. Und deswegen wollten wir sozusagen betonen, dass wir eine Beschränkung dieser Datenanalysen wollen. Jede andere oder auch eine selbst programmierte Lösung, die die Polizei ja vielleicht 2040 schaffen kann, würde die Probleme ja nicht aufheben. Ja, entsprechend, wir erleben natürlich auch bei anderen Urteilen aus Karlsruhe, dass die immer so ein bisschen als Kopiervorlage benutzt werden und die alleräußerste Grenze benutzt wird. Eigentlich würden wir uns wünschen, dass das so nicht weiter geschieht. Wir wissen aber natürlich, in welcher Regierung wir leben. Von Dobrindt erwarten wir da wenig. Da wird wahrscheinlich auch wieder das Maximum ausgereizt werden. Aber ich glaube, wir haben die besseren Argumente. Wir sollten sie vorbringen. Wir sollten uns neben der Frage, was für eine Art von automatisierter Datenanalyse zugelassen werden soll, eben auch immer gegen strukturelle Einflussmöglichkeiten von feindlichen ausländischen Unternehmen wehren. Und da lohnt sich natürlich die Debatte um Palantir.
2: Das war der Vortrag Blackbox Palantir von Konstanze Kurz und Franziska Görlitz für die Gesellschaft für Freiheitsrechte. Gehalten haben sie den beim 39C3, dem Chaos Communication Congress. 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

0: Ihr hört Virus Musik Radio auf der 91.8 und ihr hört eine neue Ausgabe von ZURP. Das heißt, das ist kurz für zur Playlist hinzufügen. Ich bin der Mike. Normalerweise habe ich noch meine Kollegin, die Katja, an meiner Seite. Die kann leider heute nicht hier sein. Dafür haben wir wundervolle Gäste im Studio von der Band Das Huhn. Da haben wir einmal den Marc-Uwe Boxenknecht.
1: Hallo. Hallo.
0: Und einmal die Flora Beton.
2: Hallo.
0: Was ist eure Aufgabe in der Band?
2: Ich singe im Rahmen meiner Möglichkeiten.
0: Ich höre dich gerade noch nicht. Jetzt.
3: Ah, jetzt ist es rot. Ja, prima. Ich singe im Rahmen meiner Möglichkeiten. Ich wurde da so ein bisschen überraschend für verhaftet für die Band und musste dann erstmal Gesangsunterricht nehmen und jetzt singe ich.
1: Der Unterricht war Pflicht vorher auf jeden Fall.
0: Wurdest gezwungen von deinen Bandmitgliedern?
1: Nein, auf keinen Fall. Paula singt auch so schon.
3: Hört
1: wunderbar.
3: Man ja. Okay, gut. Ja, was heißt gezwungen? Also das ist, ich bin da so ein bisschen reingerutscht irgendwie. Also weil Marc-Uwe hatte so diese spontane Idee mit der Band und meinte dann, ich müsste dann jetzt singen. Und dann habe ich gesagt, okay, dann muss ich mich jetzt aber mal ganz dringend um Gesangsunterricht kümmern. Aber ich mach's gern.
1: Genau. Naja, eigentlich war das ja so gewesen, dass wir ein Spiel gespielt haben, wo wir uns Melodien vorpfeifen sollten. Und dann ist mir aufgefallen, wie krass gut du einfach Melodien pfeifen kannst.
3: Ja. Das ist ja eine Kompetenz, die ich bisher noch nicht einbringen konnte in der Band, aber jetzt, wo du es sagst, vielleicht.
1: Ein kleines Pfeif-Solo fände ich eigentlich cool für den nächsten Song.
3: Blockflöte haben wir ja schon.
0: Finde ich auch erstmal eine lustige Idee auf jeden Fall. Warum eigentlich das Huhn?
3: Ja, wir hießen ja mal Huhn am Strand für so einen Song und so anderthalb Konzerte ungefähr. Wir haben uns dann während des zweiten Konzerts umbenannt quasi. Das rührte daher, dass Marc-Uwe und ich zusammen im Urlaub waren in Dänemark und wir hatten so ein Häuschen, das war im Prinzip direkt am Strand, du siehst, wo das hinführt. Und da stand dann irgendwie eines Morgens so ein merkwürdiges Vogeltier so auf der Veranda. Es war, Spoiler Alert, es war kein Huhn. Wir wussten aber auch nicht, was es war. Also ich wusste irgendwie, man muss dieses Tier kennen, so ich habe sowas schon mal gesehen. Wusste in meiner Verzweiflung aber auch nicht, wie wir das jetzt rausfinden und habe dann halt im Internet nach Huhn am Strand gesucht. Es war letzten Endes ein Fasan. Ja, aber das war dann so ein Running Gag für den Rest des Urlaubs, dass es dann halt Huhn am Strand wurde. Das war dann aber irgendwann zu lustig als Name, so für das, wie die Musik sich dann entwickelt hat. Und dann, weil wir auch so diesen NDW-Einschlag haben und da alle Bands mit das und der und die anfangen, dachten wir, das Huhn funktioniert ja. Und haben uns dann eben während unseres ersten richtigen Konzertes sozusagen umbenannt.
1: Es hat sich einfach richtig angefühlt.
0: Also die Umbenennung kam auf der Bühne oder nach dem Konzert?
1: Ich glaube, die Idee zur Umbenennung kam auch schon vorher, weil wir haben ja tatsächlich beim ersten richtigen Konzert mehr als einen Song gespielt, nämlich wir haben 3 Songs gespielt und wir haben irgendwie festgestellt, dass der Name Huhn am Strand zu dem ersten Song gut passen würde, aber zu dem Rest irgendwie nicht so. Und dann haben wir uns umbenannt, ja. Heute heißen wir Das Huhn.
0: Also hat sich auch genremäßig oder musikmäßig was geändert nach der Umbenennung?
3: Ja, es hat, also wir waren am Anfang so ein bisschen all over the place, würde man so sagen. Der erste Song, den wir geschrieben haben, das ist noch eher so ein bisschen so Indie-Pop-mäßig. Das war auch so unsere Inspiration damals. Und dann wurde es irgendwie merkwürdig. Also dann kam, glaube ich, erst ein Punk-Song, dann irgendwie so eine Ballade und ja. dann habe ich da meinen Grufti-Einfluss so heimlich reingeschummelt und dann irgendwie haben wir uns dann auf Synthpunk geeinigt.
1: Ja, ich würde schon sagen, dass im allerersten Song waren schon die Inkredenzien für das Huhn. War schon alles vorhanden.
3: Die Vibes, ja, die Vibes.
0: Marc-Uwe Boxenknecht und Flora Beton.
1: Hallo.
0: Sind lustige Namen, die sich eure Eltern ausgedacht haben, oder sind das tatsächlich nur Künstlernamen?
1: Also meine Eltern haben sich den Namen nicht ausgedacht, sondern ich habe mich selber so genannt.
3: Ja, same. Leider, also wäre cool gewesen natürlich, wäre cool gewesen.
1: Meine Eltern ist einfach nichts anderes, also ist einfach nichts eingefallen und dann muss ich einfach selber ran.
0: Sobald du sprechen konntest, wie willst du denn heißen, Junge?
1: Marc-Uwe, ja.
0: Wie kamt ihr auf eure Künstlernamen?
1: Also, ich kenne eine Person, die heißt wirklich Marc mit zweiten Vornamen. Die kenne ich sogar sehr gut. Und dann habe ich mir den einfach geschnappt und dachte so, Boxenknecht, Ochsen, Marc-Uwe Boxenknecht.
3: Ja, ich weiß gar nicht, wie wir überhaupt auf die Idee kommen, dass wir uns so andere Namen, ich glaube, das war am Anfang einfach dieses so das Huhn, haha, lustig, wir müssen dann auch so, das muss dann irgendwie auch so alles aus einem Guss sein, wir brauchen jetzt alle irgendwie lustige Bühnennamen und ich hieß am Anfang auch noch anders, ich hieß am Anfang Pauli Ferrari, das hat sich dann aber nicht mehr richtig angefühlt. Den Spitznamen habe ich mir übrigens eingehandelt, weil ich damals meine ersten Fahrerfahrungen mit einem Automatikauto hatte. Und dann immer versehentlich so Kickstarts hingelegt habe mit so einem kleinen Clio oder was das war.
0: Kein Ferrari.
3: Kein Ferrari, nee, aber hat also für den Spitznamen hat's gereicht. Aber das hat dann irgendwie nicht mehr so gepasst. Und jetzt, Flora Beton, ich glaube, ich mochte dieses Spannungsfeld zwischen diesem soften Flora, also ist generell einfach ein Name, den ich sehr gerne mag, und halt Beton, ne? Also dieses Brutalistische und passte meiner Meinung nach auch gut zu diesem NDW-Einschlag.
0: Hat der vielleicht was von einstürzenden Neubauten, Beton und sowas, oder ist das zu weit hergeholt?
3: Tatsächlich leider ja. Ich wünschte, dass ich könnte jetzt so souverän ja sagen, aber tatsächlich war das so eine Kurzschlussreaktion. Das ist gut, ja. Ich eigne mir diese Geschichte einfach an. Niemand muss davon erfahren.
0: Okay.
3: Das ist jetzt meine Origin-Story. Danke.
0: Aber ihr seid ja nicht die Einzigen auch in der Band. Wer gehört denn noch dazu? Haben die auch lustige Künstlernamen?
1: Zwei Personen, die heute nicht da sein können, fehlen noch. Genau, und zwar Max Potential und Hugo Jürgens. Und zwar Hugo Jürgens spielt Drum Machine, Bass Synthesizer und noch so, wir haben so einen Sampler auf der Bühne noch, der bedient wird von ihm. Und Max Potential ist absolute Riff-Maschine am Synthesizer.
3: Auch Max Potential hieß früher mal anders, nämlich Z. The Machine, immer Pflanze. Weil
0: stimmt, ich glaube, so habe ich das nämlich auch im Internet recherchiert mit dem Namen.
3: Oh, müssen wir das auf Bandcamp noch ändern?
0: Ja.
3: Und auf anderen Social Media Kanälen, glaube ich.
1: Die Verwirrung ist gut.
3: Die Verwirrung ist gut. Ja, das Huhn ist auch einfach eine mysteriöse Band, muss man auch sagen, wie es ist. Naja,
0: recherchiert es gerne selber mal im Internet, mal sehen, was ihr so findet.
3: Genau, ja, das ursprünglich war dieser andere Name von Max Potential eben wegen dieser absoluten Fähigkeit zu jeder Tages- und Nachtzeit hammermäßige Synthie-Riffs rauszuhauen, die Maschine halt einfach.
1: Ja.
3: Und Max Potential jetzt einfach wegen der Fähigkeit aus allen Songs das maximale Potenzial rauszuholen.
1: Ach klar, das heißt das.
3: Wir sind immer am Feintunen, wir sind immer am Optimieren.
1: Ja, das Huhn schläft nie.
3: Das Huhn schläft nie. Am Limit.
1: Melatonin, ne?
0: Stimmt, das war übrigens der erste Song, Melatonin, von euch. Habe ich gar nicht dazu gesagt. Wie kamt ihr denn, also wie ist denn das Huhn überhaupt entstanden? Wie habt ihr euch kennengelernt?
3: Marc-Uwe ist schuld.
1: Ich bin schuld.
0: Er hat dich ja auch zum Singen quasi gezwungen.
3: Das war schlimm.
1: Ja, also tatsächlich, ich würde sagen, ich habe auf jeden Fall mit Flora zusammen die Band gegründet. Ich würde das jetzt nicht alles für mich sagen, dass ich das alleine war. Aber es war schon so ein bisschen so, ich war in einer Phase, auch im Studium gerade, wo ich so Aufgaben bekommen hatte, Musik zu schreiben oder mir Musik auszudenken, und zwar mit so einem Hintergrund. Und dann dachte ich so, das würde doch eigentlich passen. So Musik habe ich noch nie gemacht und finde das aber eigentlich cool, möchte das gerne kennenlernen. Und dann habe ich Flora kennengelernt und sie hat so gut gepfiffen. Und dann hab ich einfach gedacht, hey, ich hole doch zwei andere Leute dazu, und plötzlich war das Huhn am Start.
0: Und wie kam es zum ersten gemeinsamen Proben? Wie habt ihr das gemacht? Mit Pfeifkonzerten im Wohnzimmer oder?
1: Tatsächlich haben wir schon viel in Wohnzimmern geprobt, weil das mit unserem Setup ganz gut funktioniert. Aber die erste Probe war in meinem Proberaum am Basler Platz.
3: Ja, also man muss ja dazu sagen, Marc-Uwe ist ja Profimusiker und hatte da schon so die nötige Infrastruktur sozusagen am Start. Und ich glaube, dass die Band auch so ein bisschen so aus deinem Wunsch heraus entstanden ist, halt nicht immer nur mit anderen ProfimusikerInnen Musik zu machen, sondern halt einfach, nicht, dass wir nicht alle
1: Profis
3: sehr, sehr gut wären, natürlich,
1: absolut.
3: Aber dass halt einfach dieses Professionelle einfach nicht so im Vordergrund steht, sondern halt einfach so mit Freundis halt auch einfach, ne? Ich meine, du hast mal mit Max Potential zusammen gewohnt, so.
1: Stimmt, genau.
3: Das hat sich dann irgendwie so ergeben. Auch verhaftet für die Nummer, und dann kamen wir da auch nicht mehr raus.
1: Ja. Ja, also es ist absolut, genau. Aber es ist auch so, ich finde, wir machen schon auch professionelle Musik.
3: Sage ich, auf jeden Fall.
1: Natürlich.
3: Auf jeden Fall, sage ich ja.
0: Das frage ich euch jetzt mal einzeln, und jeder muss eine eigene Antwort haben. Welche drei Begriffe würdet ihr denn verwenden, um eure Musik zu beschreiben? Flora.
3: Eklektisch auf jeden Fall.
1: Was heißt das?
3: Naja, so dieses Zusammengesetztsein aus ganz vielen verschiedenen Genres und so die vielen verschiedenen Einflüsse, also die wir selbst auch alle mitbringen, die wir also von dem, wie wir jeweils uns Musik machen, angeeignet haben oder aber auch von dem, was wir selber gerne hören. Das ist ja wirklich ein ganz bunter Strauß bei uns. Deswegen, und das, ich finde, das spiegelt sich schon auch in der Musik wieder. Also wir haben jetzt zwar uns langsam auf so eine Richtung geeinigt irgendwie, aber trotzdem sind da immer noch so viele so Sprinkles drin. Und ich finde, da merkt man dann schon immer wieder, dass wir eigentlich alle aus so unterschiedlichen Richtungen kommen. Irgendwie auch so ein bisschen schräg, würde ich sagen. Und energetisch. Ich finde es immer sehr energetisierend. Also selbst wenn ich so abends so nach meinem 9-to-5-Job nach Hause komme und wir dann proben, das ist zwar immer wahnsinnig anstrengend, aber irgendwie gehe ich dann doch immer so mit guter Laune raus, weil das einfach so, es macht Bock.
1: Es macht Bock. Drei Wörter, um das Huhn zu beschreiben. Ich würde sagen, verrückt, normal und
3: das nett. Das sind so diese Spannungsfelder, in denen wir uns bewegen.
1: Verrückt, normal und nett.
0: Okay, dann passt doch mal auf. Ich würde sagen, wir hören einfach nochmal einen Song von euch und dann kann man vielleicht mal versuchen zu gucken, ob man diese Begriffe, die ihr genannt habt, auch raushören kann. Dann hören wir jetzt Pass auf von euch und wünsche viel Spaß.

0: Das war Pass auf von Das Huhn. Klingt ein bisschen spooky. Flora, wovor hast du denn Angst?
1: Oh, frag nicht. Wovor habe ich keine Angst? Das ist, ja, das ist auf jeden Fall ein ernst gemeinter Ratschlag so von mir an euch, dass man immer gut aufpassen muss und auch vor allem Angst haben sollte. Das ist ganz wichtig, weil alles ganz gefährlich ist auf jeden Fall. Zum Beispiel, darüber singe ich ja auch im Song, ich habe so diese leicht zwanghafte Vorstellung, aber auch nur bei einem ganz bestimmten Messer, das ich zu Hause habe, dass ich mir aus welchem Grund auch immer so beim Schneiden von irgendwelchen Gemüsesachen versehentlich die Zunge abhacke. Also ich halte das so dann in dem Moment so in meinem Kopf für ein realistisches Szenario, dass ich versehentlich meine ganze Zunge aufs Schneidbrett lege und die dann mitsamt der Paprika irgendwie abschneide.
0: Die Zunge, so, das ist kein das Finger?
1: Nein, die Zunge, ganz speziell. Und das zieht sich so wie so ein roter Faden durch mein Leben, dass ich immer so... ich bin einfach ein sehr, sehr vorsichtiger und sehr, sehr ängstlicher Mensch und das war dann irgendwann an der Zeit, das auch mal in einem Song zu verarbeiten auf jeden Fall und das natürlich aber auch mit der wichtigen Botschaft, passt auf, passt alle immer gut auf.
0: Entstehen auch so eure Songs über Ängste, die ihr im Alltag habt oder generell Alltagsgeschichten, wie entstehen denn eure Songs?
2: Also entstehen tun die Songs meistens dadurch, dass wir irgendwie eine Idee haben. Die Idee kann halt von Max Potential, ein Synthesizer-Riff oder Melodie sein oder eine Gesangsmelodie oder Flora und ich schreiben einen Text und dann ist das die Grundlage und dann wird gejammt und daraus ein Song gekocht. Genau.
1: Ja, tatsächlich ist es aber, ich glaube, meistens hatten wir zuerst einen Text und haben uns dann überlegt, wie soll der Vibe von dem Song sein. Dann haben wir meistens einen ganz anderen Song geschrieben als das, was wir uns vorgenommen haben. Also das war... In, ich würde sagen, 50% der Fälle war das dann am Ende komplett was anderes, als wir vorhatten. Das ist aber auch die Magie von Das Huhn, würde ich sagen.
2: It's magic.
1: Und aber das Thema Alltag, was du jetzt gerade gesagt hast, das ist auf jeden Fall irgendwie so ein ganz, ganz wichtiges. So, das zieht sich da immer so durch, weil es dann auch, es geht oft irgendwie um so Stress auch. Und was uns so im Alltag beschäftigt, so diese kleinen Herausforderungen. Also irgendwann, ich glaube, im Frühjahr oder so war das, da kam nach dem Konzert jemand zu mir und meinte, dass wir die Tragödien des Alltags vertonen und das, finde ich, passt inhaltlich irgendwie ganz gut.
2: Ja, hat viele Tragödien zu bieten, ne?
0: Aber ist auch humoristisch veranlagt, eure Texte.
2: Ja, voll. Also ich finde,
0: es ist nicht nur Achtung, passt auf.
2: So. Ja, und habt Spaß, ne? Also deswegen, ich finde, man muss den Alltag mit Humor nehmen, weil es gibt doch echt viele Sachen, die nicht schön sind. Und ohne Humor wäre das irgendwie nix.
1: Ich glaube, deswegen haben wir auch immer noch das Huhn im Namen, ne? Also, dass wir uns von diesem Huhn am Strand nicht so ganz wegbewegt haben, ne? Weil ich finde, also das Huhn, ich meine, Hühner sind einfach lustige Tiere, come on. Und diese Ironie, die sich so, wenn auch in manchen Songs nur so hintergründig irgendwie dann so durchzieht durch die Songs, das haben wir halt nicht verloren. Ich glaube, das brauchen wir auch, oder ich brauche das auch so ein bisschen so als Puffer irgendwie so zu diesen teilweise eigentlich eher so ernsten Themen. Weil sonst macht das ja keinen Spaß, ne?
2: Ja. Ich finde aber auch so ein bisschen, zumindest zum Teil, Wut finde ich irgendwie auch wichtig. Also ja. Ich meine, klar, das Leben ist ja sowieso, ne? Das setzt sich aus allen Gefühlen zusammen. Aber wir haben auch, glaube ich, zum Teil ein bisschen unserer Musik so ein bisschen die Wut auf den Alltag und auf bestimmte Sachen verarbeitet.
0: Und genretechnisch vereint ihr sehr viele Sachen zwischen NDW, Wave, Punk und Elektro, treffen mehrere Genres aufeinander. Ja. Hat das auch mit den einzelnen Bandmitgliedern zu tun? Bringt jeder so ein bisschen selber was mit und das versucht ihr dann zu vereinen? Oder wieso habt ihr so ein großes Spektrum?
2: Ich finde ja noch auch, das steht zwar nicht, ist jetzt ein bisschen mein Senf, aber ich finde da so ein bisschen so eine Prise Jazz haben wir irgendwie auch noch oben drauf. Also es gibt Gitarren-Soli zum Beispiel, es gibt Synthesizer-Solis. Ein improvisierter Aspekt ist auch dabei. Aber wie du sagst, genau, also es setzt sich auf jeden Fall irgendwie aus uns allen auch zusammen. Wir kommen wirklich aus unterschiedlichsten Richtungen. Also ich tatsächlich Jazzmusik, ich mache viel Jazzmusik auch. Und versucht das, wie sie meinte, auch ein bisschen einfließen zu lassen. Ansonsten rocke ich einfach schon immer gerne ab.
1: Ja, Marco, so unsere kleine Rockmaus auf jeden Fall. Ja, ist so, wie du sagst. Also sowohl das, was wir selber machen oder vorher gemacht haben, als auch das, was wir gerne hören halt, ne? Meinte ich, glaube ich, vorhin schon. Ich komme ja eher so aus so einer Metal-Ecke. Ich habe ja noch so eine Black and Doom Metal Band, was man jetzt vielleicht auch nicht unbedingt denkt. Ich glaube, in so ein, zwei Songs darf ich zwischendrin mal schreien, auf jeden Fall. Also das habe ich reingesneakt. Mag aber auch so diese ganze Grufti-Mucke sehr gerne. Deswegen, also ich habe dann immer mal wieder auch so, ja, so Dark Wave oder Post-Punk-Songs so als Inspiration gezeigt. Und ich glaube, das hat sich dann schon auch so ein bisschen niedergeschlagen, so in dem Genre-Mix. Dann Jugo Jürgens, da weiß man, also wenn man zu dem nach Hause kommt, da weiß man nicht, läuft jetzt Gabba oder Steely Dan. So, der hat auf jeden Fall auch so ein ganz breites Spektrum an Sachen, die er mag. Aber schon auch ja viel so elektronische Musik und Hip-Hop auch. Ja, aber wie gesagt, auch so die Klassiker auf jeden Fall. Und Max Potential hat klassisch Klavier gelernt. Das finde ich ist auch eine super geile Kombi, dass wir halt eine Person haben, die sich mit so mit der klassischen Herangehensweise auskennt und halt diese Jazz-Komponente. Das ist irgendwie cool. Das ist so dieses dieses Spannungsfeld finde ich super spannend. Und ich glaube, Max Potential hört aber dann auch privat schon auch so R&B-Sachen und sowas und Soul so Kram, würde ich jetzt mal. Oder behaupte ich da jetzt gerade was Falsches? Hilf mir, Marc-Uwe.
2: Ja, das hört sie.
1: Okay, gut.
2: Punkt.
1: Also es ist alles dabei und aus diesem ganzen Mix ist dann irgendwie so Synthpunk-NDW geworden.
0: Ja, wie schafft ihr das überhaupt, das alles in einen Song zu packen beim Songwriting?
2: Ist nicht schwer.
1: Total easy, wir machen das mit links,
2: so
1: gar kein Problem
2: für uns. Nee, also ich meine, man sollte, das ist jetzt auch meine persönliche Meinung, aber ich glaube, man sollte Musik nicht so machen, indem man sagt, okay, lass mal so einen Song machen, genau vorgefertigt, und dann ist das die fertige Musik. Ich glaube, es entsteht einfach so. Wir sind unterschiedliche Personen in der Band, jeder bringt sich ein, und wie gesagt, wenn wir von einer Idee aus starten, dann entwickelt sich das so. Also es war jetzt nicht so, dass wir uns für irgendwelche Songs gedacht haben, okay, der muss jetzt klingen wie ein Synth-Punk-Song oder der muss jetzt klingen wie ein Jazz-Song oder was auch immer. Das ist einfach, wir machen Musik.
1: Ich glaube auch, dass man aus diesen ganzen unterschiedlichen Genres, die bei uns da irgendwie zusammengemischt werden, sicherlich dann auch immer Komponenten finden kann, die dann jeweils am besten reinpassen. Ne? Also so, man kann sich ja auch irgendwie annähern und immer das rauspicken, was irgendwie gerade gut funktioniert. Und am Ende vom Tag arbeiten wir irgendwie mit Vibes. So, das muss man halt auch sagen. Es ist alles immer so sehr, sehr nach Bauchgefühl. Man kann das alles irgendwie, alles kann man irgendwie immer reinbasteln. So im Endeffekt.
2: Hauptsache Gitarrensolo.
1: Das ist wichtig, ja.
0: Habt ihr denn als Band, sage ich jetzt mal, weil wenn ich jeden Einzelnen befrage, wäre die Liste wahrscheinlich ewig lang, Einflüsse oder Vorbilder, die ihr nehmt für eure Musik?
1: Ja, also da kann man wieder auf die Huhn am Strand, / das Huhn Origin Story nochmal verweisen. Marc-Uwe und ich haben nämlich in diesem besagten Urlaub, wo dieser mysteriöse Vogel auf einmal auf der Veranda stand, haben wir Sorry 3000 hoch und runter gehört. Die haben
2: Sorry
1: einen fantastischen
2: 3000, ja.
1: Song namens Nasenspray. Ich weiß nicht, wie oft der lief. Und das war, glaube ich, so ein bisschen die Inspiration für den ersten Song, so auch von den Vibes her, verstehst du? Das auf jeden Fall für mich gesanglich ideal, würde ich sagen. Haben wir noch irgendwas so ganz Konkretes?
2: Würde mir jetzt gerade schwerfallen, das konkret zu sagen.
1: Also am ehesten so die NDW-Schiene, glaube ich, würde ich sagen.
2: N und NDW, nicht vergessen.
1: Ja, die Vibes. Ja. Die Vibes.
2: Das jüngere NDW.
0: Gibt es denn ein Lied, bei dem ihr euch selbst denkt, was haben wir uns da wohl bloß bei gedacht?
2: wahrscheinlich ist es unser erster Song, und zwar den wir noch unter dem Namen Huhn am Strand geschrieben haben. Mit dem fantastischen Namen Kaffee Salami.
1: Nein, Mann, das ist ein Banger, da sitzt alles. Also der ist schlimm und gut gleichzeitig, da ist alles dabei.
2: Ich mag den Song, ich finde den cool.
1: Ja. Nee, aber du hast schon recht, das ist so der Song, wo ich mich immer frage, wie oft machen die Leute, die uns schon mehrmals gesehen haben, wie oft wollen die das noch mitmachen, bevor die durchdrehen? Ich glaube aber, also du hast recht, der ist auf jeden Fall, da fragt man sich heute auch, wie wir damals drauf gekommen sind auf den Trichter. Ich finde aber tatsächlich, das 500 Gramm, der ist auf jeden Fall, das ist so die wildeste Mischung, weil wir der eine Part ist inspiriert von Für Elise, das muss man sich mal vorstellen.
2: Jo, stimmt.
1: Da geht's drunter und drüber.
2: Stimmt. Aber auch der, wenn ich daran zurückdenke, wie wir den gemacht haben, kann ich mich gut daran erinnern, dass da schon sozusagen, da war konkrete Gedanken dabei. Genau.
0: Bei welchem jetzt?
2: Der 500 Gramm.
0: Dann würde ich sagen, hören wir uns den nochmal an, oder?
2: Was für eine Überleitung.
0: Ja. Viel Spaß.

0: Das war das Huhn mit 500 Gramm. Ich mache jetzt mal eine total steile Überleitung. Apropos Gramm, Bahnhofsviertel. Ihr seid ja tief in der Frankfurter Musikszene verhaftet. Was macht denn die Frankfurter Musikszene so besonders für euch? Oder ist sie besonders überhaupt?
1: Wow, okay.
2: Ich kenne sehr viele Leute in Frankfurt, die Musik machen. Aber ich würde nicht von mir behaupten, dass ich die komplette Szene kenne. Die Leute, die ich kenne, sind super cool. Alle machen tolle Musik. Ne? Wie gesagt, ich habe ja schon ein bisschen erzählt, ich komme so ein bisschen auch aus diesem Jazzbereich und so. Genau. Aber jetzt für die komplette Szene in Frankfurt zu sprechen, fände ich schwierig, glaube ich.
1: Ja, ich habe das jetzt tatsächlich gerade eher so aus musikkonsumierender Sicht mir jetzt nochmal überlegt, was hier eigentlich so los ist.
0: Genau.
1: Und da muss ich sagen, so diese ganzen DIY-Shows und subkulturellen Shows oder sowas, da geht schon deutlich mehr, als ich dachte, bevor ich nach Frankfurt gezogen bin. Und ich finde, das macht den Charme auch auf jeden Fall aus von dem Ganzen. Gerade so was so, ich sag mal, im wirklich allerweitesten Sinne Punk-Bereich irgendwie. Und damit meine ich jetzt halt auch so Sachen wie Post-Punk und Synth-Punk und sowas. Da haben wir natürlich hier super starke Veranstaltende am Start, die da Shows an allen möglichen und unmöglichen Orten sozusagen machen und auch einfach so geile, so alteingesessene Locations, wie halt zum Beispiel die Au oder sowas, die es halt schon so lange gibt, ne? Und die irgendwie so oder Klapperfeld oder so, ne, die, wo dann auch so eine Geschichte irgendwie dahinter steckt. Und das ist natürlich irgendwie ganz fantastisch. Ich glaube, das ist so, ja, diese Mischung aus so Tradition und dass dann aber auch immer wieder neue Leute reinkommen, die da irgendwie so ein bisschen frischen Wind reinbringen. Und dann, klar, bestimmt auch irgendwie die Tatsache, dass wir hier auch Musikhochschulen haben, dass dann da irgendwie nochmal so ein Spin irgendwie reinkommt, ne, von eben so Leuten wie Marc Uwe, die dann irgendwie da einmal so crossover-mäßig Jazz mit Punk irgendwie da unter einen Hut bringen. Ich glaube, das ist schon viel wert auf jeden Fall.
0: Und was fehlt der Frankfurter Musikszene noch? Was könnte man verbessern?
2: Ich finde, woran es immer irgendwie fehlt, sind eigentlich Orte, wo man Sachen machen kann. Also die gibt's da. Flora hat ja eben schon welche aufgezählt. Die Au oder Klapperfeld oder Café Kotz und gibt sicherlich auch noch ein paar andere. Aber trotzdem finde ich, damit eine Szene wirklich wachsen und leben kann und atmen kann, braucht man einfach Orte. Und die werden leider irgendwie gefühlt eigentlich immer weniger. Oder wenn sie noch existieren, werden die Möglichkeiten, was zu machen, weniger. Und das ist nämlich so gut.
1: Ja, allein schon was das Thema Proberäume angeht, ne? Dass die Mieten in Frankfurt sind natürlich horrend und das trifft natürlich auf Proberäume genauso zu wie auf Wohnräume, ne? Also dass da irgendwie was Vernünftiges zu finden, ist super schwierig. Und ich glaube, das ist, wenn ich mich so bei anderen Bands umhöre, auch für alle irgendwie schwierig, ne? Also man ist dann froh, wenn man irgendwie was gefunden hat. Aber das ist wirklich eine Herausforderung. Und dann ist ja auch, es ist logistisch halt auch ein Thema, ne? Ich meine, Frankfurt ist jetzt auch keine super kleine Stadt. Und wenn man dann was gefunden hat, ist das vielleicht am anderen Ende der Stadt. Und das dann irgendwie noch so in der Freizeit dann unterzubringen, da dann immer noch eine halbe Stunde hinzugurken.
2: Berlin ist es noch nicht.
1: Ja, zum Glück.
2: Aber ich finde auch zum Beispiel, wenn du halt Sachen veranstaltest oder Sachen machst in dem Sinne, das Geld dafür, es kostet Geld. Also im Endeffekt wäre es cool, wenn man alle Bands, alle Menschen gut bezahlen würde. Und das ist nur ein Punkt von Kosten, die auftreten. Und das wird alles nicht leichter.
0: Und was darf sich auf keinen Fall verändern in der Musikszene in Frankfurt?
1: Ja, ich glaube, diese genannten Orte, die wir jetzt haben und die Veranstaltenden, die jetzt da am Start sind, das wäre natürlich fatal, wenn die wegbrechen. Und wie immer gilt wahrscheinlich für alle Musikszenen in allen Städten, es gibt natürlich zu wenig Leute, die Schlagzeug spielen. Das ist einfach so.
0: Also hier sitzt einer.
2: Okay.
1: Ja gut, du kannst aber auch nur in so vielen Bands mitspielen.
0: Sind nicht Bassisten immer eher das Problem, die gesucht
1: werden? Bestimmt auch.
2: Ich habe das Gefühl, beides, Schlagzeug und Bass, ist immer so eine Position, die sind schwer zu besetzen.
0: Die Rhythmiker.
1: Ja, also das Wichtigste. Wer jetzt hier zuhört und Kinder hat und überlegt, so in welches Fach in der Musikschule die gesteckt werden, ne? Hier, Schlagzeug und Bass,
0: Rhythmus,
1: Leute.
0: Yes.
1: Wichtig.
2: In die Synth-Punk Musikschulgruppe.
1: Genau. Also Blockflöte kann man, Übergang habe ich auch gemacht, kann man machen. Auch musikalische Früherziehung hatte ich auch, fantastisch. Aber im Endeffekt, ne, hier, harte Fakten, Schlagzeug, Bass.
0: Schlagzeug ist halt immer nicht so einfach, wenn man in der Stadt wohnt, dann zu Hause zu üben.
2: Deswegen die Räume, ne?
0: Ja, genau, ja. Hat denn die Stadt Frankfurt auch Einflüsse auf eure Musik oder auf eure Texte?
1: Thema Stress, ja, bestimmt.
2: Sicherlich, also quasi auf der Meta-Ebene bestimmt. Ich würde sagen, sowas wie, ja, so ein bisschen natürlich auch, kritisieren wir natürlich auch irgendwie auf eine Art und Weise diesen Klischee Frankfurt-Style mit Banken und Schickimicki und zu teure Mieten.
1: Ja. Also Wohnverhältnisse halt generell, das ist auf jeden Fall ein Thema. Ja, vielleicht aber auch, also jetzt gerade bei 500 Gramm, was wir gerade gehört haben, geht's ja auch so ein bisschen so um so Fake-Sein auf Social Media. Und ich glaube, das geht schon auch so ein bisschen so in diese Richtung von, ne, diesen glänzenden Fassaden von den Wolkenkratzern, ja, die wir haben, versus wie es dann halt irgendwie in den Wohnvierteln teilweise aussieht. Ja, das ist so.
2: Ja, oder einfach am Hauptbahnhof die Leute, ja, also denen es da nicht so gut geht. Ja.
0: Um das aufzulockern, würde ich nochmal einen Song spielen.
2: Cool. Machen wir das mal.
1: Besser ist das.
0: Dann wünsche ich viel Spaß mit Alles wird gut. Und wir hören uns gleich wieder.

0: Das war Alles wird gut. Ja. Das Huhn, möchte dir noch kurz was dazu sagen?
1: Das ist unsere Ballade. Und
0: ach so.
1: Ich hoffe wirklich, alles wird gut.
2: Ja, es geht einfach nur so ein bisschen darum, dass manchmal alles so schlimm ist, dass es halt nichts, also es hilft nichts, außer dass man halt Tiervideos im Internet anguckt. Das ist die Message, mehr steckt da nicht hinter.
1: Leute, es hilft.
0: Wird denn alles gut für euch bandtechnisch? Schreibt ihr an neuer Musik? Was habt ihr so geplant für die Zukunft?
1: Ja, also wir wollen gerne unser erstes Album rausbringen.
2: Diesen Winter noch?
1: Das ist für dieses Jahr Winter noch geplant. Wir können leider jetzt keine konkreten Daten nennen, aber das ist auf jeden Fall in der Mache. Und tatsächlich haben wir auch schon an neuer Musik gearbeitet. Haben unter anderem jetzt gerade einen neuen Song fertig gemacht, den wir vor ein paar Wochen im Zoom das erste Mal gespielt haben.
2: Genau, es geht auch wieder um Alltag und und wie schlimm alles ist. Naja, so,
1: ja, das
2: ist
1: alte Thema halt.
2: Aber ja, wir haben noch so ein paar Sachen in der Pipeline, das wird schön. Wir haben, der eine Song ist eigentlich nur so ein bisschen aus Spaß entstanden. Wir haben bei so einem Bandcamp war so ein sehr netter Kater, der uns immer besucht hat, und über den haben wir dann so aus Spaß einen Song geschrieben. Und ich glaube, der muss noch ein richtiger Song werden. Dieser Kater ist einfach zu flauschig, als dass man das jetzt einfach skippen könnte. Und ja.
1: Das müssen wir machen.
0: Wie heißt der Song?
2: Sammy wird er heißen, wie der Kater.
0: Okay.
2: Das ist eine Hommage an ihn.
0: Das müssen wir nochmal dazu sagen, dass die Leute das nicht verwechseln mit dem Wochenendkater, sondern das ist wirklich ein Kater.
2: Ja, genau.
0: Es geht um einen Kater.
1: Es geht um ein Tier.
0: Ja. Wie unterscheidet sich denn die neue Musik zu der alten Musik? Abgesehen jetzt mal von Das Huhn am Strand, da haben wir ja schon drüber gesprochen, dass das was anderes ist.
1: Ich finde, der neue Song hat ein neues Element, nämlich wir stoppen die Drum Machine in dem Song, um damit einem richtig geilen Einstieg wieder fortzufahren.
2: Und das haben wir sonst nicht?
1: Ich glaube, die Drum Machine ist nie aus.
2: Doch, ich glaube, es kommt sogar noch ein Song, bei dem das passiert.
1: Ja, das denken die Leute, aber eigentlich wird sie dann nur schneller gemacht.
0: Also eigentlich ist es nicht so, aber Flora, du denkst das halt.
2: Das ist eine Illusion.
0: Genau.
2: Das ist eine Illusion, ja.
0: Clever verpackt von Marco Boxenknecht.
1: Ja, auf jeden Fall, der neue Song ist cool.
2: Ich glaube aber, dass wir dann danach nochmal mit dem Song über den Kater, ich glaube, das wird so ein bisschen Back to the Roots, um ehrlich zu sein, da freue ich mich drauf.
1: Oh ja.
2: Viele Songs waren jetzt so ein bisschen so ernst und ja, halt wirklich so dieser Synth-Punk-Vibe irgendwie so voll ausgereizt, und ich glaube, Sammy wird eher wieder so ein bisschen, das wird eher wieder Kaffeesalami ein bisschen.
1: Gucken wir da mal zweites Album.
0: Wie sieht's mit Touren aus und Live-Auftritten? Kann man da schon was drüber sagen? Wie kann man euch sehen, wenn man euch jetzt sehen möchte?
2: Boah, also in Frankfurt haben wir auf jeden Fall, glaube ich, inzwischen alles gespielt, was nicht bei 3 auf dem Baum
1: und
2: war.
1: Und falls wir noch nicht bei euch gespielt haben, ruft uns einfach an.
2: Kaffeesalami, anyone? ja, genau. Also ich glaube, da werden wir jetzt erstmal bis zur Release-Show, die dann irgendwann stattfinden wird, da werden wir erstmal hier in der Gegend auf jeden Fall ein bisschen low machen. Die Leute sollen auch wieder richtig Bock haben, nachdem sie sich alle schon 10-mal Kaffeesalami reingefahren haben. Aber ein bisschen weiter weg stehen noch ein paar Shows an, auf jeden Fall für dieses Jahr. Nächstes Jahr haben wir auch schon so ein Festival in der Pipeline. Also das Huhn schläft nicht, ne? Wie Marc-Uwe schon sagte. Huhn schläft nicht.
1: Ja, ich glaube, Karlsruhe und Freiburg sind noch dran dieses Jahr.
2: Auf der Agenda, ja.
1: Und nächstes Jahr dann natürlich Berlin. Und auch noch ein paar Festivals hoffentlich. Ja.
0: Wie sieht denn bei einem Live-Auftritt von Das Huhn so das Publikum aus? Was ist das so für eine Gruppe oder verschiedene Gruppen an Menschen, die da hinkommen? Sind das Punk-Hippies oder sind das...
1: Ja.
0: Ja.
1: Also ich glaube, es hängt auch immer ein bisschen damit zusammen, wo man halt spielt, ne? Also es waren schon ganz, nicht böse gemeint, durchschnittliche Leute da, aber auch wirkliche Freaks, ja.
2: Ja, das ist, ich glaube, manche Leute stolpern dann auch so ein bisschen rein und manche denken sich dann so, geil, das ist fresh, das finde ich gut, und bei manchen Leuten sieht man so richtig, wie nach so 3 Songs, wie denen so langsam irgendwie klar wird, so, boah, das ist es wirklich gar nicht, das ist es nicht für mich, und das ist auch total okay. Also ich meine, Das Huhn ist auch so ein acquired taste, so, das muss man schon auch ein bisschen wollen, das habe ich totales Verständnis für, und ja, das ist man, ich glaube, man hasst es oder man liebt es. Es klingt jetzt so platt, aber es ist...
1: Und so sind die meisten guten Sachen eigentlich.
0: Wenn ihr träumen dürftet, wo würdet ihr denn gerne mal spielen? Gibt es da so, weil du jetzt gesagt hast, ihr habt schon überall eigentlich mal gespielt in Frankfurt, wo man so spielen kann. Was gibt es denn da noch? Was kann das denn noch toppen? Oder mit wem auch? Mit welchem Künstler würdet ihr denn gerne mal die Bühne teilen? Mhm. Oder auch Features machen?
1: Also hier in Frankfurt, wie gesagt, letztens waren wir im Zoom, da hatte ich persönlich noch nie gespielt, das war also ganz cool. Musonturm fände ich auch eine gute Location.
2: Ich habe Bock auf Fest.

0: geile Outfits. Absolut. Wir sehen einfach geil aus auf der Bühne, muss man sagen.
1: Also Outfits passen, also es geht oft um Angst und wir haben ja schon drüber gesprochen und so, aber wir sind eigentlich eine rockige Liveband, die auch irgendwie Stimmung macht. Und außerdem kann man uns dann einfach auch mal in Real Life sehen.
2: Ich würde es mir auf jeden Fall gerne mal anschauen. Cool. Also bitte sagt mir auch nochmal Bescheid. Wenn man das mitbekommen möchte, wenn ihr auftretet, kann man euch irgendwie auf Social Media, gibt es irgendwie so eine Art Netzwerk oder sowas, wo man euch finden und recherchieren kann, wo man euch sehen kann
0: live? Ja, also auf den zu erwartenden Kanälen, sage ich mal, wenn man das sucht, findet man uns auf jeden Fall. Und wenn man in Frankfurt wohnt, dann kommt man uns sowieso nicht.
1: Das stimmt.
0: Das Huhn ist eher eine Plage als eine Band.
1: Das Huhn kommt zu euch.
0: Ja.
2: Sehr schön. Dann, da uns die Zeit leider ein bisschen davon rennt, würde ich jetzt mal zu unserem Ritual kommen. Letzten Monat hatten wir den Arend von Musa Dark zu Gast und der hatte drei Länder genannt: Japan, Marokko und Tansania. Für welches Land habt ihr euch denn entschieden?
0: Ich hatte unglaubliches Glück und habe tatsächlich an dem Abend, an dem wir die Challenge bekommen haben, das Kinn gehört, auch ein Artist hier aus Frankfurt. Und ich glaube, es ist das neueste Album, ich bin mir nicht sicher. Da gibt's einen Song, in dem nebenher Tokio gedroppt wird und dann dachte ich mir, komm, das nehmen wir.
2: Okay, dann würde ich sagen, hören wir uns das mal an.

0: Das war die Kanten von Das Kinn. Danke für eure Operation. Jetzt liegt es an euch, für unseren nächsten Gast euch drei Wörter auszusuchen für unser Ritual.
1: Wir haben drei Wörter. Und zwar erstes Wort ist Salami.
2: Ja, das liegt auf der Hand. Straßenbahn.
1: Und natürlich Schnabel.
0: Schnabel liegt auch ein bisschen auf der Hand. Was? Ja. Ja, sehr schön. Ich bin sehr gespannt, was damit, was ich ausgesucht wird. Auch wieso Straßenbahn? Salami und Schnabel liegt auf der Hand, wie ich schon gesagt habe.
2: ÖPNV. Wir haben einen Song, in dem es um öffentlichen Personennahverkehr im Endeffekt geht.
1: Wir können es alle fühlen.
2: Ja.
0: Ja,

0: habt ihr noch irgendwas, was ihr loswerden wollt oder jemanden grüßen wollt vielleicht?
1: Oh ja, Max Potential und Jogo Jürgens auf jeden Fall. Ich
2: kann sagen, hören die uns zu?
3: Grüßen unsere Bandkollegis. ja, ansonsten vielen Dank, dass wir hier sein durften.
0: Vielen Dank, dass ihr da wart. Und ich freue mich wirklich, dass ihr mal wieder in Frankfurt spielt. Ich komme ja nicht drum herum, wie ihr gesagt habt.
3: Ende des Jahres. Social irgendwas Media checken. Da. Wir sind auf jeden Fall weiterhin da.
0: Und bin dann auf jeden Fall auch vor Ort. Wollt ihr noch bis zum Abschluss irgendeinen lustigen Live-Moment erzählen?
1: Lustigen Live-Moment. Oder also wir haben auf jeden Fall schon Songs dreimal neu starten müssen und nur mit der Hilfe vom Publikum zu Ende bringen können. Das war so in unseren Anfangszeiten. Da haben dann Leute mitgezählt und so, weil das alles technisch so überhaupt nicht funktioniert hat.
3: Ja, das stimmt. Ja, das war für uns vielleicht gar nicht so, aber für die Leute war es cool, glaube ich.
1: Für die war es lustig, für uns war es gar nicht lustig. Aber da muss man durch.
0: Ich habe auch vorhin gehört, ihr habt am Anfang drei Songs nur gehabt, die ihr live spielen könnt.
3: Ja, klar.
0: Hattet dann auch viel
3: Klassiker.
0: Zeit, euch gegenseitig vorzustellen und musstet dann am Ende der Zugabe nochmal diese drei Songs spielen. Das ist heute anders.
3: Leute wollen eine Zugabe.
1: Ja, genau. Inzwischen haben wir ein ausreichend großes Repertoire zum Glück. Wir sind auch für alle Situationen vorbereitet.
0: Sehr schön. Ja, ich freue mich auf jeden Fall.
1: Vielen Dank.
0: Dann sage ich vielen Dank. Ich grüße auch nochmal an alle Zuhörer da draußen, die unsere tolle Sendung hören. Wir hören uns nächsten Monat wieder. Auch liebe Grüße an die Kati, die leider nicht hier sein konnte. Ich hoffe, alles ist gut und wird wieder besser. Vielen Dank euch. Schön, dass ihr da wart.
3: Ciao, ciao.
0: Und wir hören jetzt zum Abschluss nochmal Love Song von euch. Wollt ihr noch kurz dazu was sagen?
3: Das ist der Song, wo angeblich die Drum Machine nicht ausgemacht wird.
1: Wohl.
3: Es ist ein Liebeslied.
0: Hört selber. Mal sehen, ob ihr hört, ob die Drum Machine ausgeht oder nicht. Viel Spaß und bis zum nächsten Mal.

0: 18 Uhr die Nachrichten. Zunächst die Übersicht. Die EU-Innenminister haben die Einrichtung sogenannter Return Hubs in Drittstaaten für abgeschobene Migranten beschlossen. Der Irak-Einsatz der Bundeswehr ist nach 11 Jahren beendet worden. Der neue Tankrabatt hat zu niedrigeren Preisen an den Zapfsäulen geführt. Die Meldungen im Einzelnen. Die Innenminister der Europäischen Union haben die angekündigte Verordnung zur Rückführung von Migranten in Drittstaaten verabschiedet. Lediglich Spanien stimmte bei dem Treffen in Luxemburg dagegen. Das Gesetz sieht vor, dass erstmals Menschen in Länder abgeschoben werden können, die sie zuvor nie betreten haben. Bis Ende des Jahres sollen demnach Abkommen mit Partnerstaaten für die sogenannten Return Hubs unterzeichnet werden. Dabei werden unter anderem Ruanda und Uganda genannt. Im Juni hatte bereits eine Mehrheit des EU-Parlaments der Verordnung zugestimmt. Die Bundeswehr hat ihren Einsatz im Irak nach 11 Jahren beendet. Die letzten 28 deutschen Soldatinnen und Soldaten landeten auf dem Luftwaffenstützpunkt Wunsdorf in Niedersachsen, wie das Verteidigungsministerium mitteilte. Zuvor war das Feldlager in Erbil an die irakische Regierung übergeben worden. Gestern hatte bereits die US-Armee ihren Abzug aus dem Land abgeschlossen. Der deutsche Einsatz hatte im Februar 2015 begonnen. Ziel war, die irakischen Streit- und Sicherheitskräfte im Kampf gegen die IS-Terrormiliz zu beraten und zu unterstützen. Das Bundesverteidigungsministerium betonte, der Einsatz sei auf Wunsch des Irak beendet worden. Entschuldigung. Die NATO hat in Münster den diesjährigen Westfälischen Friedenspreis erhalten. Ihr Generalsekretär Rütte nahm die Auszeichnung im Rathaus entgegen. Bundeskanzler Merz würdigte in seiner Laudatio die Rolle der NATO. Er betonte angesichts der aktuellen Bedrohung durch Russland, die Eintracht und die Stärke des Bündnisses hätten seit 1949 entscheidend dazu beigetragen, eine kriegerische Auseinandersetzung mit Russland zu verhindern. Die NATO sei das beste Beispiel, dass sich Geschlossenheit bewährt habe. Die Verleihung wurde begleitet von Protesten mehrerer Friedensgruppen. Der Preis wird alle 2 Jahre von der Wirtschaftlichen Gesellschaft für Westfalen und Lippe vergeben. Erinnern soll er an den Westfälischen Frieden aus dem Jahr 1648, der in den Rathäusern von Münster und Osnabrück geschlossen wurde. Ausgezeichnet wurde auch die kirchliche Friedensinitiative Socio Movens. Sie wurde mit dem Jugendpreis für ihre Projekte mit den jungen Menschen in Mittel- und Osteuropa geehrt. Vor der Verleihung hatten Merz und Rütte das deutsch-niederländische in Münster besucht und vor weiteren Luftraumverletzungen, Sabotageakten und hybriden Angriffen durch Russland gewarnt. Mit Beginn des neuen Tankrabatts um Mitternacht sind die Preise für Benzin und Diesel vielerorts in Deutschland gesunken. Wie der ADAC mitteilte, war ein Liter Super E10 heute früh im Durchschnitt rund 14,5 Cent günstiger. Bei Diesel waren es rund 15 Cent. Damit sei bereits am Vormittag ein Großteil der steuerlichen Entlastung von rund 17 Cent pro Liter bei Verbrauchern angekommen, so der ADAC. Der Rabatt gilt bis Ende Dezember. Das Bundeskanzleramt stoppt Medienberichten zufolge vorerst den Entwurf von Finanzminister Klingbeil zur Einführung einer Steuer auf zuckerhaltige Getränke. Der Vorschlag sei in dieser Form im Kabinett nicht mehrheitsfähig, meldet die Deutsche Presseagentur unter Berufung auf Regierungskreise. Demzufolge weicht der Vorschlag aus dem Finanzministerium von jenem der Finanzkommission Gesundheit ab, der die vereinbarte Grundlage ist. Geplant war, laut dem Gesetzentwurf die Steuer Mitte kommenden Jahres einzuführen. Die Abgabe soll nach dem Willen des Finanzministeriums auf alle Getränke mit mehr als 5 Gramm Zucker pro 100 Milliliter erhoben werden und rund 1 Milliarde Euro im Jahr einbringen. Linke, Grüne und SPD in Berlin wollen ihre Gespräche über die mögliche Bildung einer Landesregierung fortsetzen. Das teilten die Privatvorsitzenden Wolter, Stahr und König nach einem rund 5-stündigen vertraulichen Vorgespräch mit. Es sei ein konstruktiver Austausch gewesen, hieß es. Über Details wurde nichts mitgeteilt. Es wurde auch kein Termin für ein zweites Treffen genannt. Die Linke wird mit Antisemitismusvorwürfen konfrontiert. Konsequenzen der Partei gelten als Voraussetzung für den Beginn von Sondierungsgesprächen. Die Vorsitzende der Grünen Bundestagsfraktion Dröge hatte im Vorfeld betont, sie sehe diese Bedingung bisher nicht erfüllt. Bei der Wahl zum Berliner Abgeordnetenhaus vor Wochen, war die Linke mit 25,7% deutlich stärkste Kraft geworden. Sie steht aber unter anderem auch wegen ihrer geplanten Vergesellschaftung von Wohnungskonzernen und wegen Kontakten eines Abgeordneten zur kriminellen Szene in der Kritik. Die katholischen Bischöfe in Deutschland blicken mit Sorge auf den Aufstieg der AfD und den zunehmenden Antisemitismus. Der Vorsitzende der Deutschen Bischofskonferenz Wilmer sagte zum Abschluss des Treffens in Fulda, Deutschland stehe vor einem Paradigmenwechsel, falls die AfD Regierungsverantwortung übernehme. Es sei erschreckend, dass bei den jüngsten Landtagswahlen in Sachsen-Anhalt und Mecklenburg-Vorpommern auch unter den katholischen Wahlberechtigten viele für die AfD gestimmt hätten. Zudem bekräftigte Wilmer seine Erschütterung über den zunehmenden Antisemitismus. Dass dieser von rechts und links zunehme, sei ein Angriff auf die Demokratie, zerstöre die Gesellschaft und sei Sünde, sagte Wilmer. Ihn stimme sehr nachdenklich, wie die Linke in Berlin mit der jüdischen Gemeinschaft umgehe. Der Steuerzahlerbund hat in seinem neuen Schwarzbuch wieder zahlreiche Fälle aufgeführt, in denen nach seiner Auffassung staatliche Gelder verschwendet werden. Die Lobbyorganisation bemängelt in der 54. Ausgabe unter anderem die derzeitigen Pläne zum Bau eines Regierungsairports am Berliner Hauptstadtflughafen. Aus dafür ursprünglich eingeplanten 100 Millionen Euro könnten am Ende bis zu 2,5 Milliarden werden, heißt es im Schwarzbuch. So solle das Gelände für das Projekt von bislang etwa 30 auf knapp 60 Hektar verdoppelt werden. Der Steuerzahlerbund erklärte, er schaue in wirtschaftlich schwierigen Zeiten erst recht dorthin, wo der Staat gern wegsehe, auf Fehlplanungen und Projekte, deren Nutzen nicht im Verhältnis zu den Kosten stehe. Die ukrainische Armee hat laut Medieninformationen im September erstmals seit 3 Monaten wieder mehr Gelände gewonnen als verloren. Netto habe die Ukraine rund 80 Quadratkilometer eigenes Territorium von russischen Truppen zurückerobert, berichtet die Nachrichtenagentur AFP auf Grundlage von Daten der US-amerikanischen Institute of the Study of War. Den größten Erfolg erzielten die ukrainischen Truppen demnach in der östlichen Region Donetsk. Russland rückte dagegen vor allem in Saporischja im Süden und Sumy im Norden weiter vor. Die russische Armee griff auch heute wieder die ukrainische Hauptstadt Kiew aus der Luft an. Laut Bürgermeister Klitschko wurde eine wichtige Brücke über den Fluss Dnipro schwer beschädigt. Auch in anderen Orten gab es russische Attacken. Nach einer gescheiterten Hinrichtung im US-Bundesstaat Tennessee hat UNO-Menschenrechtskommissar Türk gefordert, die verurteilte Mörderin zu begnadigen. Türk erklärte, er sei grundsätzlich besorgt über den Anstieg von Hinrichtungen in den USA. Der aktuelle Fall mache deutlich, warum die Todesstrafe generell abgeschafft werden sollte. Das forderte auch die Generalsekretärin von Amnesty International in Deutschland, Duchow. Sie betonte, der Fall zeige, dass es keine humane Hinrichtungsmethode gebe. Trotz 2 Giftspritzen hatte die 50-jährige Frau überlebt und wurde in ein Krankenhaus gebracht. Über ihren momentanen Zustand ist weiter nichts bekannt. Der Gouverneur von Tennessee hat als Reaktion die für dieses Jahr geplanten Hinrichtungen ausgesetzt und eine unabhängige Untersuchung angeordnet. Und hier noch einmal die Übersicht. Die EU-Innenminister haben die Einrichtung sogenannter Return Hubs in Drittstaaten für abgeschobene Migranten beschlossen. Der Irak-Einsatz der Bundeswehr ist nach 11 Jahren beendet worden. Der neue Tankrabatt hat zu niedrigeren Preisen an den Zapfsäulen geführt. Das Wetter. In der Nacht von Westen her dicht bewölkt mit schauerartigem Regen, örtlich Starkregen möglich. Von Vorpommern bis Niederbayern noch länger gering bewölkt und niederschlagsfrei. Abkühlung auf 15 bis 8 Grad. Morgen vom Süden bis in den Osten und Nordosten wolkig bis stark bewölkt, gebietsweise etwas Regen. Im Westen und Nordwesten nach Nebelauflösung zunehmend heiter und trocken. Höchsttemperaturen 18 bis 23 Grad.
1: Das waren die Nachrichten in Übernahme vom Deutschlandfunk. 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
1: Ja, heute ist Donnerstag, der 1. Oktober und ihr hört X wie raus. Heute wieder mit Rico und ich habe auch wieder einen Studiogast, nämlich die Suse ist da. Hallo Suse.
3: Hi Rico.
1: So, nach dem, ich glaube, 7. oder 8. Telefoninterview hast du es endlich mal ins Studio geschafft. Sehr schön. Und es gibt auch einen ganz besonderen Grund, weil du machst morgen deine Geburtstagssause im Ponyhof.
3: Genau, wenn ich es bis morgen schaffe, auf jeden Fall.
1: Ja, ich mach dich jetzt nicht zu sehr kaputt. Nee, das kriegen wir schon hin. Genau, mit Imperial Mustard. Du hast ja viele Projekte, aber morgen mit Imperial Mustard und You Guitar Prayer Seite im Ponyhof. Ab 20 Uhr geht's los.
3: Sagen wir mal 19.45 Uhr da sein. Es könnte sich lohnen. Ich habe extra nur mal ein paar Flaschen Prosecco besorgt und so für Leute, die ganz früh da sind.
1: Genau. Aber da wir reden dann ein bisschen detaillierter ab 6:30 rum. Ich mache jetzt erstmal die üblichen Tipps für den heutigen Tag. Da gibt's nämlich auch, man merkt, es ist Herbst, da kommen immer die ganzen Rocker irgendwie aus den, die im Sommer irgendwie sich in den Kellern verstecken, die kommen oder auf den Festivals rumhängen, die kommen dann im Herbst alle auf Tour.
3: Oder wie die Spinnen ins Haus.
1: Oder so, genau. Und da haben wir nämlich heute schon im Elfer Yeast Machine, haben als Support Temptress dabei. Die hatten noch bei Tonzonen Record ihr Debütalbum Sleaze und machen Stoner Grunge, was auch häufiger mal ist. Neue Album heißt Bad Milk, sind jetzt zu den Berliner Noise Solution gegangen. Und ich habe einen Song rausgesucht, der heißt Wobbly Wizard. Das Ganze gibt es heute für 28 Euro im Elfer. Ab 7:30 geht's los. Und hören wir mal rein, was der Wobbly Wizard von der Yeast Machine so treibt.

auch wenn mich jetzt Leute wieder hassen, wenn man gerade beim Jam wieder ausblendet, aber der Song geht auch 5 Minuten oder noch mehr. Und wir haben ja heute noch ein bisschen was vor. Was haben wir denn sonst noch heute? Wir haben in der Zentralbibliothek ist heute was Spannendes, nämlich Misfits Gaze. Das ist vom Broken Frame Syndicate, Their Story Number 3, Fluidität. Werke von Jas Lancaster, Lisa Lim und ein Vortrag vom Archivfrau und Musik dazu. Ganze kostenlos, wie immer in der Zentralbibliothek. Und da geht es wohl auch um queere Themen und so weiter. Also die Zentralbibliothek macht ja immer wieder ganz spannende Veranstaltungen. Dann haben wir im Fortuna Irgendwo ist heute Alo ab 19 Uhr für 15 Euro. Da gibt es dann wieder einen Mix aus Latin House und Afro. Und im Ponyhof spielen heute Radmann, auch ein eigenwilliger Name, der Indie-Rock aus Marburg. Debütalbum hieß Die Goldenen 20er. Deswegen heißen sie wahrscheinlich auch Radmann, keine Ahnung. 23 Euro Eintritt dafür und das im Ponyhof heute Abend. Spielt man einen Song, der heißt Wenn alles vorbei ist. So als kleine positive Einstimmung für den Abend.

damit wir heute noch ein bisschen zum Quatschen kommen, muss ich natürlich hier auch noch die restlichen Geschichten heute machen, weil es schon wieder 20 nach und ich habe gerade mal 2 Songs von 11 oder 12 gespielt. Mal schauen, was wir nachher wieder wegfallen lassen. Ich kann ja schon mal den nächsten im Hintergrund anspielen. Und was haben wir denn noch heute? In der Brotfabrik ist heute Con Gusto, die Impro-Show im Club 21, heute ein Ehrenamt-Special. Wir sind hier auch alle Ehrenamtler, insofern mal schauen. 18 Euro Eintritt dafür, ab 7:30 geht's los. Und in der Romanfabrik ist heute Columbus Schneck, wieder auf solidarischer Preisbasis zwischen 6 und 16 Euro. Die liest aus ihrem neuen Roman Lügen im Paradies. Und die Moderation und die Übersetzung, finde ich ganz spannend, macht der Gregor Prammel. Mhm. Und die deutsche Stimme macht die Anna Stab. Und das wieder im Romanfabrik. Wie gesagt, Gregor Prammel ist ja auch eigentlich ein Haus, Dauerhausgast oder auch Mitorganisator. Dann haben wir im Schöpschekeller ist heute 16:24 Bab Beats Hip Hop and Soul Open Mic. Kostenlos ab 8 Uhr. Und hier läuft schon im Hintergrund, im Dreikönigskeller ist mal wieder ein Konzert am Donnerstag. Und diesmal auch was ganz Geiles. Doom Billy aus Finnland. Auf wow. Die Idee muss man erstmal kommen. Das schaffen auch nur die Finnen. Ich meine, wenn die Finnen eins können, ist es schräge Musik machen und noch schrägere Bezeichnungen dafür und auch schräge Texte haben. Der Song heißt nämlich, der hier schon läuft, Don't Go Alone to the Hole in the Ice. Weil wenn der einkrast, findet dich keiner. Genau, und das ist, die Band heißt Dark Bottle und wie immer im Dreikönigskeller irgendwas zwischen 10 und 15 Euro. Und der Song ist wahrscheinlich schon gleich vorbei, deswegen spiele ich ihn jetzt schnell an.

0: So, genau. Du kannst gern deine Finnen-Geschichte noch zu Ende erzählen. Die Finnen sind crazy, das wissen wir ja alle. Das war, wie gesagt, Dark Bottle heute Abend. Um 9 Uhr geht's los im Dreikönigskeller. Und als Vorband haben sie noch Wook Riots dabei. Und du hast erzählt, die Finnen waren mal bei der Buchmesse und hatten da Sonderaktionen.
1: Das war Gastland auf der Buchmesse vor ein paar Jahren und ich war gerade in der Sauna in der Titus-Therme. Auf einmal kam so eine Horde finnischer Autoren irgendwie in die Sauna rein, also in die Sauna rein, wo die nackten Menschen waren, und haben sich da reingestellt und haben aus eine Lesung gemacht in der Sauna, also
0: waren
1: unangekündigt.
0: Waren die dann nackt oder waren die im Anzug?
1: Ich kann mich gar nicht mehr so genau daran erinnern, aber ich glaube, sie waren jetzt nicht im Anzug.
0: Okay.
1: Aber ich glaube so mit Handtuch und so, damit es nicht ganz so heftig war. Aber war sehr lustig.
0: Ja, eine Lesung mit, eine Nacktlesung habe ich, glaube ich, auch noch nie gesehen. Das wäre, glaube ich, auch ein bisschen abartig.
1: Es ist auch halt dunkel. Ich meine, du musst dann auch schon im Dunkeln Buchstaben erkennen, ja.
0: Jawohl, es gibt ja einige Saunen, da ist ja viel zu hell. Also es gibt ja viele, die relativ gut beleuchtet sind.
1: Ja, das mögen wir aber nicht.
0: Ah, du
1: als Vampir.
0: Du nimmst die Finstersauna.
1: Genau, Dunkelsauna.
0: Sehr schön. Gut, dann kommen wir noch zu ein paar Tipps für heute und noch zu ein, zwei Songs. Im Bett, da war ja hier gerade der Mike, der musste jetzt schnell weiterrennen, weil er heute noch im Bett arbeitet. Er hat ja gerade Virusmusik gemacht. Da spielt heute Matt Erz, Rapper für 36,50 Euro. Ab 20 Uhr geht's los. Im Nachtleben spielen heute Mythemir auf der Wolkenjäger-Tour. Das sind Folkrocker, kosten 31,50 €. Im Nachtleben heute ab 20 Uhr im Schlachthof. Das Konzert von Das Lumpenpack ist ausverkauft. Und im Schon Schön spielen heute Kless.i oder Klessi für 25 Euro Postpunk New Wave. Das klingt ganz spannend. Einmal mehr mit dir gegen die Furcht ist auch ein schöner Albumtitel. Sechstes Studioalbum der Berliner. Und im Rind, da hast du erzählt, da muss der Carsten heute sein, deswegen kann er nicht hier dabei sein.
1: Genau.
0: Der ist im Rind, spielt heute Jeff Aug. Der hat mir auch gar nichts gesagt. Er ist eine Interim-Solo- und Instrumentaltour. Der Mann hat verschiedene Bands, unter anderem eine Country-Geschichte, Akustik. Dann hat er für Ann Clark auch Gitarre gespielt und eine andere Instrumental-Rockband, die heißt Ape Shifter. Auch ein schöner Bandname, der Affenverwandler. Und kommt eigentlich aus DC, lebt aber jetzt im Allgäu seit Jahren und ist heute da im Rind auf Tour für 17,50 Euro. Und im Rex haben wir noch die Run Rick in Experience, eine Tribute-Band zu den Celtic-Rockern für 34 Euro. Und jetzt kommt der nächste Song, auf den freue ich mich schon. Im Kult 61 sind wieder Konzerte. Und der Cameron ist ja auch ein alter Rocker, hat ja selber auch mit 120 Minds, ist er ja gut am Start und lädt natürlich auch entsprechend Bands da nach Hanau ein. Ist ja, du hast auch schon da gespielt.
1: Ja,
0: oder?
1: Und geht da unbedingt hin, Leute. Das ist echt, das ist ein super Typ und ein super Laden. Richtig schön gemacht und so.
0: Ist halt ein bisschen ab vom Schuss, aber.
1: Ja.
0: Aber ansonsten, wie gesagt, ständig richtig geile Konzerte, auch von Apple und ein Ei. Also spielen heute Abend Belzebong. Das sind aus Polen Stoner Doom Metal. Gibt es auch schon seit 2008. Und die Kappa-Copter, die hatten wir auch schon bei FFM Jam dabei, auch eine sehr coole Band. Und die beiden Bands für gerade mal 12 Euro. Also das ist ein totales Schnäppchen. Und ich habe von Belzebong, die haben auch, die Covers muss man sich allein mal anschauen. Ich meine, da ist der Name Programm, Mischung aus Teufel und Bongs. Also alte Kiffer und Teufelsfreunde. Was kann man da Besseres haben? 420 Horsemen heißt der Song. Und da gibt es auch richtig schön auf die Osche.
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Aber so sehr das Spaß macht, wir wollen ja noch was von der Suse hören. Und deswegen lasse ich hier noch den letzten Tipp, die letzten Tipps für heute laufen, nämlich die Jazz Corner muss natürlich auch immer sein. Da gibt es aber diesmal nicht so viel. In der Denkbar ist heute wieder Jazz Salon. Da ist Parle la Bar. Parle la Bar ist relativ einfach. Das sind die ersten Buchstaben der Nachnamen. Da spielt nämlich Savas Bayrak am Saxophon, Juan Pablo Parrado Rivera am Klavier, Thomas Legrand am Bass und Jean-Philippe Lacour an den Drums. Also hat man einfach seine Buchstaben genommen und hat Parle la Bar. Genau, das ist auf jeden Fall, ich gehe mal davon aus, denkbar oft auf Spendenbasis, inzwischen verlangt sie auch manchmal Eintritt. Das muss man abwarten, aber ist dann auch immer noch recht günstig. Im MAMF spielen Ellie and the Weasels für 15 Euro und in der Frankfurt Art Bar ist Soul verliebt mit Support Tim Pohl. Da gibt es akustischen Deutsch-Soul und werden viele Cover-Songs gemacht von Sängerin wie Joy Denalani, Cassandra Steen, Silvermond, die schöne Mannheim ist was weiß ich, ähnlichen Kram. Und das gibt's heute in der Frankfurt Art Bar und im Jazzkeller, New York Jazz Bar, heute presents Sam Hogart Trio featuring Rory Ingham für 28 Euro. Und da hören wir im Hintergrund gerade schon I've Got the Sun in the Morning. Hören wir ganz kurz rein und dann wird's wieder krachig.

0: So. Ja, Suse, du hast gerade noch eine schöne Geschichte zum Jazzkeller. Das fand ich jetzt, erzähl mal.
1: Die erste Slacks-Platte 1991, da haben wir so überlegt, wo Release-Party, ja, wo machen wir das in Frankfurt, und dachten dann, ach komm, wir machen was Übergekacktes, wir gehen in den Jazzkeller, und dann haben wir die Release-Party im Jazzkeller gemacht, und irgendein armer Mensch, der wird heute noch eine Narbe an der Stirn haben, weil Mai damals irgendwie eine Bierdose oder so ins Publikum geworfen hat und hat so einen armen Typen getroffen.
0: Okay, das heißt, damals wart ihr noch ein bisschen mehr Punk.
1: Nö, das war ja eine freundliche Geste. Der wollte ein Bier und sie hat's geworfen. Er hat's nicht gefangen. Dafür hat er halt so eine...
0: Ja gut, die Jazzer sind auch jetzt nicht unbedingt die Obersportler unbedingt.
1: Ich weiß nicht, ob das jetzt ein Jazzer war, aber es war natürlich völlig völlig Panne, die Slacks im Jazzkeller. Aber ich mochte den Jazzkeller da schon. Man ist auch hingegangen, hat mal ein Bier getrunken und so. Im Jazzkeller, es war immer nett.
0: Ja.
1: Das ist ein cooler Laden. So.
0: Absolut.
1: Eugen hieß, glaube ich, der Mann, der das ganz lange gemacht hat.
0: Ja, damals, ich meine, jetzt ist es ja ein bisschen anders organisiert.
1: Ja.
0: Damals war es ja auch für ein Apfel und ein Ei, konntest du da super Bands sehen. Hast du für...
1: Ja, aber trotzdem auch Albert Mangelsdorf oder so damals.
0: Ja. Also war auf jeden Fall eine coole Geschichte. Also, aber jetzt kommen wir zu dem wesentlichen Teil. Vor unserem Interview will ich einen Song von You Guitar Prayer spielen. Da gibt es ja auch eine besondere Geschichte, die hast du ja sozusagen nach Frankfurt gebracht, wenn man so will. Also, du hast damals beim FFM-Jam auch schon erzählt, hier, ihr müsst unbedingt mal You Guitar Prayer. Ihr habt, glaube ich, mal in Köln gespielt und ihr habt da kennengelernt. Oder wie hast du den Soil und die Band kennengelernt?
1: Ich meine, wir haben uns kennengelernt über Blue Noise, über das Studio von Guido Lucas. Damals hieß Soels Band noch Nico für ihn. Und ich meine, wir haben ein paar Konzerte irgendwie zusammen gespielt und wir kennen uns schon seit Ende der 90er, würde ich jetzt mal sagen. Also wir kennen uns schon wahnsinnig lange, und Guido Lucas hat ja dann auch mal noch Bass gespielt vor seinem Tod bei Nico für ihn. Und ja, ich habe gemeint, bei euch bei FFM Jam im Cave, Soel muss da unbedingt spielen mit seiner Band, mit seiner tollen Band. Und es ist immer wieder eine Freude. Und der wird irgendwie auch nicht älter, gell?
0: Ich wollte gerade sagen, also wenn du sagst, du kennst ihn seitdem, ich hätte ihn auf 40 oder was geschätzt.
1: Ja?
0: Also, den hat jünger als mich geschätzt.
1: Ja, vielleicht ist er auch 40 und er war damals 13, das kann natürlich auch sein.
0: Ja, oder er hat einen Deal mit dem Teufel, weil was
1: ja oder da geht irgendwas rückwärts, ja, also.
0: Genau, aber er war ja dann auch letztes Jahr so noch eingesprungen, auch bei Feinstaubbühnen, beim Museumsuferfest.
1: Ja.
0: Und hat da um halb...
1: Ja, das war doch super, um halb zwei.
0: Und da haben die Leute mit dem Kopf gewackelt, die sind vorbeigelaufen. Der hat den halben Verkehrsfluss aufgehalten, ein Ding, weil er einfach so gerockt mit Leuten waren, geschockt und haben erst mal geschaut, was geht denn da?
1: Es ist einfach eine Rockstar-Band.
0: Ja.
1: Also so kommst du auf die Welt, das kannst du auch nicht lernen, das ist angeboren, von Geburt an.
0: Genau.
1: Und deswegen unbedingt kommen morgen. Unbedingt sich das reinziehen.
0: Ja, und der hat ja inzwischen ist er auch schon ein Teil der Familie irgendwie. Die spielen jetzt mit Hamm, spielen sie, glaube ich, oder Hamm spielt mit denen in Köln. Und die haben jetzt verschiedene Konstellationen von den Leuten, die es bei den Konzerten hier kennengelernt haben. Finde ich schön einfach.
1: So muss es auch sein, so ein Austausch und sich gegenseitig befruchten. Also jetzt nicht sexuell, musikalisch und sich austauschen und in den jeweiligen Städten halt spielen und so, ne?
0: Genau, das habe ich übrigens ganz vergessen. Weißt du, was heute für ein Tag ist? Das eine, oder zwei Sachen sind heute. Der Tag des Kaffees. Das ist so, wie du ausschaust gerade, könntest du einen Kaffee gebrauchen.
1: Ich glaube, ich habe einen zu wenig heute.
0: Ja, und das andere ist der internationale Tag der Musik.
1: Ach.
0: Und da geht es eben genau darum, dass international sich Musiker austauschen und das zu fördern. Und das gibt schon seit 1975, dass hier
1: das ist ja ein Ding.
0: Internationale Musikcouncil eben gesagt hat, hier, 1. Oktober ist der Tag der Musik.
1: Immer schon?
0: Schon seit 75 oder so.
1: Mhm.
0: Wusste ich auch noch nicht. Habe ich heute.
1: Das können wir uns mal merken. Ja.
0: Und nachdem du es hier schon mit dem Star hattest, ich habe einen Song vom letzten Album rausgesucht, weil er hat ja schon einige Songs, die sehr heftig sind. Aber ich fand einen Song so schön, weil da sind wir, ich habe den gehört, spontan musste ich an verschiedene Bands aus den 70ern, Hardrock-Bands, 70er, 80er denken. Da nimmt er auch so eine Bandbreite, der ist nicht ganz so heftig wie die anderen, heißt Stereo Star. Und den fand ich total schön. Der ist nicht ganz so hektisch wie die anderen, aber hat eine coole Melodie und den würde ich jetzt mal anspielen. Und wie gesagt, der spielt dann morgen aus zweites, weil du willst genau das erste spielen, damit du danach deinen Geburtstag feiern
1: ja, kannst. Damit ich mich danach dann schön irgendwo hinlegen kann und schaue mir dann Soils Band an und die spielen so um 9. Genau.
0: Was wollt ihr nur so kurz spielen?
1: Naja, mal gucken. Oder vielleicht auch 9:15.
0: Okay, alles klar. Jetzt hören wir erstmal You Guitar Player mit Stereo Star.

0: Aber den Song liebe ich einfach. Der hat, wie gesagt...
1: Ja, super.
0: Ist ein bisschen anders als die anderen Songs, aber hat, wie gesagt, Referenzen zu. Da ist Judas Priest, frühe Priest, da ist alles Mögliche aus den alten Hardrocker- und Metal-Zeiten drin. Eine richtig schöne Bandbreite. Aber ich würde mal sagen, ich lasse vielleicht euren Song schon mal im Hintergrund spielen, während du ein bisschen erzählst. Erzähl doch noch mal ein bisschen. Ihr wartet dieses Jahr schon recht fleißig. Letztes Jahr kam ja, da haben wir, glaube ich, ein Interview gemacht. Du hast mir das Album eingeworfen. Dann hatten wir meine finale Steinkraut-Sendung. Da hatten wir, glaube ich, ein halbes Stunden-Interview im Dezember.
1: Ja, es waren so 8 Minuten geplant und dann war es fast eine halbe Stunde.
0: Genau.
1: Ja.
0: Und seitdem wart ihr jetzt ja richtig aktiv, auch mit Konzerten. Hab auch ein paar sehr schöne Geschichten. Im Kult 61 habt ihr gespielt, im Café Zentral in Weinheim, was ja auch sehr coole Location ist, im Sumpf in Darmstadt, eine Privatfeier auf dem Herzberg, wo er auch mit dem Kammerer, glaube ich, auch mit 120 Mainz und Hamm und allen möglichen wart. Auch genau. Die Hälfte der Truppe, die bei FFM, Jam und anderen Geschichten ja. Sind. Und dann Musikschutzgebiet-Festival in Homburg-Etzen.
1: Ja, das war ganz witzig, auf so einem Hangar in, wo war das? In Homberg, ne? Homberg-Etzen,
0: genau.
1: Ein cooles Festival ist das, auf so einem Hof, auch wirklich große Bühne und so ein großes Gehöft und viel Land drumherum. Und wir haben auf so einem Hangar, Flugzeughangar da gespielt. Also, mittags um 23:30.
0: Das ist ja überhaupt nicht euer Zeit, oder?
1: Nee, aber auch jetzt nicht die Musikkonsumentenzeit oder so. Und trotzdem haben sich alle aus ihren Zelten in ihren Schlafanzügen rausgewälzt und sind zu diesem Hangar gekommen. Das war echt eine ganz coole Erfahrung, weil wir dachten auch, ja, Mai, wer steht da schon um 23:30 vor irgendeiner Bühne?
0: Dann habt ihr
1: aber der gemeine Hippie oder Festivalbesucher ist hart im Leben, ja.
0: Ja, habt ihr eine Art Pyjama-Party oder Unterhosen-Party?
1: Ja, so ein Guten-Morgen-Ding, so ein Kaffeekonzert oder sowas.
0: Genau. Und beim Museumsuhrfest hattest du dich gewünscht und dem Wunsch sind wir natürlich gefolgt. Hast du ja dieses Jahr auch gespielt und alle haben gesagt, mich haben einige Leute nach angesprochen, hat gemeint, also auf dem Album klangen die ja nicht so hart. Ihr habt euch dem Level ein bisschen angepasst beim Museumsuhrfest, oder?
1: Nö, würde ich jetzt nicht sagen. Wir haben auf dem Muff eigentlich hauptsächlich neue Sachen gespielt.
0: Ja, aber etwas härter als sonst.
1: Also dann ist das, wie sich das jetzt so entwickelt hat. Und wir machen ja mal das, was gerade so rauskommt. Das ist ja nicht gescriptet oder so. Also wir wissen ja vorher eigentlich nicht, was passiert. Und da man auf dem Muff nur eine halbe Stunde oder so Zeit hat, glaube ich, halbe Stunde, 40 Minuten oder so.
0: 40 Minuten, ja.
1: Da kommt man jetzt nicht mit den langsamen, langen Sachen oder bei irgendwelchen Balladen oder so, ne? Das ist schon Pfund irgendwie, diese Feinstaubbühne, ja.
0: Absolut. Es war auch wieder ein Riesenerfolg, hat auch super Laune gemacht.
1: Ja.
0: Und was steht denn als nächstes noch an? Habt ihr in nächster Zeit noch Konzerte geplant? Außer morgen jetzt?
1: Ja, wollte ich gerade sagen. Morgen, also, ich weiß nicht, wir planen ja gar nicht so wahnsinnig in die Zukunft. Aber ich habe so das Gefühl, man müsste mal wieder so ein paar Eier ausbrüten und vielleicht mal über die über das nächste Album nachdenken, weil die Jams stapeln sich, ja, da ist ja schon wieder eine Menge Zeug, was da liegt und so. Und wann haben wir die Platte rausgebracht?
0: Erst noch nicht mal vor einem Jahr, im 5. Dezember
1: 25. Ah, das weißt du besser als ich, ja, genau.
0: Ich habe es extra heute nochmal nachgelesen.
1: Also ich glaube, da kann man sich langsam schon mal mit beschäftigen. Außerdem muss man ja jetzt immer schon gucken, was für Festivals nächstes Jahr so gehen. Ja, da muss man sich drum kümmern und booken. Wobei das natürlich schwierig, es wird immer schwieriger irgendwie.
0: Außer die Leute, die man kennt, aber die größeren oder anderen Geschichten, es wird ja... Wobei, man kann auch Glück haben. Also eine High Streamzahl, die sind jetzt sonst wo gelandet, bei allen möglichen Psychedelic-Festivals. Vielleicht schafft ihr es ja auch ähnlich.
1: Ja, dann sollen sie uns mal ein paar Sachen rüberschmeißen. So von wegen im freundlichen Bandaustausch, ne? Also überall, wo man irgendwo was Nettes kennenlernt und einen netten Laden auftut oder so. So diese Kontakte kann man dann mal weitergeben.
0: Ja, es passiert ja schon relativ viel auch. Also bei Hamm kenne ich es jetzt halt auch. Die haben auch viele Bands, die wir bei FFM Jam hatten, die haben dann eingeladen und so trifft man sich dann halt, ähnlich wie mit Kameran, dass wir alle mal im Kult gespielt haben, Kult 61. Und so kommt ja schon ein bisschen der Austausch zustande.
1: Ja, wobei man muss jetzt auch nicht an jedem Jugendzentrum spielen und jedes Wochenende irgendwo 800 Kilometer hinfahren für, keine Ahnung, Hut oder 50% Eintritt oder irgendwie sowas. Das ist halt alles nicht mehr so easy. Also man kann auch sagen, wir machen nur Sachen, auf die wir so richtig Bock haben oder die richtig toll bezahlt sind oder wo Freunde sich treffen und man irgendwie einfach eine gute Zeit hat. Ja.
0: Genau, kann man ja schauen. Also morgen ist auf jeden Fall erstmal der große genau. Treff, wo sich Freunde und Familie treffen sozusagen.
1: Ja.
0: Weil das ist ja deine Geburtstagsfeier.
1: Genau.
0: Und der Ponyhof hat auch Geburtstag, hast du erzählt.
1: Ponyhof wird 17. Genau wie ich.
0: Ja. Gefühlte 17, oder? Du
1: ja, gefühlte 17. Also ich sag ja immer, ich schwanke zwischen Pubertät und Vampirismus. Oder neu. Ich habe heute sowas Schönes gehört. Thorsten Sträter hat es, glaube ich, gesagt. Er fermentiert so vor sich hin. dem würde ich mich anschließen. Aber also ich warte immer noch aufs Erwachsenwerden, ja.
0: Ja gut, das sind so manche Leute, wie du und ich, werden, glaube ich, nie erwachsen werden.
1: Nee.
0: Also, das ist aber auch der Charme, das macht ja den Spaß aus. Ich meine, solange man Spaß im Leben hat, muss man ja nicht irgendwie so tun, als wäre man...
1: Vernünftig.
0: Eben.
1: Ja.
0: Vernunft ist nicht
1: Nein,
0: so ein
1: nee.
0: Unwort.
1: Ja.
0: War bestimmt mehrfach Unwort des Jahres.
1: Ja, das Einzige, was einen ja besorgt, ist, welche Rente. Ich finde, es müsste eine Rock'n'Roll-Rente geben. Also das wäre echt das Mindeste dafür, dass man sein ganzes Leben dem Rock'n'Roll geschenkt hat. Ja,
0: ja, dann kriegst du dann einmal im Monat eine Flasche Jack Daniels.
1: Ja.
0: Oder einmal am Tag oder einmal in der Woche. Je nachdem, wie oft du gespielt hast.
1: Also ich werde das mal eine Petition einreichen.
0: Genau. Ja, ist auf jeden Fall ein Thema, weil,
1: ja.
0: Wisst ihr, ansonsten, ja, ist ja auch nicht mehr so viel sonst gegeben. Du bist jetzt dann sozusagen auch im sozusagen Vorrentenalter.
1: Genau.
0: Aber was haben wir denn eigentlich noch? Übrigens, eine Konkurrenz fand ich noch

0: genug, bitte, Leute. Genau. Weil spätestens um acht geht es los. Also es ist eine Early Show, ist gut für alle Fortgeschrittenen, Fermentierten, die um 10 wieder im Heim sein müssen. Seid rechtzeitig da. Genau. Und seid auch früh zu Hause.
1: Und du hast sogar ein Fläschchen Prosecco eventuell.
0: Naja, so ein Schlückchen, so einen kleinen Plastikbecher. Wenn es leer ist, ist es leer, aber
1: eben, die ersten gibt's. Kriegen vielleicht noch.
0: Ja, genau.
1: Und Eintritt, es kostet, glaube ich, ein 20, oder?
0: Ja, wenn es jetzt noch geht, Vorverkauf würde ich machen, 15 Euro. Vorverkauf schießen ist auf jeden Fall gut. An der Abendkasse sind es 20.
1: Genau. Und dann würde ich sagen, hören wir doch jetzt nochmal den ersten Song von eurem letzten Album an. Und dann, der heißt Black Sunday von Turn the Stone. Und dann können wir uns jetzt mal kurz wieder erholen von dem vielen Gerede.

aber auch, wenn mich wieder die Gitarristen hassen, wenn ich beim Gitarrensolo ausblende. Ich muss einen Song muss ich noch spielen, bevor die Suse dann ihren letzten Song kriegt, der auch vom Album ist. Es ist am Samstag, sind noch zwei, drei Sachen, die ich kurz erwähnen muss. Einmal ist im Gusti mal wieder das Parkfest im Gallus, diesmal Nummer 6, ab 14 Uhr geht's los. Da sind diesmal unter anderem 069 Femme Female Rap Show, dann B9 Malte und Gastone. Der war ja heute oder dieses Jahr bei jedem Festival dabei, gefühlt. Und das ganze Freie und noch ein Flohmarkt ab 14 Uhr am Samstag geht's los. Da werde ich wahrscheinlich vorbeischauen. Dann letzte Woche hatte ich ja hier die Gitarristen von Rote Asche. Die spielen dann am Samstag ab 19 Uhr die Metal Night für 25 Euro zusammen mit Make Statues Bleed und Nocturnal Silence. Und eine Sache habe ich noch entdeckt und da werde ich am Samstag auf jeden Fall auch noch vorbeischauen. Im Dreikönigskeller spielt De Guru Tieni. Klingt italienisch, ist aber ein Japaner aus Nishihari, also in der Nähe von Osaka, wird als der Tom Waits aus Osaka bezeichnet, spielt Junk Music Trash, eine One-Man-Band. LP heißt Dark Mondo, benutzt unter anderem kaputte Kassettengeräte, Megafon, eiernde Plattenspieler, alles mögliche an Spielzeuggeschichten. Das gibt's am Samstag im Dreikönigskeller und den Song will ich kurz mal anspielen, Acme in the Afternoon.

0: so geil es ist. Also da freue ich mich am Samstag richtig
1: drauf. Ja, super
0: drauf.
1: Klingt das.
0: Das klingt richtig cool. Ich glaube, das war ein sehr lustiges Konzert. Aber erstmal gibt's morgen einen richtigen Kracher und Abräumer mit Imperial Mustard, The Imperial Mustard, vergesse ich immer, und You Guitar Prayer. Seid 7:45 da, dann kriegt ihr vielleicht noch ein Schlückchen
1: Prosecco.
0: Genau. Und jetzt willst du noch letzte Worte loswerden und dann lasse ich hier schon mal im Hintergrund auch wieder den finalen Song loslaufen, wenn er loslaufen würde. Er will aber nicht loslaufen. Doch, so. Hier läuft er schon.
1: Vergesst niemals eure Soundmuttermilch.
0: Genau, das wollte ich noch sagen. Das war eigentlich ein sehr schöner aus dem Interview gestern. die stilistischen Eckpunkte. Und dann hast du einen wunderschönen Satz gesagt, bezogen aus den musikalischen Werkzeugkästen und der frühkindlichen Soundmuttermilch. Das ist doch das ist ein schönes Schlusswort für den Sonntag.
1: Oh, da geht sogar das Licht an.
0: Ja, da werden wir erleuchtet. Genau. Und jetzt kommt als letztes noch On the Line von The Imperial Mustard. Der wird bestimmt morgen auch spielen.
1: Ja.
0: Und viel Spaß. Vielen Dank, Suse. Hat wieder super Laune gemacht. Wir sehen uns morgen Abend.
1: Danke, Rico. Und bis morgen.
0: Bis morgen. Ciao, ciao.

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4: Da sind wir wieder. 1. Oktober. Am Samstag ist übrigens Feiertag. So, dann geht's gleich weiter, und weil das CinemaScope am Anfang unseres Jingles gefehlt hat. Am Samstag ist Feiertag, also wer einkaufen möchte, sollte dies morgen schon tun. Ich sag das nur, weil ich das heute mit Schrecken erfahren habe.
5: Oder heute, wenn ihr die Wiederholung hört.
4: Oder heute, wenn ihr die Wiederholung hört. Oder wenn ihr in der Nähe eines Spätis wohnt.
2: Spätis.
4: Aber so Späti sind wir ja gar nicht dran. Wir haben ein absolut volles Programm jetzt wieder. Wir haben echt viele Filme gesehen. Der Film des Tages ist sicher, der Woche ist sicher Digger von Iñárritu mit Tom Cruise. Dazu.
2: Nicht nur mit Tom Cruise, das ist ja schon.
4: Ja, auch mit schon gut ein paar besetzt. Unbedeutenden Nebenrollen. Jetzt habe ich schon zu viel verraten. genau, da erzählen wir auf jeden Fall was von. Gregor hat Corpus Delicti gesehen, dann Verity, dunkle Geheimnisse laufen an. Das ist, glaube ich, wieder so ein Young Adult Grusel Love Dingsbums.
5: Kennst du alle,
4: aber wir haben ihn natürlich nicht gesehen, also kennen wir ihn dann doch nicht. Frau Winkler verlässt das Haus, den hat Kerstin gesehen.
2: Ja.
4: Shaun das Schaf, Spuk im Kürbisfeld, den habe ich gesehen. Bruno, der junge Kreisky.
2: Den hast du gesehen?
4: Ja.
2: Wann hast du den gesehen?
4: Ja. ich heimlich weggeschlichen. Watching People, Watching Birds, der klang total interessant, ja, aber leider haben wir ihn alle nicht gesehen. Noah läuft an, Über, Unter, Biberger von Void in die Welt. Das klingt so ein bisschen wie diese Freiburger Reisefilme, von denen du erzählt hast, oder?
5: Das war ja genau das Freiburger Genre. Ich finde, das klingt jetzt so, wie du es ausgesprochen hast, wie irgendeine Musikdoku von einem bayerischen Liedermacher, irgendwie Heindling oder so.
4: Sag nochmal
5: den Titel, bitte.
4: Über Unter Biberger von vom Void in die Welt. Vom Void, also vom. Das ist sicher irgendein.
5: Das ist eine Musikdoku.
4: Ich bin mir nicht. Ja, das kann schon sein. Rocket läuft auch an, ist sicher keine Musikdoku. Wohin mit mir? Und dann Heart of Light, 11 Songs for Fiji, den haben Kerstin und ich gesehen. Und Gregor hat noch irgendwas, hat da auch noch was gesehen. Warte mal. Wie viel Zeit wir in dieser Sendung doch mit so...
5: Na, Corpus Delicti hat er gesehen, meine ich.
2: Ja.
4: Ja, nee, aber Forgotten Island, da gibt's eine Preview in allen Plexen, hat er geschrieben. Wir verbringen in dieser Sendung, gerade wenn wir sagen, wir haben so viel, ein volles Programm, verbringen wir doch viel Zeit mit so...
5: Wir.
2: Heiko würde es gerne noch ein bisschen mehr ökonomisieren. Heiko, Dieter Thomas Heck, a.k.a.
4: Ich fühle mich jetzt nicht so angesprochen von diesem Wir. So, ich war auf so vielen Konzerten jetzt in der letzten Woche und in dieser Woche. Und am Dienstag war ich in der Alten Oper. War was von Elgar und die 5. Sinfonie von Beethoven. Wer sie nicht kennt, das ist das Smoke on the Water der klassischen Musik.
2: Da gibt es so einen tollen Aufkleber mit diesen vier Tönen am Anfang. Da, da, da, da, und dann drunter steht... Ah, Bach. Genau. Finde ich gut hinauf.
4: Oh,
2: ein bisschen Goethes
4: kleine Nachtmusik.
2: Arschloch-Aufkleber.
4: Ja, genau. Und der Geiger Daniel Hope hat ein Stück von Johann Paul von Westhoff gespielt, der noch vor Bach gelebt hat. Und das heißt Imitation von Glocken. Und es war super schön. Und deswegen spiele ich es jetzt 2 Minuten.

0: Also wenn das nicht schön ist,
1: das war schön.
0: Dann weiß ich auch nicht. Mhm.
2: So, und wir haben ausgemacht, wir sprechen jetzt über das erste Highlight dieser Sendung, nämlich über Digger. Das ist der neue Film des südamerikanischen Regisseurs Alejandro González Iñárritu. Und den kennt man ziemlich gut, vor allem, weil er 150 Oscars gekriegt hat für seinen Film Birdman, weil er viele, viele Oscars gekriegt hat für seinen Film Revenant. Das sind zwei sehr unterschiedliche Filme. Und er hat ein bemerkenswertes Frühwerk. Und aus diesem Frühwerk habe ich just letzte Woche zum ersten Mal, viel zu spät, Amores Perros gesehen. Ein Episodenfilm, den ich sag's direkt, fürchterlich fand und richtig enttäuscht war. Und mich gewundert habe, wie es dieser Film zu einem Kultfilm schaffen konnte. Und habe mich daran erinnert, dass der Iñárritu ganz am Anfang seines Schaffens viel so episodenhafte Filme gedreht hat, in denen er so die Zusammenhänge und wir gehen alle über die Kreuzung und dann hängen unsere Leben zusammen. So. Und hat sich dann im Nachgang sehr, sehr verändert. Und jetzt ist meine Frage, als ich das gesehen habe, ist das wieder so ein Film wie die er früher gedreht hat, wo es so um dieses metaphilosophische, ich versuche irgendwie ein bisschen was zu erklären, oder ist es eher so ein geiler Blockbuster wie Revenant?
0: Also so ein Film von früher ist es definitiv nicht.
1: Also subtil ist es auch nicht.
2: Worum geht's denn? Fangen wir doch mal so an.
0: Tom Cruise spielt Digger, so einen...
1: Und zwar nicht Digger Alter, sondern Digger, der Gräber,
0: der sein Leben lang und sein Vater auch nach Öl gebohrt haben, und mit einer ihm positiv gestimmten Regierung hat er im Eismeer ganz viel Öl gefordert und ist jetzt sozusagen...
1: Überall ganz viel Öl, und das führt
0: sozusagen mehr oder weniger zum Weltuntergang demnächst. Und wird vom amerikanischen Präsidenten dazu beauftragt, die Scheiße, die er uns allen eingebrockt hat, natürlich mit Hilfe des amerikanischen Präsidenten, selbst wieder auszulöffeln. Und so geht er dann auf Tour mit einem Wissenschaftler, der das alles schon vorausgesehen hat, und um der Welt zu erzählen, wie alles so wirklich ist. Oder? So kann man es zusammenfassen. Man darf keine Plotpoints erwähnen, das hat uns der Verleih verboten, finde ich auch nicht gut.
1: Ja. Es ist eigentlich ganz gut, wenn man möglichst wenig über den Film weiß. Aha.
2: Oh, das macht ihn jetzt aber tatsächlich, ohne Ironie, schon gleich wieder interessant, weil es so, wenn man sagt, bei Filmen nicht so viel Rezension vorher lesen, sonst hast du ein paar interessante Twists und Moves und Auflösungen gespoilert. Finde ich schon mal interessant, aber jetzt nur kurz zum Verständnis. Ist das so ein bisschen so ein Weltuntergangsfilm? So, jetzt ist alles im Eimer und jetzt gehen wir einmal noch rum und machen reinen Tisch? So klang es gerade für mich.
1: Also kurz vorher, würde ich sagen. Also
0: auf jeden Fall ist es eine Satire.
1: Es ist auf jeden Fall eine Satire. Ein Weltuntergang könnte sich andeuten. Also ziemlich konkret eigentlich.
0: Der deutet sich konkret an.
1: Und zwar noch konkreter, als es bei uns in der Realität schon ist.
0: Er geht mit seiner Entourage auf Tour und wir lernen ihn gleich am Anfang kennen. Er wohnt in so einem riesigen Haus und er hat eine Katze, die einfach auch sehr künstlich aussieht, die sehr krank ist und ungefähr 200 Katzenjahre auf dem Buckel hat. Und dann kommt der Tierarzt und er fragt den Tierarzt, wie lange meine Katze noch zu leben hat. Und der Tierarzt sagt, naja, so zwischen 15 Minuten und 2 Wochen.
1: Sie kompostiert eigentlich schon, sagt er, glaube ich.
0: Und dann sagt Digger zum Tierarzt, ich möchte jetzt Doktor so und so sprechen. Und dann sagt der Tierarzt, aber das ist doch kein Tierarzt. Das ist egal. Sie haben keinerlei Angst, mich zu enttäuschen. Und ich möchte einen Arzt, der Angst hat, mich zu enttäuschen. Und sagen wir, auf diesem Niveau geht der Film dann weiter. Ja. Also Tom Cruise hat so einen Bodysuit an und er sieht einfach schwerst gealtert aus. Und ich würde sagen, es ist die Rolle seines Lebens oder eine der Rollen seines Lebens. Er hat ja schon ein paar Rollen gegen sein übliches Image gespielt. Ja, aber er ist in jeder Szene dieses über 2-stündigen Films im Bild zu sehen und haut einfach total auf die Kacke. Also Subtilität ist hier fehl am Platz.
1: Ja,
0: es ist eine krachlederne Satire, die visuell teilweise wirklich super interessant ist, was die Kamerafahrten und auch was
1: Heiko wollte nichts sagen über den Film.
0: Szenenbild betrifft. Aber wenn man Krachledern nicht mag, dann wird man in diesem Film wahnsinnig, weil es hört einfach nicht auf.
1: Ja, das stimmt. Also
2: könnte aber auch, also bei mir steigt der Film jetzt gerade, ich bin ja am Anfang bewusst ein bisschen provokant eingestiegen, aber wenn ich höre, ich finde nämlich auch, Heiko, dass Tom Cruise bei all dem ist alles hoch und runter diskutiert, aber ich finde, manchmal kommt er auch zu schlecht weg, er macht sein Handwerk, das, was er macht, ganz oft ziemlich gut, und das finde ich gut zu hören, dass er das hier wohl auch tut. Ich finde Satire eigentlich interessant und irgendwie besser nicht so viel drüber wissen. Klingt eigentlich auch spannend. So ein bisschen Magengrummeln habe ich bei diesem Weltuntergangsthema. Ich finde, das ist irgendwie zu präsent. Alles klar,
1: ja, gut,
2: aber das ist
1: also
2: eine persönliche Einschätzung.
1: Also das Weltuntergangsthema ist jetzt nicht so sehr, worum der ganze Film sich dreht. Ja, also außer dass es so dreut. Ja, also und zwar das ist aber das, was das Ganze noch massiv total nach oben pusht. Wie krass das alles ist. Ne? Also das ist eigentlich alles. Es ist kein The Road irgendwie. Also,
2: ja,
1: ne?
2: Und deswegen wollte ich eigentlich auch noch zum Abschluss sagen, dass ich vielleicht Satire, krachlederne Satire, genau das richtige Format finde. Zumindest klingt es jetzt im Moment gerade so, als könnte das gut aufgehen.
1: Also ich finde das eigentlich auch. Also krachlederne Satire ist tatsächlich ziemlich gut beschrieben. Also der Film sieht ja gigantisch aus. Also es fängt gleich schon an in diesem, also die Ausstattung dieses ganzen Films, also das geht ja, eigentlich ist es über weite Strecken so eine Art Kammerspiel. Hauptsächlich in dem Haus von Digger, also der wird auch von seiner Schwester, gespielt von Sandra Hüller übrigens, auch Digger genannt, also weil er halt immer schon, genau wie sein Vater halt, so ein Buddler war, der nach Öl sucht. Und das ganze Setting ist gigantisch über ausgefüllt und das alles macht auch im weiteren Verlauf des Films einen Sinn. Auch diese unglaublich künstliche Katze, die mich am Anfang wirklich eine halbe Stunde lang geärgert hat. Irgendwie, warum muss die so scheiße aussehen? Macht irgendwie im Laufe des Films irgendwie noch Sinn. Und ich finde, er erklärt natürlich alles. Ich glaube, das ist auch, Heiko fand den Film ja, du hast jetzt noch gar nicht gesagt, wie du ihn fandest.
0: Das, ja, sollten wir das auch, möchte ich auch gern selber sagen.
1: Ja, das darfst du auch selber sagen. Also ich fand ihn tatsächlich also ich fand ihn ganz gut. Ich fand ihn sehr unterhaltsam. Ich fand auch diese politische Message, dass es wie unglaublich das ist, was man alles weiß, was die Politiker wissen, was die Wissenschaftler wissen und was die Politiker und die Firmenchefs nicht interessiert, dass es so total übertrieben auf die 12 hier ist und dass es in Wirklichkeit auch so ist und dass es einfach tatsächlich niemanden so richtig interessiert und dass man daraus so ein Blockbuster-Hollywood-Film machen kann tatsächlich, das finde ich ziemlich unfassbar und eigentlich auch irgendwie mutig.
0: Es ist ein mutiger Film, das finde ich auch. Und ich finde dieses Over-the-Top, Tom Cruise in jeder Szene, es gibt wirklich ein paar Nebendarsteller, John Goodman als Präsident, Michael Stuhlbarg als Vize, Sandra Hüller als Halbschwester.
1: Riz Ahmed, der Wissenschaftler.
0: Aber die laufen, also Sandra Hüller läuft dreimal durchs Bild und schreit ein
1: Sandra
0: bisschen
1: Hüller
0: rum.
1: Ist verschenkt.
0: Und das ist im Prinzip, ist es ja ein Dr. Seltsam Remake, also der Kubrick-Film hat optisch viel von Wes Anderson oder auch Roy Anderson.
1: Beide.
0: Aber er hat wirklich das Problem, was Iñárritu immer selber hat, nämlich, dass alles erklärt werden muss. Und natürlich kann man vielleicht bei so einem großen Budget auch keinen Film drehen, wo für den Zuschauer allzu viele Fragen offen sind.
2: Weil dann sagt er, frag aber mal Christopher Nolan.
0: Der ist ja genauso. Aber das Schlimme an diesem Film ist, dass es noch eine zweite Ebene gibt, wo sie vor der krachledernden Satire sich zurückziehen und das nochmal reflektieren. Und das ist auch typisch für einen Iñárritu-Film, dass der einfach nicht die Eier hat, irgendwas mal durchzuziehen, sondern es muss dann irgendwie immer noch irgendwie das Ganze relativiert werden. Und es geht mir so auf den Sack. Und ich fand Digger wirklich fürchterlich. Der ist schwer auszuhalten. Tom Cruise die ganze Zeit nervt. Und dann dachte ich immer, naja, ein bestimmtes Publikum wird es schon gut finden. Und dann kommt auch noch eine Relativierung von diesem Nerven. Also das hat mich sehr, sehr aufgeregt. Und das regt mich eigentlich bei Iñárritu-Filmen immer auf. Und der letzte, den ich mochte, war Amores Perros. Und ich befürchte, nach dem, was du erzählt hast, ist es so, wenn ich den heute nochmal sehen würde, würde ich den wahrscheinlich auch furchtbar finden. Visuell, die
1: her,
0: Musik,
1: ja,
0: die Schauspieler, immer erste Klasse, ja, also ganz klar, aber auch Revenant sieht so toll aus und dann verkackt er irgendwie mit dieser komischen Rache-Story am Ende alles, ist es wirklich schlimm.
2: Ja, also, er hat vielleicht einen Hang zu so einer Küchenphilosophie. Ja, also nicht Und das finde ich übrigens, also ich kenne den Digger jetzt noch nicht, aber ich finde die Melange aus Roy Anderson und Wes Anderson, das ist, klären wir gleich nochmal bei der Musik, was ich mir darunter vorzustellen habe. Ich finde, es geht nicht so easy zusammen. Ja. Aber nee. Ich finde, bei aber, Roy, also die Filme von Roy Anderson, die sind eben nicht Küchenphilosophie, sondern die sind wirklich einfach neben der Zeit. Es ist existenzialistisch und humanistisch mit Humor.
0: Ich rede das von der Optik.
1: Er redet von der Optik. Es ist definitiv nicht so, es ist viel zu wenig so subtil für diese beiden.
2: Und das schließt sich der Punkt, dass, was ich eingangs meine, dass das vielleicht, hat er einen Hang zu so einer Art Küchenphilosophie irgendwie so, ich mache so ein bisschen und dann am Ende denken wir drüber nach, das erkläre ich euch aber auch und das ist schade.
1: Ich habe gerade mit einer Kollegin gesprochen und wir sind irgendwie auf Frank Schätzing gekommen, der diese Bücher,
2: Der Schwarm
1: und dieses mit dem Schmetterling, der ja auch wirklich ziemlich große Dinge, haben mich wirklich ergriffen und ich habe das, die sind wichtig, aber es ist trotzdem so ein bisschen alles so Leinen, also es ist so Spiegel-Bestseller und so ein bisschen ist das hier Anderson, beide Andersons Optik mit einem Frank Schätzing Drehbuch vielleicht. So
2: aber das finde ich aber einen guten Vergleich.
1: Aber ich weiß nicht, ob das überhaupt, aber fällt mir jetzt gerade so ein. Wo
2: wenn man jemandem erklären möchte, wie sind denn die Filme von Iñárritu, wenn man sagt, die sind wie ein Roman aus der Spiegel-Bestsellerliste. Ich finde, das ist eine gute Beschreibung.
0: Ja, aber dieser Film ist es definitiv nicht. Das ist für Freunde des groben Schwanks. Und wer das Gefühl hat, ein grober Schwank, der über 2 Stunden lang ist, ist zu lang, der kann sich einfach den Trailer angucken.
1: Nein.
0: Und dann hat er den Film auch gesehen.
1: Nein, sorry. Ich finde schon, er macht echt einen Punkt. Er geht sehr nah an die Realität.
0: Er tut
1: also
0: das.
1: Fakten der aktuellen Politik, ich weiß gar nicht, wer noch, also Trump, aber auch andere werden zitiert, also es gibt einen Attentat mit einem Streifschuss und ein paar Tropfen Blut und so, also und es ist wirklich, also quasi, als würde man den Leuten so die Augen öffnen wollen, das funktioniert wahrscheinlich so nicht und trotzdem ist es aber sehr unterhaltsam und es ist
2: aber es klingt
1: es ist auf die 12
2: ein bisschen wild, also ihr habt so angefangen und der Film dachte ich, okay, klingt interessant, okay, ich habe ein Bild im Kopf, worum es gehen könnte und jetzt die letzten 5 Minuten waren so, das klingt ja vollkommen wild, aber also es klingt auch irgendwie so, als ob sich jeder ein Bild davon machen könnte und der eine sagt, ich finde den satirischen Teil geil, der andere sagt, look, also da scheint viel drin zu stecken.
0: Ja, es gab in der Presseverfügung auch tatsächlich eine Spaltung, also
1: die meisten fanden eher gut.
0: Und der Film ist auf jeden Fall mutig, weil sowas einem um die Ohren zu schmeißen, das muss man erstmal hinkriegen.
1: Also man tritt vielen Leuten auf die Füße. Aber ob die es dann so verstehen? Ja. Daniel fanden übrigens auch gut.
2: Digger, wo läuft er denn eigentlich?
0: Überall, allen großen Kinos. Ja. Und deswegen jetzt
1: passend, kommt glaube ich auch
0: Stück,
1: vor in dem Film.
0: Bevor Gregor anruft.
1: Burning down the house, that's what they do.

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1: Die Programm. Boing.
2: Der läuft jetzt.
1: Ich fang mal an. Also, du hast. Ja, du hast auch mal sehen.
3: What the hell? So, immer sehen Kino, da läuft heute, das ist schon vorbei, morgen, ab morgen läuft bis nächsten Mittwoch Das geträumte Abenteuer. Das ist der neue Film von Valeska Griesebach, deutsche Regisseurin. Hier handelt es sich um eine europäische große Koproduktion, 164 Minuten. Und es geht um eine Archäologin, die zurück in ihre Heimat geht. Das ist die Grenzregion zwischen Bulgarien, Griechenland und der Türkei. Also eine sehr, sehr spannende Region. Und dort spielt sich dann dieses Drama ab. Gewinner des Preises der Jury in Cannes. Also schon auch hoch dekoriert. Und dann laufen viele andere
1: den
3: Filme.
1: Haben wir doch, aber, den haben wir doch gesehen.
3: Ja,
1: den haben wir gesehen.
3: Aber ich möchte noch auf einen toll. Film hinweisen im Mal-Sehen-Kino. Das ist nämlich das von heute bis nächsten Dienstag jeweils um 8 ein kosovarischer Film. Das gibt's wirklich nicht alle Tage. Von Scham und Geld in Original mit Untertiteln, hat einen Jurypreis auf dem Sundance Film Festival gewonnen. Und wenn ich Heiko richtig verstehe, ist der Gregor in der Leitung?
2: Gregor ist gleich in der Leitung.
3: Ach so,
2: ja.
3: Aber du kannst ja, dann kann
1: ich jetzt das mal sehen, aber noch mal fertig, sprechen. Würde ich sagen, oder?
3: Es geht um zwei Frauen, die mit ihren drei Töchtern auf einem kleinen Hof leben im ländlichen Kosovo, Teil einer Großfamilie. Und dann kommt es zu einem Verrat durch den Bruder. Ganz, ganz altes Thema, alter Topos. Und die Existenzgrundlage steht zur Disposition und dann müssen sie in die Hauptstadt und das ist dann so, ja, auch ein alter

0: Topos, Menschen, die aus dem Land kommen müssen in die große Stadt. Sehr, sehr interessant. Kosovarischer Film, wie gesagt, gibt's nicht alle Tage, im Original sowieso im Mal-Sehen-Kino ab heute bis nächsten Mittwoch.
1: Und jetzt haben wir einen weiteren Anhänger des groben Schwanks in der Leitung. Gregor hat ein paar Filme für uns gesehen und Kerstin hat Digger anständig verteidigt, muss ich so sagen.
2: Ja, bei Digger gehen die Meinungen sehr auseinander. Ich habe auch einige total Verrisse jetzt schon gelesen.
3: Ja, ich auch, ja.
1: Gehört habe ich auch schon einen. Also gerade eben erst.
2: Aber auch einiges an Lob. Bei Corpus Delicti ist es eher so, dass ich zu den Leuten gehöre, die den Film nicht so gut fanden. Da überwiegen eigentlich eher die positiven Kritiken. Es wurde auch schon angemerkt, positiv, dass Juli C.'s Buch doch in zugänglicher gemacht wurde, indem das Ganze in einen dystopischen Thriller übersetzt wurde. Aber gerade das hat mich gestört, denn ja, 1:1 kann man das Buch eigentlich nicht verfilmen, denn es basiert ja auf einem Theaterstück und es ist sehr dialoglastig. Ich habe nach der Vorführung habe ich mir das Buch nochmal als Hörbuch angehört. Ich fand es auch sehr interessant, aber es ist manchmal anstrengend, weil eben sehr viel geredet wird. Der Anfang ist eher Satire auch auf Gesundheitsdiktatur. Aber ich kann schon, am Ende konnte ich verstehen, dass das Buch irgendwie so als Bibel für Impfgegner gelesen werden kann. Wie gesagt, es geht um Gesundheitsdiktatur. Juli C. hat es zuerst als Theaterstück geschrieben, dann als Roman umgearbeitet und dann gab es noch eine Rockbühnenfassung von einer meiner Lieblingsbands, Slut. Von denen hört man allerdings auch nicht mehr so viel. Die haben das ja mit, glaube ich, 10 Songs, die kamen dann auch auf CD raus, als Bühnenfassung nochmal umgesetzt. Und Lena Stahl hat jetzt in ihrem zweiten Film diesen Zukunftsstoff fürs Kino umgesetzt. Es geht um einen Überwachungsstaat mit der als unfehlbar geltenden Methode, in Anführungszeichen Methode, die eben auf die Gesundheit des Menschen achtet. Da ist Alkohol und Nikotinkonsum verboten. Es wird die Menschen begrüßen sich immer mit Santé, also Gesundheit. Gesundheit ist das Allerhöchste und es ist eben diese Methode wird als unfehlbar dargestellt. Aber der freigeistige Moritz Holt, der so eher zu den Rebellen gehört, wird per DNA-Probe des Mordes angeklagt. Bei ihrer Nachforschung gerät seine Schwester Mia, gespielt von Hannah Herzsprung, die vorher sehr an das System geglaubt hat, ebenfalls ins Visier der Behörden. Das Ganze ist so in kalten, leeren Räumen angelegt, hat mich sehr auch an das deutsche Science-Fiction-Drama Jugend ohne Gott erinnert. Ich habe danach gesagt, es war Jugend ohne Gott Teil 2. Das Ganze ist im Film, finde ich, relativ oberflächlich, Systemkritik und wird eigentlich mit verhaltener Spannung erzählt, mit Figuren wie dem trinkfesten Anwalt, gespielt von Christian Friedl, bis zur Sonnenbrillen tragenden Strippenzieherin, finden sich viele Krimi-Klischees. Man hätte es nicht 1:1 umsetzen können, den Stoff, aber ich fand, es fehlten gerade die interessantesten Figuren aus der Vorlage, wie zum Beispiel die nur für Mia sichtbare perfekte Geliebte, die sie eigentlich von ihrem Film, Bruder übernommen hat. Im Film ist es so eine Art Gesundheitsjury, die immer Anweisungen im Heim gibt, oder ihr Feten, der fädenspinnende Gegenspieler fehlt eigentlich, in den sich Mia verliebt, obwohl sie genau weiß, dass er ihr dauernd in den Rücken fällt. So, die Figur gibt es auch so ähnlich in dem Film, gespielt von Alexander Fehling, ist ein Journalist, der falsches Spiel treibt. Also wie gesagt, formal ist der Film sicherlich in Ordnung. Ich fand aber das insgesamt doch sehr oberflächlich umgesetzt.
0: Ich fand danke, es ist interessant, jetzt haben wir schon den zweiten Film und das zweite Mal eine Satire, die sich mit auch einem politisch Sprengkraft oder polarisierenden Thema befasst. in der Sendung und ich wollte einen Punkt immer aufgreifen. Du hast ganz am Anfang gesagt, Bibel für Impfgegner. Da habe ich mich so ein bisschen erinnert gefühlt an den Film Truman Show. Den habe ich vor 2-3 Jahren nochmal neu gesehen, fürs DFF besprochen und bin da auch, war mir vorher gar nicht bewusst drüber gestolpert, dass die Truman Show auch ein Film ist für eine bestimmte, vor allem im Internet-Community, die eben davon ausgeht, dass wir überwacht werden und dass wir alle wie Truman aus dieser Welt rausgehen müssen. Daran hatte ich jetzt ein bisschen gedacht und mich damals bei diesem Truman Show-Film gefragt, kann da eigentlich der Film was dafür, wenn die Leute ihn so lesen, ja oder nein, und habe nicht so richtig eine abschließende Antwort gefunden. Aber das trifft ja auf den hier vielleicht ähnlich zu, oder? Wie siehst du das?
2: Ja, wobei das Buch ist natürlich schon ein Jahrzehnt vor der Pandemie entstanden, wobei Julie C. dann nachher gesagt hat, das hat sie doch schon alles in ihrem Buch geschrieben.
0: Na, Truman Show auch.
2: Bei Corpus Delicti, bei dem Film, also da spielt schon die Pandemie im Hintergrund schon so eine Rolle. Ich würde jetzt nicht sagen, dass der Film jetzt so als Pamphlet angelegt ist für Impfgegner, aber es ist eher so in dem Film gegen den Überwachungsstaat gerichtet. Aber das ist natürlich in dem Falle, wie gesagt, geht es eben um die Gesundheit und es geht eher um den freien Willen des Menschen in dem Stoff und es gibt ja halt so eine Rebellengruppe, wo der Buddha dazu gehört.
0: Es sind ja auch die Themen von Julie C. in ihrem ganzen Werk.
1: Wir haben noch 6 Filme ungefähr. Zack, zack.
0: Reingehen oder nicht reingehen, Gregor?
2: Also wie gesagt, die meisten Kritiken sind positiv. Ich bin da nicht so überzeugt.
0: Es zählt doch nur die Radio X Cinemascope-Kritik. Reingehen oder nicht reingehen?
2: Das kann ich endgültig nicht sagen. Also
1: 5 Minuten für etwas, was du nicht endgültig sagen kannst. Entscheid dich.
2: Man soll sich ein eigenes Bild davon gewissermaßen bilden. Es ist ja schon schön. Andererseits finde ich schön, dass auch sich das Kino immer, deutsche Kino auch immer wieder Genrestoffe annimmt. Aber ich finde, die sie verlassen sich hier so zu sehr auf Klischees.
3: Okay. Gut. Der nächste?
1: Zack, nächster.
0: Danke.
1: Hau rein.
2: Ja, ich wollte nicht erstmal Musik machen.
1: Nein.
3: Nee, wir haben keine Zeit.
2: Volles Programm, gut.
3: Total.
2: Ist auch nicht so lang. Also Forgotten Island läuft offiziell erst in einer Woche an, aber jetzt als Preview gewissermaßen schon in allen Multiplexen. Das ist der neue DreamWorks Zeichentrickfilm und der Verleih war überhaupt nicht glücklich mit dem Film, aus guten Gründen, weil er ist FSK 12 und die 12-Jährigen, die gehen eher in Marvel, aber die sehen sich keine Zeichentrickfilme an. Aber nachdem ich den Film gesehen habe, wir waren übrigens nur 2 Journalisten im riesigen Kino, aber es war auch eine große Gruppe an Filipinos als Zielgruppe gewissermaßen im Kino vertreten und die waren alle sehr angetan. Also ich war auch, mir hat der Film sehr gut gefallen, sag's mal so, aber es ist wieder mal wie bei vielen amerikanischen Produktionen 2 Stunden lang Overkill, Action Overkill. Handelt davon von 2 Highschool-Absolventinnen, Joe und Raisa, die gewissermaßen die letzte gemeinsame Nacht vor ihrer unfreiwilligen Trennung noch auf eine Party mit ihren Freunden feiern. Das Ganze artet ziemlich aus. Und am nächsten Morgen wachen sie auf einer geheimnisvollen Insel namens Nakali auf. Denn sie haben ein geheimnisvolles Portal entdeckt, wo man auf diese Insel gerät. Aber da begegnen sie Wesen aus der philippinischen Mythologie, die sich teils als tödliche Bedrohung entpuppt. Unterstützung erhalten sie beide von dem tollpatschigen Wehrhund-Jungen namens Raw, im Original gesprochen von Dave Franco. Gemeinsam stellen sich jetzt einem Monster, der ihren Weg nach Hause versperrt. Und die Rückkehr hat aber einen sehr hohen Preis, denn sie müssen ihre gemeinsame Erinnerung zurücklassen. Und das, was sie beide verbindet, sind auch ihr Freundschaftsbändchen, wo immer wieder neue Anhänger dazukommen an gemeinsam erlebte Situationen. Und das würde bedeuten, dass die beiden sich dann gewissermaßen nicht mehr aneinander erinnern können. Das Regieduo Januel Mercado und Joel Crawford. Die haben schon einiges für DreamWorks gearbeitet. Und es ist wirklich, technisch ist der Film großartig, farbenprächtige Welt mit sehr vielen skurrilen Figuren, aber auch sehr gruseligen Figuren. Wie gesagt, die werden von einem Monster verfolgt, das auch sich zweiteilen kann, so eine Art dunkler Teufel. Und ich, also wie gesagt, ich muss sagen, nachdem ich den Film gesehen habe, FSK 12 ist in Ordnung. Also normalerweise müsste man sagen, sagen wir mal 10 Jahre ab FSK 10 gibt es ja leider nicht. Ja. Aber es ist okay. kein Kinderstoff.
0: Gut, in einem Wort, lieber Gregor, reingehen oder nicht, ja oder nein?
3: Zieht sich jetzt durch.
2: Wenn ich mal zwei Sätze noch sagen kann.
0: Du hast gerade eben schon gesagt, es geht nicht lang.
2: Das war bei 10 Minuten. Flott erzählt, temporeich. Ich fand auch die Geschichte sehr interessant. Er ist mit 2 Stunden zu lang. Und er hat mir sehr gut gefallen, aber es ist für ältere Kinder.
0: Gut, vielen Dank.
1: Danke, Gregor. Bis nächste Woche.
0: Ciao, ciao.
1: Bis dann. Tschüss.
3: Tschüss.
1: Kurz noch Ende der Programmkino-Tipps. Ich möchte im DFF noch auf 2 Filme aufmerksam machen. Am Dienstag kommt We're All Going to the World's Fair, der erste Film von Jane Schönbrunn, von der jetzt gerade Sex and Death at Camp Miasma im Kino lief. Eine sehr besondere Regisseurin, eine Gelegenheit, den alten Film von ihrem Kino zu sehen. Und ein Meisterwerk von Victor Erice aus Spanien, El Sur, der Süden. Ein ganz entrücktes, großartiges Werk über ein Mädchen, was plötzlich die Wahrheit der Eltern versucht zu interpretieren und da nicht so richtig durchsteigt. In so einem sonnendurchfluteten Spanien, in der 35mm-Version im Original mit Untertitel, am Samstag um 20.30 Uhr. Und ich glaube, der läuft auch nochmal irgendwann. Und am Dienstag um 18 Uhr. Ein absolutes Meisterwerk, das man im Kino sehen muss. Im DFF.
0: DFF.
1: In der Harmonie, genau, DFF. In der Harmonie kommt eine Spezialveranstaltung zum Film Meeting the Buddha am Dienstag um 17 Uhr in Anwesenheit der Regisseurin Marta Georgi Kessler. Und Meeting the Buddha erzählt die Geschichte eines tibetischen, eines Oberhaupts der tibetischen Karma Kagyu-Linie und der eben nicht, wir haben ihn nicht gesehen, aber der eben zeigt, wie das so ist, wenn man als Oberhaupt einer Religion sich benehmen soll und eigentlich auch andere Interessen hat und andere Dinge in der Welt kennenlernt. Klingt wie ein super interessanter Film. Meeting the Buddha am 6. Oktober, 17 Uhr.
3: Dann läuft ja im Filmmuseum, wo du eben ja auch schon warst, noch die Wim Wenders-Reihe. Und tatsächlich einen guten Wim Wenders-Film, finde ich, ist Der Himmel über Berlin.
0: Oh, da war aber was im Subtext verpackt.
3: Wir haben ja schon öfter darüber diskutiert. Film ja, also nein, es gibt ja einige gute bis zu einem bestimmten Zeitpunkt. Da haben wir, also egal, da kann man darüber diskutieren. Jedenfalls Der Himmel über Berlin mit Bruno Ganz als Engel und die geteilte Stadt ist eigentlich, die sind die Hauptpersonen. Kann man am Sonntag um 17.30 Uhr und dann auch nochmal später.
0: Das ist lustig, ihr könnt es ja da draußen nicht sehen, aber immer die Person, die gerade nicht spricht, rudert mit den Armen und zeigt auf die Uhr, weil wir eigentlich gar keine Zeit haben.
1: Überhaupt keine Zeit.
0: Ja, machen wir Musik.
3: Nein, wir machen noch ganz kurz die Naxos-Halle, Naxos-Kino Dokumentarfilm. Nächste Woche Dienstag ist nämlich ein Dokumentarfilm von Rosa von Praunheim, Praunheim-Memoirs heißt das. Und es geht um die Herkunft von Rosa von Praunheim, der er ein filmisches Denkmal setzt. Es geht um den Stadtteil Praunheim, um die HFG, Hessischer Rundfunk, Frankfurter Berg bis zum Zentrum des Bankenviertels, aber natürlich nicht natürlich nach Art von Rosa von Praunheim. Und da ist Christian Setzefand dabei, der ist, glaube ich, auch immer so eine relative Rampensau. Er macht Stadtführungen und genau, Gästeführer der Stadt Frankfurt, da ist er auch hier mit dem Dings so angekündigt. Und dann gibt es noch Gabriela Blöhm, Vorsitzende des Was gibt's auch, das Kunstwerk Praunheim, das gibt's auch. Und Special Guest, und das werden wir gleich deswegen muss ich das unbedingt noch sagen, im Anschluss als Musik spielen, nämlich Special Guest ist der Männerchor Praunheim. Sound of Praunheim, und da spielen wir jetzt ein Stück.
1: Das Dienstag heißt, in der Naxos-Halle, ne?
3: Dienstag genau. Um 19 Uhr geht's los mit anschließendem Gespräch. Und genau, Sierra, Männerchor Praunheim mit der Sierra Madre.

0: Und nach dem Titelsong aus Digger jetzt Kerstin mit...
1: Als Männerchor.
0: Als Männerchor.
1: Digger. Nein, es geht weiter mit Frau Winkler verlässt das Haus. Auch schon wieder relativ hochkarätiger Film, diesmal aus Deutschland. Der neue Film von Doris Dörrier. Frau Winkler verlässt das Haus ist... Ein Film, tatsächlich, also das muss ich jetzt mal kurz sagen. Es ist eigenartig, weil Angela Winkler, die wirklich tolle Schauspielerin, spielt Frau Winkler, die das Haus verlässt. Es hat aber ansonsten, glaube ich, sie spielt sich nicht selber. Dennoch ist Frau Winkler in dem Film eine sehr berühmte Schauspielerin, eine Intellektuelle, die Tschechow liest und gute Musik hört, guten Wein trinkt und das Leben im Alter, sie ist Rentnerin, genießt. Ihren Mann hat sie relativ früh verloren. Sie hat noch eine Tochter. Sie ist schon so ein bisschen nicht mehr ganz so gut zu Fuß und geht, wenn sie rausgeht, egal auch, glaube ich, wenn sie nur zum Einkaufen um die Ecke geht, zieht sie sich ihre schicken roten Stiefel an und zieht sich einen coolen Mantel an und legt den passenden Lippenstift auf. Und das funktioniert alles ziemlich gut, bis sie dann eines Tages nach dem Grüßen der Nachbarin mit Vorhang auf, Vorhang zu, und sie kennt die eigentlich gar nicht, das sind so lauter so nette Details in dem Film, den Vorhang, der irgendwie schief ist, versuchen will zu reparieren und natürlich hinfällt und sich was bricht und dann eben, wie es immer so ist im höheren Alter, dann bettlägerig wird und nicht mehr so schnell auf die Füße kommt. Frau Winkler hat eine Tochter, ich glaube Amy, und die kümmert sich, hat aber auch ein Kind und einen Job und keine Zeit, und deswegen muss irgendwie anders nach der Mutter geschaut werden. Und es ist auch so ein bisschen so eine nahe Zukunft. Überall laufen so Roboter rum, die Hundegassi führen. Und natürlich gibt es auch Pflegeroboter, weil es ist Fachkräftemangel. Und offensichtlich ist man schon so weit, dass das funktioniert, dass man Robotern Menschen in prekären Situationen anvertraut. Und die Tochter kauft einen Roboter, der dann auch schnell, obwohl Frau Winkler sehr dagegen ist, einen Namen bekommt, und der Roboter heißt nämlich dann Pavlovich, nach, oh Gott, jetzt muss ich lügen, ich glaube, drei Schwestern von Tschechow. Und
0: der Pavlovitsche Hund.
1: Nein, das ist was anderes. Das ist ein falscher Freund. Das ist so ein wirklich, der sieht aus wie so ein Roboter, so weiß, und hat viel zu grobe Hände, als dass er die Medikamente richten kann, was er tut. Das finde ich, ist ein Filmfehler, aber ansonsten ist es eigentlich ganz schön gelöst, was der so machen kann. Sie ist auch tatsächlich dann eine Zeit lang auf Windeln und sowas angewiesen, und das ist natürlich für sie total schwer, das zu akzeptieren, selbst wenn es ein Roboter ist, dass das irgendjemand für sie machen muss, und sie verweigert sich eigentlich auch, mit einem Roboter zu reden. Und natürlich kommen sie sich näher. Und das ist tatsächlich ganz schön gemacht, aber das ist nicht der Hauptpunkt des Films. Was ich auch noch gut finde an dem Film, ist auch eine Komödie, aber er erläutert auch noch dann ziemlich intelligent das Thema in Würde, älter werden, selber Entscheidungen treffen zu dürfen, was man ertragen möchte, was man nicht ertragen möchte, und das Thema, wenn man sich umbringt, assistierte Suizid, kommt auch, wird auch abgehandelt, und zwar, ich finde, eigentlich ganz intelligent, und dadurch ist der Film nicht nur eine Komödie und nicht nur so ein Durchspielen. Es ist schon ernsthaft, wie das mit den Pflegerobotern ist. Also ich finde, Doris Dörrier macht es eigentlich ganz gut, und natürlich profitiert der Film sehr von Angela Winkler als großartige Schauspielerin. Ich finde, es ist eine
2: Laura
1: Empfehlung.
2: Tonka auch eine tolle Nebenrolle, ne? Toller Sidekick.
1: Ja, das genau. Die kenne ich jetzt nicht so, aber ich fand sie auch gut.
2: Ja, genau.
1: Ja, und der Film passt natürlich total ins Cinema, wo er läuft, und ist schon eine Empfehlung.
0: Läuft im Cinema.
1: Ach genau, und sie tanzt auch an einer Stelle mit...
0: ich habe die Musik schon vorbereitet.
1: Ach, du hast sie schon vorbereitet,
0: wie
1: genau.
0: Wie ich sie beauftragt habe. Du brauchst jetzt nicht auf deinem Handy rumzufummeln.
1: Ja, ist gut.
2: Passive-aggressive, komm, mach mal Musik.
1: Ja, und zwar sie tanzt mit Pavlovich zu Ideal.

0: Weiter geht's. Der neue Shaun the Sharp-Film. Schade, dass irgendwie nur ich den gesehen habe. Es wäre gut, wenn Daniel und Moses da wären, die da nochmal was zu kommentieren. Also, Shaun möchte mit der Schafsherde Halloween feiern und sie haben ganz tolle große Kürbisse gezüchtet und da so ein Tarnhecke vorgemacht, dass der Bauer sie nicht sieht. Und dann der Bauer, tollpatschig wie er ist, zerstört die kompletten Kürbisse und es ist natürlich eine Katastrophe für Shaun und alle. Und sie sind traurig, weil sie jetzt irgendwie keine Halloween-Kürbisse haben. Und dann schnappt sich Shaun ein Buch, Practical Science oder so heißt das, das dann schnell zu Mad Science wird. Und er wird dann zu so einem Mad Scientist und bastelt, destilliert ein Getränk, was zu einem sehr, sehr schnellen Wachstum von Kürbissamen zu großen Kürbissen führt. Und es kommt, wie es kommen muss. Es landet in einer Flasche Haarwasser. Der Bauer hat sich frisch verliebt in die Tierärztin, die die Schafe geimpft hat. Und er macht sich's auf den Kopf und ihr könnt es schon ahnen, ein riesiges, behaartes Wesen macht den Ort unsicher und ein Lynchmob bildet sich, der dieses Wesen zur Strecke ein bringen möchte. Wesen. Und die Schafe versuchen das natürlich zu verhindern.
1: Klingt witzig, aber passt das in das Shaun das Schaf-Universum? Klingt so ein bisschen wie bei Asterix, wenn sie dann auf einmal irgendwie auf dem Surfbrett rumfahren und man denkt, passt nicht so richtig rein.
0: Nee, das bleibt halt in dieser englischen Welt. Das funktioniert schon ziemlich gut. Der Film ist ja, gerade Shaun das Schaf lebt ja eigentlich von

0: bekommen hat und durch die Stadt geirrt ist, Filme, die so mehr aus einem Guss waren. Aber die um mich rum sitzenden Kinder fanden es sehr gut und ist natürlich auch toll, dass es wird ja nichts gesprochen, sondern höchstens gegrunzt und gemaunzt und geschlonzt und genau. Unser neuseeländischer Hörer Maurice sitzt hier gerade daneben und versucht Vergleiche zu Tom Cruise aufzustellen. Also, guckt es euch an, Shaun des Schaf, Spuk im Kürbisfeld, lohnt sich auf jeden Fall, ist halt gut gemachte Animation, läuft jetzt in allen großen Kinos, glaube ich, im Metropolis, im Kinopolis, Astor und ja.
1: Wie sie alle heißen.
0: Wie sie alle heißen. Und jetzt nochmal auf meine Konzerttour zurückzukommen. Ich war auch im Casals-Forum. Wir waren im Casals-Forum. Großartige Instrumentalisten. Der neuseeländische Hörer war auch mit. Und Kerstin war auch mit. Und da war ein Bach-Klavierkonzert, was auf Mandoline umarrangiert war. Und zum Schluss hat dann der Mandolinenspieler, genau wie Daniel Hope, auch nochmal ein kleines Mandolinenstück, das sehr virtuos war, von sich gegeben. Aber das kann uns als fleißige Bluegrass-Hörer überhaupt nicht beeindrucken. Und deswegen jetzt ein Stück von der neuen Punch Brothers-Platte. The Unsung Adventures of the Punch Brothers. Ich habe mir extra eine Karte für Düsseldorf gekauft, weil die nicht nach Frankfurt kommen.

0: Ich stelle gerade fest, dass in diesem Song doch das Cello in weiterem Vordergrund steht als die Mandoline. Ich bin großer Mandolinen-Fan. Ja. So, warte mal, ich fahr uns mal alle wieder hoch. So, jetzt kommen wir zum letzten Film. Jetzt haben wir ja doch, dadurch, dass wir alle anderen, dass ich alle euch alle anderen abgewürgt habe, haben wir jetzt doch Zeit, ein bisschen einen Film, den ich sehr schön finde, zu besprechen.
1: Heiko, du bist ein Faschist.
0: Das haben schon viele gesagt, aber das stimmt selbstverständlich nicht.
1: Nein.
0: Liebe Hörerinnen und Hörer, Faschisten sind ganz andere.
1: Immer die anderen.
0: Heart of Light, 11 Songs for Fiji. Cynthia Beat heißt die Regisseurin und ist ein Film, ein zugegeben 2 Stunden und 46 Minuten, der eine Mischung aus Dokumentarfilm und Spielfilm ist, und der spielt auf Fiji, auf einer Insel. Und auf dieser Insel war die Regisseurin Cynthia Beat zusammen mit Rudolf Thomé schon mal, nämlich 1978, und hat einen Dokumentarfilm gedreht über ein paar so Ethnologen, Forscher, die für ein Jahr auf eine Südseeinsel gezogen sind, um da mit der Bevölkerung irgendwie in Kontakt zu kommen.
1: Der Film und dann
2: heißt Beschreibung einer Insel,
0: genau, den wir extra letztens nochmal geguckt haben. Und wo man dann aber mehr im Laufe des Films sieht, wie die so untereinander Konflikte haben, diese Nicht-Fijianer, die da hinkommen. Und jetzt hat sich die Regisseurin entschlossen, statt Wissenschaft

0: Wissenschaftlern Tilda Swinton dahin
1: total
0: zu schicken.
1: Total naheliegend.
0: Genau. Und Tilda Swinton spielt eine Frau, die dort groß geworden ist. Und nach vielen, vielen Jahren und diese Inseln immer als Heimat empfunden hat und dann irgendwann nach Schottland mit ihren Eltern ziehen musste und die zum ersten Mal nach Jahrzehnten wieder auf diese Inseln kommt und versucht, ihre Vergangenheit und auch die Geschichte dieser Inseln zu erforschen. Das ist jetzt nicht so, klingt nicht so absurd. Ich glaube, Tilda Swinton selbst ist, glaube ich, in Kenia aufgewachsen und musste dann nach Schottland. Also eine schon relativ ähnliche Situation. Und gleichzeitig lernt man diese Inseln und die Menschen auf den Inseln kennen und die Regisseurin sagt gleich am Anfang, im Vorspann kommt schon das, der Film featuring Fiji and Tilda Swinton oder so. Also da weiß man dann schon, dass es um die Gegend und um die Menschen und um diese Inseln tatsächlich geht. Also es ist ein Film, der sehr schön anfängt, vor allem mit der Beschreibung der Landung auf Fiji, wo Tilda Swinton erzählt, nach Stunden über dunklen Ozeanen geht plötzlich die Flugzeugtür auf und feuchte, heiße Luft begrüßt einen. Und diese Stimmung trägt der Film zumindest in der ersten Hälfte. Und ich war selber mal auf so einer Südseeinsel und tatsächlich war es genau so. Die Tür ging auf und es kam einem diese Luft entgegen.
1: Heute Mittag war es aber auch so ähnlich.
0: Heute Mittag war es auch so ähnlich und plötzlich war man in einer komplett anderen Welt. Und ich finde, diese Stimmung am Meer und in den Bergen auf diesen Inseln verströmt dieser Film, der nicht viel Handlung hat und der sehr bedächtig von Mensch zu Landschaft zu Tilda hin und her schwimmt.
1: Genau, am Anfang kommt ja Tilda gar nicht als, man sieht sie gar nicht, sondern nur die Stimme. Und sie beschreibt eine Person.
0: Stimmt, man sieht sie erst in der letzten halben Stunde.
1: Wir haben eigentlich gedacht, sie kommt vielleicht gar nicht vor, so richtig. Und es ist aber auch nicht die ganze Zeit, geht es um die Geschichte von dieser von Tilda Swinton verkörperten Person, sondern es sind ja 11 Songs for Fiji. Der Film heißt ja Heart of Light, 11 Songs for Fiji. Und die sind immer so in Kapitel geteilt und teilweise geht es auch um ganz reales Leben auf Fiji. Da wird alles Mögliche beschrieben, also was wirklich gar nichts mit dieser Person und auch nichts mit Europäern oder so zu tun hat.
0: Auch viel Politik. Es geht zum Beispiel um indische Migranten, die Land nur pachten können und dann in Konflikte mit der Bevölkerung gehen, weil die dann denken, sie können die schröpfen wie Sau und so. Also auch um Rassismus geht's hier innerhalb dieser Inseln und um, also, aber um Alltag.
2: Ja. Ist das ein bisschen plakativ jetzt gefragt, aber passt das so? Ist es Ethno-Kino? Also, dass man ganz.
0: Nee, ich finde nicht. Also, man sieht jetzt keinen guten Willen dahinter, sondern es ist sehr beobachtend. Also, sehr. Ich finde, der Film hat keine Message. Der Film verströmt eine Atmosphäre und baut diese Spielszenen sehr gut in etwas ein, was man sonst sehr interessant findet, weil man es auch einfach nicht kennt.
2: Also aber das hat ja was sehr Ethnografisches, dass man ohne Bewertung hinschaut und eben kein Narrativ reinhängt.
0: Stimmt, also insofern schon. Ich habe das jetzt so ein bisschen negativ tingiert.
1: Genau, nee, ist die Frage, was meinst du mit Ethno? Ne? Also ja, genau. Also folkloristisch ist es nicht.
0: Das ist so ein abgelutschter Begriff. Ne?
2: Ja, genau. Deswegen meinte ich auch ein bisschen plakativ.
1: Ja.
2: Worauf ich hinaus wollte, ist, ob man beim Zuschauen in diesen 2,5-3 Stunden, so ähnlich wie bei Frederick Wiseman, was lernt über die Kultur, über die...
1: Ja, schon. Okay. Aber besonders eigentlich auch... einfach sich ganz mal hinzugeben, wie andere Leute, ja doch, also man lernt was darüber. Oder man lernt was darüber, wie man es auch empfinden kann. Also ja.
0: Wir geben uns hin, weil jetzt kommt
2: Vox Populi. Und vor allem kommt Fußball.
0: Heart of Light, 11 Songs for Fiji, läuft seit einer halben Stunde im Malsehen. Und am 11.10. auch nochmal. Und jetzt kommen Vox Populi. Wir hatten Kritiken von Gregor und genau,
2: Anne
0: im Studio
2: Nikos.
0: Waren
1: Kerstin,
2: Johannes
0: und Heiko an der Technik. Tschüss.
2: Ciao, ciao.

0: Einen wunderschönen guten Abend, liebe Zuhörerinnen, liebe Zuhörer. Und willkommen zu einer neuen Ausgabe von Vox Populi, dem monatlichen Radiomagazin der Jazztones mit Namen Carsten und Christoph. So, da hast du auch dein Mikrofon.
1: Sehr schön.
0: Ja, das nennt man auch mikrofonische Emanzipation. Ja, wir haben den Monat Oktober, wir haben ehrlich gesagt genau den 1. Oktober des Monats. Wir haben unsere Sendung mit einer sehr bläserreichen Fanfare begonnen, wie übrigens immer.
1: Ja.
0: Und wir haben den Oktober, da gibt es übrigens auch das berühmte Oktoberfest und das hat uns inspiriert, die kommende Stunde unter das Thema Blasmusik zu stellen.
1: Richtig, denn das Oktoberfest ist ja nicht nur bekannt für das Bier, sondern auch für die Musik.
0: Ja, exakt das. Deswegen machen wir jetzt eine Stunde lang Blasmusik. Und zwar würde ich sagen, so allerdings eher, wie wir uns diese Blasmusik vorstellen.
1: Ja, das ist ja auch ein Begriff, der sehr auslegbar ist.
0: Ja gut, wir werden, ja, jetzt fängst du an. Ja. ja, also wir wollen uns insbesondere in der kommenden Stunde ja den Bläsern in der Musik widmen, die uns gut gefallen. Ja. Und damit denke ich, wir zu Beginn der Sendung direkt ein Zeichen setzen, auch im Vergleich zu der Sendung, die vorher war und da die mit so einer modernen Musik da aufgehört haben, die aber ein bisschen langweilig war, fand ich.
1: Was?
0: Ach Quatsch.
1: Habt ihr das gehört?
0: Fangen wir mal an und blasen allen, die zuhören wollen, den Kopf weg. Und zwar mit einem Klassiker von Fred Wesley and the JBs. Der Titel heißt Blow Your Head. Also es liegt schon im Titel und es ist ein hartes Funky-Stück und Fred Wesley, hartes Funky-Stück, wegweisend, oft gesampelt von Anfang der 70er Jahre. Die JBs waren auch die Band von James Brown, die Rhythmusgruppe, und Fred Wesley hat mit James Brown schon seit Ende der 60er Jahre gespielt, ist ein Posaunist, der die Posaune nicht nur, wie damals üblich, als Teil der Rhythmusgruppe empfunden hat, sondern die Posaune tatsächlich als auch als Soloinstrument stark verwendet hat. Sehr, sehr früh. Und das zeichnet ihn aus. Ist ein cooler Typ auch. Ja. Fred Wesley hat viele tolle Platten aufgenommen. Und wir dachten, wir steigen einfach mal amtlich ein mit Blow Your Head.

0: Tja.
1: Hervorragendes Getute, würde ich sagen. Was mir auch gut gefallen hat, ist, dass der Typ am Synthesizer, während der andere geblasen hat, wahrscheinlich auch ordentlich auf dem Kabel rumgekaut hat.
0: Natürlich, die sind einmal komplett steil gegangen. Und ein cooles, funky Stück, irgendwie klassischer Funk hier von den JBs ohne James Brown. Fred Wesley, wirklich ein toller Typ. Ich weiß nicht, wie viele Aufnahmen es mit ihm insgesamt gibt. Die Platte ist erschienen bei Polydor Records. Wann waren das damals? Anfang der 70er, 72, 73, 74, sowas. Er hatte später auch noch andere Solo-Projekte, wie zum Beispiel Fred Wesley and the Horny Horns. Die waren mehr psychedelisch, also in eine andere Musikrichtung noch angehaucht, aber das war hier auch schon, ich würde sagen, es ging steil.
1: Ja, und es ist auch eine schöne Botschaft in diesem Song, nämlich an all die Kinder da draußen, die von ihren Eltern zum Posaunenspielen gezwungen werden und die wahrscheinlich jetzt irgendwie am Freischütz verzweifeln. Es gibt noch irgendwie Möglichkeiten, das zu retten und was Tolles aus dem Instrument zu machen,
0: ja,
1: wie wir gerade gehört haben.
0: Wir haben es gehört. Und kommen wir von dem einen Tröten-Heini zu dem nächsten und gehen weiter in der Blasmusik, weil was wären wir Jazz-Sounds ohne schönen Jazz? Wir hatten jetzt Funky-Jazz-Sachen. Ich dachte, wir spielen einmal klassischen Jazz im eigentlichen Sinne. Ja, was ist da schon klassisch bei dieser Musik? Aber und zwar würde ich sagen, wir hatten ein aufregendes Stück und relaxen jetzt etwas mit dem Miles Davis Quintett in einer Aufnahme von 1959. If I Were a Bell, ein Stück, das ich wirklich gerne mag. Es gibt viele aus der Zeit, die sind vielleicht für manche Leute ikonischer. Ich mag dieses Stück wirklich sehr, sehr gerne. Und das Tolle ist, dass wenn wir eben die Blasmusik in diesem Stück hören, wir nicht nur Miles Davis an der Trompete haben, sondern eben in einer Band in derselben Aufnahme eben auch John Coltrane am Saxophon. Und wie viel verschwenderischer möchte man mit Talent irgendwie in einem Stück umgehen?
1: Ja.
0: Noch eine Idee, oder?
1: Nö, aber ich glaube, die andere Liste an den Instrumentierungen wird wahrscheinlich auch ziemlich vorzeigbar sein.
0: Ja, das sind keine Anfänger, aber da wir uns auf die Blasmusik konzentrieren, wir hatten es gerade wild zum Einstieg, jetzt mal ganz kurz eine etwas ruhigere Note.
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0: If I were a bell, wenn ich eine Glocke wäre, dann würde ich tröten. Dann würde ich Blasmusik machen. Zumindest haben sich das wahrscheinlich die Jungs gesagt, die die Platte aufgenommen haben. Das Miles Davis Quintett. Wie schon gesagt, eine Aufnahme aus 1959, irgendwie an den Blasinstrumenten, Trompete und Saxophon, Miles Davis und John Coltrane. Ist eine tolle Platte, hat auch ein tolles Cover und es ist von Prestige Records die Platte Nummer 7129.
1: Ja, für die Nerds da draußen.
0: Nein, übrigens, für die Leute, die sie sich vielleicht kaufen wollen.
1: Also. Ach so. Ansonsten sei hier noch gesagt, Bombenstimmung hier im Radio X-Zelt auf der Wiesn. Ja. Resi hat mir gerade den 5. Single Malt Whisky gebracht, irgendwie Wahnsinns-Gaudi.
0: Ja.
1: Und so wie ich unseren Kapellmeister hier kenne, wird er gleich wahrscheinlich nochmal ein paar...
0: auf geht's, die Musik spielt.
1: Boxen auf den Grill werfen.
0: Ja, genau das machen wir. Ein paar Fässer Bier haben wir schon angeschlagen. Es gibt ein paar Ochsen auf dem Grill. Und wir machen weiter. Und zwar ungefähr 20 Jahre später, 18 Jahre später, 1977. Nicht in den USA, sondern auf Jamaika hat ein damals junger Mann eine Schallplatte aufgenommen, die den Titel trägt East of River Nile. Die habe ich zu Hause auch rumstehen. Noch ein, zwei andere von dem Kollegen. Der trägt den Namen Augustus Pablo. Ein Mann, der sehr, sehr viele Tasteninstrumente spielen konnte. Am besten und am tollsten kennt man ihn aber von seinem Blasinstrument, der Harmonika.
1: Und wiederum möchte ich die ganzen jungen Menschen da draußen erinnern, die irgendwie aus von ihren Eltern gezwungen, Harmonika zu spielen. Hört euch mal an, was man daraus alles machen kann.
0: Exakt. Das ist nämlich die coolste Dub Reggae Harmonika, überhaupt die coolste Harmonika der Musikgeschichte, die jetzt gleich kommt. Augustus Pablo hat sie eigentlich auf allen seinen Alben, glaube ich, oder zumindest auf denen, die ich kenne, auf den 27, die ich kenne, als eigentlich Haupt- und als Haupt- und Soloinstrument eingesetzt. Und ein schöner Klassiker, wie gesagt, von seinem 1977er Album East of River Nile ist das Stück Up Full Living. Und wer hier noch was über die Band wissen will, das waren in Teilen auch die Backing-Band von Bob Marley. Da waren Leute von den Wailers dabei, die haben mitgespielt. Und ach, das wurde auch von irgendeinem, ich weiß nicht mehr, von wem es irgendwie produziert wurde oder abgemischt. Also da waren irgendwie so alle dabei, die auf Jamaika damals Rang und Namen hatten. Ich glaube, King Tubby war irgendwie Produzent, irgendwie sowas.
1: Kennen sich, ist eine kleine Insel, die kennen sich eher alle. Aber vielleicht sollten wir den einen oder anderen Hörer nochmal erklären, was eine Harmonika eigentlich ist.
0: Du hast recht.
1: Das ist nämlich, das kennt kaum noch einer.
0: Es ist eine Tröte, so ein längliches, rechteckiges Instrument, hat oben ein Mundstück, das mag viele an die modernen Vape-Geräte erinnern, mit denen die jungen Leute so rauchen. Nur zieht man nicht dran, sondern man bläst rein und darunter hat man eine kleine Klaviatur, wie beim Klavier, mit schwarzen und weißen Tasten.
1: Eine Blaspianola sozusagen.
0: Ja, exakt das. Und wie das in cool klingt, hören wir von Augustus Pablo genau jetzt.

0: So, dann hatten wir mal Upful Living, Jamaica, Ende der 70er Jahre mit Harmonika, wirklich in einer tollen Form.
1: Allerdings.
0: Das war übrigens auch deine Idee, Augustus Pablo zu spielen. Finde
2: ja,
0: ich top. Danke.
2: Ich wollte eigentlich auch noch mal eine seltene Aufnahme der Schülerband der Integrierten Gesamtschule Bonamés aus dem Jahre 82 noch mal einspielen, aber ich habe die Aufnahme nicht mehr gefunden. Das wäre was Schönes gewesen.
0: Ja.
2: Das wäre ein bisschen eigen, vielleicht nicht ganz so cool. Vielleicht hätten wir das dann auch anders spielen sollen, aber da ich es nicht gefunden habe.
0: Wir hätten es vor allen Dingen nicht so lange laufen lassen.
2: Wir hätten es vielleicht nicht so lange laufen lassen. Wir haben nicht die liebenden Augen der Eltern,
0: die damals gewesen waren. Bei der verkorksten Blasmusik. Aber ja, das ist unser Thema, wie gesagt. Und deswegen auch die Harmonika, ein ganz klassisches Blasmusikinstrument, das oft etwas kürzer tritt als die Posaune, die Trompete oder das Sax.
2: Ja, und dank Augustus Pablo haben wir dieses Missverständnis jetzt mal aufgelöst.
0: So, machen wir mal weiter mit einem anderen Instrument, einer anderen Künstlerin. Ich habe ein bisschen überlegt, wen spielen wir denn, wenn es um die Flöte geht. Es gibt diverse Flöten irgendwie. Es gibt die Blockflöte oder die Querflöte. Es gibt eine Menge Kram irgendwie, es gibt Dudelsäcke, wir haben viel Zeug, aber die Querflöte spielt insbesondere in dem Musikbereich, in dem wir uns gerne bewegen, auch nochmal eine Rolle. Wir hätten theoretisch auch die klassische Aufnahme von Kraftwerk Autobahn spielen können, weil die schwingt am Ende ja auch mit der Blockflöte aus. Musste aber vorher 20 Minuten rein elektronische Musik mit etwas Gesang von Düsseldorfer Herren hören, um 30 Sekunden Blockflöte mitzukriegen. Das ist weniger Blasmusik im Vordergrund, sondern wir hören mal Solange du möchtest, ich glaube aus dem Jahr 1973 von der Flötistin Bobby Humphrey, damals aufgenommen auf Blue Note Records, den Klassiker von ihr schlechthin, nämlich Harlem River Drive. Und da merkt man, wie schön die Musik den Groove aufnimmt und irgendwann kommt Bobby Humphrey mit ihrer Querflöte und dudelt so dahin. Ich denke, das gehört auch zu schöner Blasmusik dazu, wenn wir uns schon auf der Wiesn befinden.
2: Jo, fein.
0: Ja, also ich wäre schon dafür, dass wir einfach mal ein bisschen da rumfahren und dann irgendwann mal anfangen, wieder weiter Blasmusik zu genießen.

0: Robbie Humphrey, Harlem River Drive, ein Jazz-Klassiker, ein Jazz-Fusion-Klassiker von Anfang der 70er Jahre, eine Aufnahme auf Blue Note Records. Ich meine, Carsten, es würde dir gefallen, wenn wir uns sowas nochmal live anhören könnten.
1: Wie heißt das Ding nochmal, was du da hast?
0: Und was mir auch gefällt ist, dass ich mich darauf freue, dass du uns demnächst auch noch etwas, du hast uns ja auch Blasmusik mitgebracht. Ich wusste nicht genau, ist es vielleicht ein Jägerhalali? Oder wenn ich mir was wünschen dürfte, wäre es vielleicht alte Kameraden, so ein Marsch, mit dem wir gegebenenfalls, was weiß ich, hier etwas Spaß haben können.
1: Ich kann zwischenzeit auch mal probieren. Ich habe ein Instrument mitgebracht.
0: Ja.
1: Ich kann mal einen Ton drauf spielen. Also von mir selbst live.
0: Okay.
1: Das war
0: Der erste Versuch, auf einem abgesägten Horn eines Widders.
1: Ja, ich finde, so kann man das sagen. Man muss manchmal auch mit kleinen Dingen anfangen, irgendwie. Also wir waren jetzt zuletzt bei der Querflöte, nicht
0: ja,
1: wahr?
0: Ja, exakt.
1: Ich will jetzt noch mal ein bisschen den Rahmen sprengen und so theoretisch noch mal so zu den kleinsten Blasmusikinstrumenten.
0: Also doch alte Kameraden?
1: Nee.
0: Na, okay.
1: Ich will noch mal so ein bisschen zu dem kleinsten Blasinstrument kommen, der Pfeife.
0: Ja.
1: Also der Piccolo-Flöte.
0: Ja, oder Mundharmonika wäre noch kleiner.
1: Ja, ich weiß nicht, ich glaube, die geben sich quasi...
0: Könnten wir noch ein bisschen Stevie Wonder spielen? Little Stevie Wonder mit ein bisschen Getröte?
1: Du sollst mich nicht immer unterbrechen.
0: Entschuldigung.
1: Ich versuche, irgendwas Intelligentes zu sagen. Das Stück ist von den Los Tomborones, wenn das meine Augen richtig sehen. Das Stück heißt Apito na Patucada und es ist, wie ihr hört, jetzt im Grunde die Triangel unter den Blasinstrumenten.
0: Ah, also das kleine Flötchen,
1: das
0: ja?
1: Das kleine Flötchen.
0: Auf geht's, ja. Das ist ein gutes, das ist ein geiles Stück.
1: Ja.
0: Das gefällt mir wirklich gut. Stimmt, und ich erinnere mich, man wird gleich ein kleines Flötchen hören, das auch gar nicht so viele Töne spielt, aber...
1: Klein, aber oho.

0: Ja, wie es sich für ein kleines Instrument gehört, war es erst ein bisschen schüchtern. Hat erst einmal die anderen, die Rasseln und die nicht viel größeren Rasseln wahrscheinlich vorgelassen. Und dann sich später dann doch so ein bisschen aus der zweiten, dritten Reihe herausgetraut und in den Vordergrund gestellt.
1: Ja, und ja, so viel zu unserer Ansicht, was Blasmusik angeht. Wir sind offen für alles, wenn's groovt.
0: Wenn's groovt.
1: Deswegen jetzt nochmal alte Kameraden bitte.
0: Ja, ich würde hier vielleicht gern nochmal ein anderes Stück vorher zwischenschieben.
1: Ja.
0: Und zwar sind ja die Mexikaner auch berühmt für ihre Blasmusik.
1: Das ist korrekt.
0: Sie nennen die Mariachi-Geschichten, aber ich will jetzt nicht irgendwie allzu sehr jetzt so ein Klischee-Ding rausholen. Ich habe eine schöne Version.
1: Warum nicht? Warum nicht?
0: Ich meine,
1: weil das Schöne an den Mariachi-Bands ist, es ist ja kein Klischee. Also sie sind genauso, wie sie sind, und sie sind auch dort und sie spielen auch genau die Musik, die man hier kennt. Insofern.
0: Das Problem, was ich bei Mariachi-Bands eigentlich immer habe, ist, dass ich danach im Anschluss das Bedürfnis habe, einen Eimer Tequila zu trinken.
1: Ach so. Das kriegen wir hin.
0: Nee. Ja, aber
1: ich dachte jetzt zu heiraten, gegebenenfalls.
0: Es ist Donnerstag, Christoph, mein Lieber. Es ist, wir haben noch
1: Carsten, morgen. Willst du mich heiraten?
0: Nein, ich überleg's mir. Ich hätte deswegen vom Eimer Tequila immer die Finger weglassen, weil irgendwie, er sagt irgendwie im Spaß irgendwas, was vielleicht dann doch irgendwie falsch verstanden wird. Ich habe hier ein schönes Stück gefunden.
1: Ja.
0: Das ist nicht ganz so mariachig, dass jetzt irgendwie diejenigen, die Mariachi-Musik gar nicht mögen, irgendwie jetzt ausschalten wollen würden, sondern es ist ein schöner Kompromiss.
1: Schade. Ja.
0: Vielleicht machen wir das nächste Mal eine Mariachi-Sender.
1: Ja,
0: okay, für dich irgendwie. Vielleicht in 5 Jahren oder sowas können wir das mal machen. Das nächste Stück ist von Calexico. Es ist so eine Fusion aus Kalifornien, Mexiko, und das Stück, was wir jetzt hören, das heißt Crystal Frontier, und ich glaube, das ist ungefähr genau das, was jetzt angesagt wäre.

0: Ja, eine sehr freundliche, spannende Mariachi-Bläseranordnung in dem Stück. Ich hatte ja mehr so ein bisschen erwartet und sie haben uns warten lassen und sind dann perfekt eingestiegen.
1: So sieht's aus.
0: Ja, Blasmusik in unserem Sinne.
1: Ja, also die Zeit galoppiert wieder davon, aber ich habe die Hoffnung, dass ich jetzt noch so ein Stück spiele, das vielleicht doch so ein bisschen in Bierzeltrichtung geht.
0: Ja, das ist gut.
1: Nicht richtig, aber so ein bisschen und widmen wir uns jetzt so ein bisschen den tieferen Blasinstrumenten, der Tuba zum Beispiel.
0: Toll.
1: Ich glaube, die werden wir jetzt hier mal hören und
0: ja, finde ich ein gutes Stück. Sollen wir uns schon verabschieden, aber wir können an dieser Stelle zumindest schon mal sagen, wer Lob und Anregungen hat.
1: Ja.
0: Kann uns erreichen unter der E-Mail-Adresse jazztones@gmx.de.
1: Genau.
0: Und ansonsten irgendwie Kritik und anderer Kram per Postkarte bitte an den Sender.
1: Genau, und bitte dranbleiben, weil im Anschluss kommt irgendwie Oberkapellmeister Michael Rüttenmoser und spielt dann wahrscheinlich nochmal irgendwie seinen
0: Marsch. Von dem kriegst du heute noch den Marsch geblasen.
1: Vermutlich, ja. Okay, das nächste Stück ist von Waldeck.
0: Oh, schön.
1: Ja, und das Stück heißt Bonita.
0: Cool.
1: Also es müsste jetzt eigentlich theoretisch sein.
0: Ja, Bonita.
1: Mhm.
0: Ja.
1: Hm.
0: Tja, La Bonita.
1: Was habe ich falsch gemacht, dass ich das jetzt...
0: Ich weiß es nicht, Carsten, aber...
1: Warum muss irgendwie 5 Minuten vor Ende der Sendung die Technik versagen?
0: Das macht nichts, aber schauen wir einfach mal, was wir dann machen. Aber ich würde sagen...
1: Also ich habe schon wieder den falschen Regler bedient.
0: Ich bediene einfach...
1: Nach 20 Jahren habe ich den falschen Regler bedient.
0: Ich dachte, ich bewege einfach den Regler, ja?

0: Yay!
1: Ne, cool. Oder haben wir doch in letzter Sekunde dann nochmal ein bisschen Bierzeltromantik kreiert. Und eigentlich würde ich mich jetzt gerne verabschieden.
0: Ich fand das ganz gut zum Thema Blasenmusik.
1: Ja, also irgendwie habe ich tatsächlich irgendwie diese Regler vertauscht, irgendwie aus irgendwelchen Gründen. Naja gut, mein Gott, passiert. Wir haben noch 2 Minuten und ich würde mich jetzt eventuell mit der ultimativen Schülerband verabschieden.
0: Ja, mach, gib Gas. Und wir hören uns, wir bedanken uns fürs Zuhören, wie immer. Mhm. Dankeschön. Und wir hören uns im November wieder.
1: Tatsächlich.
0: Ach, verdammt.
1: Es wird schlechtes Wetter sein.
0: Na, es wird schlechtes Wetter sein. Wir gehen so ganz steil auf das Fest der Liebe, bewegen wir uns zu.
1: Aber vorher erlauben wir uns vielleicht noch einen schlecht Laune-Anfall.
0: Ja, mit, mit Busy Blasmusik.
1: Exakt. Das nächste Stück ist von der Hot Brass Band. Der Titel, der wird vielleicht euch sich einfach selbst erklären.

0: 23 Uhr die Nachrichten. Zunächst die Übersicht. Die USA verlangen von Deutschland und Frankreich, Dieselreserven freizugeben, um den Marktpreis sinken zu lassen. Frankreichs Regierung sieht hinter den gewaltsamen Schülerprotesten die linksextreme Partei LFI. Nach der Notlandung einer Fly-Dubai-Maschine haben die Vereinigten Arabischen Emirate die Ermittlungen übernommen. Die Meldungen im Einzelnen. Die US-Regierung dringt einem Medienbericht zufolge bei Deutschland und Frankreich darauf, die eigenen Dieselreserven freizugeben. Das meldet die Nachrichtenagentur Reuters. Demnach drohen die USA andernfalls damit, einen Exportstopp nach Deutschland und nach Frankreich zu verhängen. Hintergrund sei der Wahlkampf von US-Präsident Trump für die Zwischenwahlen im November. Trump wolle erreichen, dass in den Vereinigten Staaten der Dieselpreis noch vor der Abstimmung deutlich sinkt. Die Treibstoffpreise in den USA sind wegen des Iran-Kriegs stark angestiegen. US-Energieminister Wright sagte in einem Fox News-Interview, er sei überzeugt, die europäischen Länder würden zu einer Entspannung auf dem Dieselmarkt beitragen. Er erwarte positive Nachrichten. Die EU-Kommission berief einem Sprecher zufolge für morgen früh eine Videokonferenz mit den 27 Mitgliedstaaten zum Umgang mit den Dieselreserven ein. Eine Sprecherin des Bundeswirtschaftsministeriums sagte, derzeit gäbe es keine neuen Anforderungen seitens der internationalen Energieagentur. Über weitere Punkte wolle man nicht spekulieren. Bundeskanzler Merz hat vor einer wachsenden Gefahr durch Russland für Deutschland und Europa gewarnt. In einer außenpolitischen Grundsatzrede in Münster sagte Merz, die Bundesregierung stelle sich auf weitere hybride Angriffe ein, auch auf schwere. Darauf werde eine schnelle und sehr klare Antwort erfolgen. Der Bundeskanzler betonte zudem die Verantwortung Deutschlands, die Ukraine gegen die anhaltenden Angriffe Russlands zu unterstützen. Wörtlich sagte Merz, wanken wir in Deutschland, dann wankt Europa. Wankt Europa, dann wankt auch die Ukraine. In der Folge drohten eine Massenmigration nach Westen sowie eine Destabilisierung des ukrainischen Staates, erklärte der Bundeskanzler. Merz äußerte sich im Rahmen der Verleihung des Westfälischen Friedenspreises, der in diesem Jahr an die NATO vergeben wurde. Generalsekretär Rütte nahm die Auszeichnung im Rathaus von Münster entgegen. Die Verleihung wurde begleitet von Protesten mehrerer Friedensgruppen. Die Bundeswehr stellt erstmals ein eigenes Drohnenregiment auf. Verteidigungsminister Pistorius kündigte an, der Verband solle im Laufe des kommenden Jahres gebildet werden. Zunächst seien 300 Soldatinnen und Soldaten vorgesehen, später bis zu 600. In dem Regiment sollen die Fähigkeiten der Bundeswehr für Aufklärung und Abwehr gegnerischer Drohnen gebündelt werden. Geplant sind Systeme mit Reichweiten bis zu 500 Kilometern. Außerdem soll es eine Kompanie für den elektronischen Kampf geben. Pistorius sagte, die Bundeswehr ziehe damit Konsequenzen aus den Erfahrungen des Ukraine-Krieges. Unbemannte Systeme würden aber weiterhin zusätzlich in bestehende Truppengattungen wie die Panzer- und Aufklärungstruppen integriert. Ein Standort für das neue Drohnenregiment steht noch nicht fest. Das Bundeskartellamt geht bisher davon aus, dass der neue Tankrabatt größtenteils an die Kunden weitergegeben wurde. Zu Beginn seien die Preise in der Nacht im Schnitt um rund 18 Cent je Liter gesunken. Das entspreche in etwa der Steuersenkung, sagte Kartellamtspräsident Mund dem Mitteldeutschen Rundfunk. Er betonte, das sei nur eine Momentaufnahme. Für eine belastbare Bewertung müsse der gesamte Zeitraum der Steuersenkung betrachtet werden. Der Tankrabatt gilt bis Ende Dezember. Das Bundeskartellamt untersucht derzeit, ob Raffinerien beim vergangenen Tankrabatt zu hohe Gewinne erzielt haben. Die Unternehmen mussten dafür ihre Kosten offenlegen. Die letzten Fristen seien gestern abgelaufen, sagte Mund. Die Auswertung der umfangreichen Daten werde noch einige Zeit dauern. Linke, Grüne und SPD in Berlin wollen ihre Gespräche über die mögliche Bildung einer Landesregierung fortsetzen. Das teilten die Parteivorsitzenden Wolter, Stahr und König nach einem rund fünfstündigen vertraulichen Vorgespräch mit. Es sei ein konstruktiver Austausch gewesen, hieß es. Über Details wurde nichts mitgeteilt. Es wurde auch kein Termin für ein zweites Treffen genannt. Die Linke wird mit Antisemitismusvorwürfen konfrontiert. Konsequenzen der Partei gelten als Voraussetzung für den Beginn von Sondierungsgesprächen. Die Vorsitzende der Grünen Bundestagsfraktion Dröge hatte im Vorfeld betont, sie sehe diese Bedingung bisher nicht erfüllt. Bei der Wahl zum Berliner Abgeordnetenhaus vor 1,5 Wochen war die Linke mit 25,7% deutlich stärkste Kraft geworden. Sie steht aber unter anderem auch wegen ihrer geplanten Vergesellschaftung von Wohnungskonzernen und wegen Kontakten eines Abgeordneten zur kriminellen Szene in der Kritik. Die französische Regierung bezichtigt die linksradikale Partei LFI zu gegen gewaltsamen Schülerprotesten im Land angestiftet zu haben. Darauf würden Geheimdiensterkenntnisse schließen lassen, teilte Innenminister Lecornu in Paris mit. Die LFI wies den Vorwurf zurück. Innenminister Nün sprach von ungezügelter Gewalt. Die Lage habe sich verschärft und habe nichts mehr mit dem legitimen Ausdruck von Schülerforderungen zu tun, erklärte er. Feuerwerkskörper seien auf Einsatzkräfte geschossen, öffentliche Gebäude angezündet und Geschäfte geplündert worden. Rund 1800 Menschen seien seit Montag in Polizeigewahrsam genommen worden. Die Demonstranten kritisieren baufällige Gebäude, Lehrermangel, fehlende Materialien und lange Schultage. Von den gewaltsamen Protesten in Frankreich ist knapp jede dritte weiterführende Schule betroffen. Nach dem gewaltsamen Zwischenfall an Bord einer Fly-Dubai-Maschine sind beide Piloten in die Vereinigten Arabischen Emirate überstellt worden. Das berichtet die staatliche saudische Nachrichtenagentur SPA. Die Emirate hatten sich bei den Ermittlungen für zuständig erklärt. Zur Begründung hieß es, das Flugzeug sei dort registriert. Für Straftaten an Bord gelte das Recht der Vereinigten Arabischen Emirate. Der aus Oman stammende Co-Pilot soll auf dem Flug von Dubai nach Tel Aviv den indischen Kapitän mit einem Messer angegriffen haben. Passagiere überwältigten den Mann nach eigenen Angaben, während die Boeing stark an Höhe verlor. Die Maschine mit 174 Menschen an Bord landete schließlich in Saudi-Arabien. Die Hintergründe sind weiter unklar. Die israelische Regierung vermutet einen dschihadistischen Terroranschlag. Ermittler in den Vereinigten Arabischen Emiraten wollen prüfen, ob tatsächlich ein Terrorhintergrund besteht. In Nordrhein-Westfalen hat die Polizei 3 Männer festgenommen, die eine staatsgefährdende Straftat vorbereitet haben sollen. Spezialeinsatzkräfte nahmen die Männer in Unna und Hagen fest. Die Maßnahmen erfolgten nach dem Hinweis eines Nachrichtendienstes. Die Polizei stimmte sich nach eigenen Angaben vor dem Einsatz mit dem Landeskriminalamt Nordrhein-Westfalen sowie weiteren Sicherheitsbehörden ab. Bei den Verdächtigen handele es sich um einen 33-jährigen Deutschen aus Münster, der in Unna lebe, sowie um 2 Syrer im Alter von 20 und 24 Jahren aus Hagen. Zu den Plänen der Männer machten die Ermittler bisher keine Angaben. Die US-Raumfahrtbehörde NASA hat 4 Besatzungsmitglieder zur internationalen Raumstation ISS geschickt. Sie befinden sich an Bord einer Raumkapsel, die von einer Rakete des privaten Unternehmens SpaceX transportiert wird. Mit der US-Astronautin Jessica Watkins steht die Mission erstmals unter dem Kommando einer schwarzen Frau. Mit ihr unterwegs sind Luke Delaney aus den USA, Joshua Kuttrick aus Kanada und Sergei Tetyatnikov aus Russland. Der Start im US-Bundesstaat Florida hatte sich wegen technischer Schwierigkeiten um 3 Wochen verzögert. Die deutsche Nationalmannschaft hat in der UEFA Nations League gegen Serbien 2:0 gewonnen. Das DFB-Team spielt am Sonntag in Thessaloniki gegen Griechenland. Und hier noch einmal die Übersicht. Die USA verlangen von Deutschland und Frankreich, Dieselreserven freizugeben, um den Marktpreis sinken zu lassen. Frankreichs Regierung sieht hinter den gewaltsamen Schülerprotesten die linksextreme Partei LFI. Nach der Notlandung einer Fly-Dubai-Maschine haben die Vereinigten Arabischen Emirate die Ermittlungen übernommen. Das Wetter. In der Nacht von Westen her dicht bewölkt mit schauerartigem Regen, örtlich Starkregen möglich. Von Vorpommern bis Niederbayern noch länger gering bewölkt und niederschlagsfrei. Abkühlung auf 15 bis 8 Grad. Morgen vom Süden bis in den Osten und Nordosten wolkig bis stark bewölkt, gebietsweise etwas Regen. Im Westen und Nordwesten nach Nebelauflösung zunehmend heiter und trocken, Höchsttemperaturen 18 bis 23 Grad. Die weiteren Aussichten. Am Samstag teils heiter, teils wolkig, vereinzelt Schauer. Im Norden etwas Regen, 18 bis 24 Grad. Das waren die Nachrichten.
1: Das waren die Nachrichten, wie immer in einer Übernahme vom Deutschlandfunk. Thank you. 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

Das war die letzte The Show, Oktoberausgabe mit Special Guest Niki und Flieg, back to back in Kassel. Wenn ihr Bock habt, morgen tanzen zu gehen, kommt ins Robert Johnson. Dort werde ich auflegen, zusammen mit Not Even Noticed. Wird auf jeden Fall ein guter Abend. Von daher schlaft euch jetzt aus, geht jetzt schlafen und dann sehen wir uns morgen. Hier geht's weiter mit der Nachtschleife.